0: ARD-Hitnacht hier für Sie im Radio. Und das mit besonderer Freude, denn nur noch 2 Wochen, umgerechnet 3 ARD-Nächte aus Magdeburg. Ja, dann geht's in den Urlaub für mich. Und Klaus hat das gehört und hat schnell geschrieben zum Roadtrip. Wenn deine Reise durch die Provinz Malaga geht, dann kannst du ja auf einen Kaffee vorbeikommen. Dein Stammhörer Klaus. Ah, da grüße ich doch zurück. Mal sehen, ob es auf dem Weg liegt. Also bei mir geht es dann meistens so erstmal zum Mittelmeer runter von Deutschland aus und dann nach rechts. Und dann mal gucken, wie weit man kommt. Ja. Aber Malaga wäre schon nicht schlecht. Schatzis Mutti wohnt da. Also Schwiegermutti. Da könnte man ja vielleicht mal vorbeikommen. Klaus, ich grüße ganz lieb zurück. Vielleicht kommen wir ja mal auf einen Kaffee zusammen, auf einen Cortado.
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0: Obwohl für mich am liebsten Kaffee con Leche immer. Vorfreude steigt, denn die letzte Reise ist verdammt lang her.
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1: Die Eulenstadt, Old City. Und hier durften noch mal die Fireflies fliegen, also die Glühwürmchen, und das in einer Oktobernacht. Na, das ist ja mal was.
2: Guten Morgen, lieber Heiner.
1: Hallo, guten Morgen.
2: Ich grüße dich. Du kannst mit Recht sagen, ich wandere ja so gerne. Am Freitag und Sonnabend in Magdeburg, heute bis Dienstag in Erfurt. Schade, dass in Freiberg kein MDR-Studio ist, sonst wärst du hier auch noch anwesend. Ich grüße alle Nachtschwärmer, die nicht schlafen können oder dürfen. Dich ganz besonders. Hier spricht die Uschi aus Freiberg. Ich höre dir gerne zu. Danke, tschüss.
1: Uschi, schön von dir gehört zu haben. Ja, Uschi gehört schon ganz lange zur Radiofamilie. Schon bevor diese Nachtsendung vom MDR zur ARD Hirtnacht wurde, war sie nämlich immer in der ARD MDR Dreiländernacht mit dabei. Und von daher kennen wir uns auch. Also, ganz liebe Grüße zurück. Schön, dass es

0: 2.30 Uhr ist es. Das ist die Zeit für den Verkehrsservice der ARD Hitnacht und es gibt Neues zu berichten von der Autobahn 3. Leider nichts Gutes. Würzburg Richtung Nürnberg. Hier ist zwischen Nürnberg Nord und der Ausfahrt B14 Nürnberg Beringersdorf wegen eines brennenden LKW gesperrt. Bitte nutzen Sie die Umleitungen. Das wären dann die U27 und die U27A. Die A23 Heide Richtung Hamburg ist und bleibt in Höhe Heide-West wegen Überflutungsschäden gesperrt. Die A29 Wilhelmshaven Richtung Ahlhorner Heide ist zwischen Oldenburg-Ohmstätte und Kreuz Oldenburg-Ost wegen der laufenden Fahrbahnerneuerung heute Nacht gesperrt. Umleitung ist die U26. Die A33 Brilon Richtung Bielefeld ist zwischen Paderborn-Schloss Neuhaus und Paderborn-Sennelager nach einem Unfall gesperrt. Und dann noch in München. A99 München Nord Richtung München Südwest, der Tunnel Aubing ist nach Auslösung der Höhenkontrolle gesperrt. Ihnen unterwegs eine gute Fahrt, bleiben Sie munter mit dieser Sendung im Radio.
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0: Hanno Bauer ist hier in Erfurt. Schönen Tag wünsche ich jetzt schon mal um 2.32 Uhr. Mit den Rembrandts, Just the Way It Is, Baby. Wie gemalt.

0: auf Glücksdrachens Rücken durch die ARD-Hitnacht mit Limahl. Never Ending Story. Sehr schön. Und andere fliegen durch die Nacht, weil sie nicht schlafen können.
1: Hallihallo, Team von der ARD-Hitnacht. Hallihallo, hier ist der Roland aus Ladenburg in Nordbaden. Ich habe zurzeit Probleme. Ich habe fast den ganzen Abend geschlafen, so bis Mitternacht. Die ARD-Hitnacht bringt mich gut für die Nacht drauf. Eure Hits kommen gut.
0: Sehr schön.
1: Ich grüße alle Nachtschwärmer.
0: Roland, danke schön für die schönen Grüße. Und ja, wo ist dann das Problem? Also schlafen können und wollen vielen nicht. Willkommen im Club in unserer Radiofamilie hier in der Nacht.
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0: Und vorher geschlafen habe ich auch noch mal, um schön fit zu sein für Sie. 2:40 Uhr ist es jetzt.

Daniel, ganz liebe Grüße. Er hat geschrieben, endlich wieder da. Guten Morgen, Hanno, hier ist Daniel. Du warst ja lange nicht mehr zu hören, bin gerade auf dem Weg zum LKW und fahre gleich mein geladenes Holz nach Rheinberg. Dabei höre ich immer die ARD-Hitnacht und ihr bringt mich in den Morgen. Durch die Nacht in den Morgen, genau. Viele Grüße an euer Hitnacht-Team, an alle meine Kollegen im LKW. Kommt mit Sicherheit an euer Ziel und lasst euch nicht ärgern. Viele Grüße, Daniel. Und ich wünsche ebenfalls eine schöne Fahrt. Also, dass ich nur lange nicht da bin, das kann man ja nicht sagen. Ich hatte jetzt mal eine Nacht Pause, vorher schon gleich zweimal.

0: Uiho, und auch Österreich hört zu. Ja, auch heute Nacht nämlich wieder.
1: Hallo, das ist die Beate aus Innsbruck. Ich wünsche dir eine wunderschöne Sendung. Du hast ja gestern Geburtstag gehabt. Ach. Und ich wünsche dir noch alles nachträglich, alles Gute zu deinem Geburtstag. Und hab eine schöne Sendung mit toller Musik. Also die Musik von euch, die macht mir richtig Mut immer. Okay, dann bis später. Tschüssi.
0: Danke nach Innsbruck. Ich habe zwar im Juli Geburtstag, aber wirklich Geburtstag gehabt hat Frank Michael, mein Namensvetter Bauer.

So schön geschmeidige Musik aus den 70ern, die Bee Gees, More Than a Woman. Ja, und in 4 Minuten gibt es auch schon die 3 Uhr Nachrichten. Bis dahin noch eine Reise musikalisch mit Journey, Don't Stop Believing.

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1: Um 3 Uhr mit Ronald Lessig. Der frühere rheinland-pfälzische Ministerpräsident Schweizer soll heute neuer Bundesarbeitsminister werden. Er erhält die Ernennungsurkunde von Bundespräsident Steinmeier. Schweizer wird Nachfolger von Bärbel Baas, die gestern als Arbeitsministerin, aber auch als SPD-Chefin zurückgetreten war. Die neue Parteispitze wollen die Sozialdemokraten dann im Dezember oder im Januar wählen. Co-Parteichef Klingbeil ließ im ARD-Brennpunkt offen, ob er dann wieder kandidiert.
2: Wir brauchen jetzt die beste Aufstellung in der SPD. Ich habe deutlich gemacht, dass ich als Vizekanzler und Finanzminister weiter Verantwortung tragen werde. Und wer jetzt für die SPD antritt beim Bundesparteitag, das werden wir jetzt gemeinsam in der Führung entscheiden. Und deswegen ist für mich erstmal heute klar, ich klebe nicht an meinem Amt. Ich glaube, ich kann dieser Partei helfen in einer schwierigen Phase. Ich kann diesem Land auch helfen in einer schwierigen Phase. Aber darüber werden wir jetzt gemeinsam entscheiden.
1: Der SPD-Vorsitzende Klingbeil. Der internationale Flughafen Riad in Saudi-Arabien bleibt weiter geschlossen. Die Sperrung wurde erstmals bis Samstag verlängert. Hintergrund sind Angriffe der Houthi-Miliz aus dem Jemen. Der Flughafen Riad war am Wochenende von Raketen getroffen worden. 13 Menschen kamen ums Leben, mehr als 300 wurden verletzt. Wegen des Angriffs strandete auch die deutsche Wirtschaftsministerin Reiche in Riad. Ein Ministeriumssprecher hat inzwischen erklärt, dass Reiche auf dem Rückweg nach Deutschland ist. Wie sie Riad verlassen konnte, wurde nicht bekannt gegeben. Das Bundesverfassungsgericht verhandelt ab heute über einen weiteren Streitpunkt zur Erbschaftssteuer. Es geht um Steuervorteile für Erben von Betriebsvermögen. Ein Urteil wird erst in ein paar Monaten erwartet. Aus Karlsruhe Alena Lagmöller.
3: Der Kläger hat von seiner Tante unter anderem Wertpapiere im Wert von 67.000 Euro geerbt. Er findet es ungerecht, dass er als Erbe eines Privatvermögens Steuern zahlen muss, während sich Unternehmenserben oft von der Steuer befreien können. Für sie gibt es nämlich sehr großzügige Ausnahmen. Wer das Unternehmen fortführt und das Lohnniveau seiner Angestellten hält, der zahlt unter Umständen gar keine Steuern. Der Gedanke hinter diesen Privilegien? Unternehmen und Jobs sollen nicht durch die Erbschaftssteuer gefährdet werden.
1: Auf Sardinien ist ein Höhlenforscher gerettet worden, der mehr als 27 Stunden lang eingeschlossen war. Berg- und Höhlenretter konnten den 31-Jährigen aus den Geröllmassen befreien. Der Forscher saß auf der italienischen Mittelmeerinsel in 10 Meter Tiefe fest. Grund war ein Hangrutsch. Das waren die Nachrichten. Das Wetter in Deutschland. Es bleibt trocken bei plus 11 bis minus 3 Grad. Am Tage bewölkt, von Westen her Regen, im Südosten nach Nebelauflösung heiter. Bei bis zu 13 Grad im Thüringer Wald und 20 Grad am Oberrhein. Am Mittwoch meist trocken, im Süden letzt Schauer, 14 bis 22 Grad. Es ist 3:03 Uhr.
4: Schönen Dank fürs aktuelle Nachrichten-Update. Von mir jetzt der Blick auf die Straßen im Lande. Hier ist der Verkehrsservice der ARD-Hitnacht. Die A3 Würzburg Richtung Nürnberg ist zwischen Nürnberg-Nord und Ausfahrt B14 Nürnberg-Beringersdorf wegen eines brennenden LKW gesperrt. Dort gibt es auch einen ordentlichen Stau. Umleitung bitte benutzen, das wären die U27 und die U27a. Die A23 Heide Richtung Hamburg ist in Höhe Heide-West wegen Überflutungsschäden weiterhin gesperrt. Die A29 Wilhelmshaven Richtung Ahlhorner Heide ist zwischen Oldenburg-Ohmstätte und Kreuz Oldenburg-West wegen der laufenden Fahrbahnerneuerung heute Nacht gesperrt. Bis 5 Uhr soll sie allerdings abgeschlossen sein. Umleitung führt über die U26. Und die A33 Brilon Richtung Bielefeld ist zwischen Paderborn Schloss Neuhaus und Paderborn Sennelager nach einem Unfall gesperrt. Ihnen unterwegs eine gute Fahrt. Bleiben Sie munter.
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4: Mit Hanno Bauer in Erfurt. Und ich grüße ganz lieb Ronny, der geschrieben hat: Lieber Hanno, ich gehöre ja auch zur ARD-Hitnacht-Familie. Ich finde die immer hörenswert. Und das gibt mir Kraft und Stärke.

Neueste Song der ganzen Sendung von einer Band, die mit am längsten dabei ist. Summer of Us aus diesem Jahr, das waren die Rolling Stones auf dem Weg in den Dienstagmorgen. Und Promi-Fahrer Daniel hat sich auch schon gemeldet, noch nicht von unterwegs, aber hat geschrieben, morgen ihr Lieben, ganz liebe Grüße aus Minden, Stemmer. Um 3.30 Uhr geht's wieder auf Tour, bis 13 Uhr, die ganze Woche. Ich grüße alle, die noch wach sind und alle LKW-Fahrer vor allem und alle auch im Radio. Ganz großes Lob an euch. Dankeschön, Daniel.

0: One More Night. Und Sie sind wieder dabei. Das ist doch wunderbar. Ja, schön, wenn man weiß, man sendet nicht so alleine vor sich hin, sondern andere sind auch dabei. Und Claudi ist doch auch gerade wieder aufgewacht, hat sie mir erzählt.
1: Ja, guten Morgen, guten Abend. Jetzt bin ich doch mal wieder aufgewacht. Mitten in der Nacht, also gleich 3 Uhr. Also man hört es ja öfter, dass Leute 3 Uhr nachts wach werden und es gibt verschiedene Mythen drüber und auch Begriffe dafür. Mir gefällt am besten die Wolfsstunde. Ja, das sagte man so früher, um die Zeit sind ja eigentlich nur noch Wölfe aktiv bei der Dunkelheit und bei der Kälte. Aber was ist da los? Vielleicht ist der Moderator vielleicht auch ein Wolf? Naja, schauen wir mal, was es noch bringt, wann ich wieder einschlafe. Auf jeden Fall grüße ich mal ganz lieb und wünsche alle einen guten Tag später. Tschüss, Claudia Stucki.
0: Ah, schöne Grüße zurück, Claudia, nach Stuttgart. Und ich kann eins schwören, ich bin kein Werwolf, arbeite aber sehr gerne nicht nur im Mondenschein, sondern in jeder Nacht hier in der ARD-Hitnacht.
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0: Ja, und dass ich kein Werwolf bin, das ist auch gut, sonst würde ich hier vielleicht noch weggefangen. Hier sind nämlich die Ghostbusters, mitten in der Nacht um 3.20 Uhr. Claudia, lustig von dir zu hören. Aber jetzt mal schön einschlafen für den Arbeitstag heute.

Let It Rain. Und das bei nur ganz geringer Regenwahrscheinlichkeit diese Nacht in Deutschland. Also außer in NRW. Aus Luxemburg kommt nämlich gerade ein bisschen Sprühregen rübergezogen zu uns. Ja? Aber auch für alle dort ist jetzt Sonnenschein im Herzen angesagt mit Pink und ihrer Tochter Willow. Cover Me in Sunshine. Cover Me in Sunshine, genau.

0: So schön das Lied. Und mein Herz strahlt. 3.30 Uhr ist es, Zeit für den Verkehrsservice der ARD Hitnacht. Die A23 Heide Richtung Hamburg ist in Höhe Heide West wegen Überflutungsschäden gesperrt. Die A29 Wilhelmshaven Richtung Aalhorner Heide ist zwischen Oldenburg-Ohmstädte und Kreuz Oldenburg-Ost wegen der laufenden Fahrbahnerneuerung gesperrt noch bis 5 Uhr. Umleitung ist die U26 und die A33 Brilon Richtung Bielefeld ist zwischen Paderborn Schloss Neuhaus und Paderborn Sennelager nach einem Unfall gesperrt. Das waren die Verkehrsmeldungen. Wir wünschen Ihnen eine gute Fahrt.
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0: Hanno Bauer ist hier in Erfurt und jetzt kommt richtig Wachmachmusik. Mit Michael Jackson, nämlich The Way You Make Me Feel. Oh.

Na, da werden jetzt aber Ralf und Martina vom Michael Jackson Fanclub mitgetanzt haben, mitten in der Nacht. Ich sehe es direkt vor mir. Michael gibt ihnen jede Menge Energie, immer wenn er im Radio läuft. Und mir natürlich auch in der ARD-Hitnacht. 3:35 Uhr.

Vera möchte jetzt mit dieser Musik Richtung Bett schaukeln, ha? Hat geschrieben: Hallo Hanno, wer soll bei dieser tollen Musikauswahl und sympathischer Moderation ins Bett? Jetzt lasse ich mich allerdings in den Schlaf wiegen und bin froh, dass ich nicht mehr unterwegs sein muss. Herzliche Grüße aus Hirschberg, das liegt direkt zwischen Heidelberg und Weinheim, eure Vera. Vera, gutes ins Bett kommen, allerdings erst in 2,5 Minuten. Bis dahin gibt's nämlich nochmal Flottes von den Beatles. 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

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Das gilt doch auch für diese Sendung, für alle, die unterwegs sind. So wie Michael aus Geesthacht in Schleswig-Holstein, der geschrieben hat, Moin Moin Hanno Bauer, auch ich muss mir wieder die Nacht um die Ohren schlagen, die Supermärkte mit Mopro beliefern, also Molkereiprodukten, außerdem mit Obst und Gemüse, diesmal im Raum Ahlhorn und Meppen. Ich wünsche jedem, der in der heutigen Nacht arbeitet, eine ruhige Hand und gutes Ankommen. Kommt alle gut durch die Nacht.

Funky Funky geht's hier zacki zacki Richtung 4 Uhr. In 3,5 Minuten ist es schon wieder soweit und die Zeit bis dahin hören wir nach Chris Rea, The Road to Heaven.

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1: Um 4 Uhr mit Ronald Lessig. Der frühere rheinland-pfälzische Ministerpräsident Schweizer soll heute neuer Bundesarbeitsminister werden. Er erhält die Ernennungsurkunde von Bundespräsident Steinmeier. Schweizer wird Nachfolger von Bärbel Baas, die gestern als Arbeitsministerin und auch als SPD-Chefin zurückgetreten war. Bayerns Ministerpräsident Söder forderte im ARD-Brennpunkt, Streitigkeiten zwischen Union und SPD auch zur Personalie Baas beiseite zu legen.
2: Ich verstehe das, dass man am so einem Tag auch mal alle Dinge anspricht, das ist auch wichtig. Aber das ist dann, glaube ich, auch notwendig, dass es dann am Ende des Tages wieder zusammengeführt wird. Und das andere ist tatsächlich, dass halt die Zeit einfach drängt in Deutschland. Wir müssen Entscheidungen treffen und wir müssen auch Entscheidungen in großen Sozialaufgaben dann voranbringen. Und deswegen ist es, glaube ich, auch zulässig, jetzt zu fragen, wann und wie werden Reformen umgesetzt.
1: Bayerns Ministerpräsident und CSU-Chef Söder. Bundeskanzler Merz hat eine Senkung der Stromsteuer auch für Privathaushalte in Aussicht gestellt. Die Steuer soll laut Merz auf ein europäisches Minimum fallen. Ein deutscher Durchschnittshaushalt würde dadurch bei der Stromrechnung etwa 70 Euro im Jahr weniger zahlen. Es stehen allerdings noch regierungsinterne Diskussionen an. Die Ukraine begrüßt die neuen EU-Sanktionen gegen Russland. Präsident Zelensky und Außenminister Sibiha dankten besonders der EU-Außenbeauftragten Kallas für ihre Entschlossenheit. Die Sanktionen richten sich gegen fast 1600 Personen und Betriebe. Aus Kiew, Rebecca Bart.
3: Mehr als die Hälfte der Personen und Organisationen auf der Sanktionsliste stünden in Verbindung mit der Produktion ballistischer Raketen, schreibt der ukrainische Außenminister Andriy Sibiha. Es sei offensichtlich, dass Russland nicht bereit sei, seine Angriffe auf die ukrainische Energieinfrastruktur einzustellen, schreibt der ukrainische Präsident auf dem Kurznachrichtendienst X. Allein am Montag habe Russland 6 Einrichtungen der Wärme- und Stromversorgung attackiert. Daher sei mehr Druck auf Russland ein richtiges und notwendiges Signal, betont Volodymyr Zelensky.
1: Nach Unwettern infolge von 2 Wirbelstürmen sind in Mexiko mindestens 2 Menschen ums Leben gekommen. 10 weitere werden vermisst. Betroffen sind die Pazifikküste und der Nordwesten des Landes. Hurricane Simon zieht von der Küste entlang und hat sich inzwischen abgeschwächt. Die Behörden warnen weiterhin vor Starkregen, heftigen Winden und hohem Wellengang. Das waren die Nachrichten. Das Wetter in Deutschland. Am Tage bewölkt, später von Westen her Regen, im Südosten nach Nebelauflösung heiter, bei Höchstwerten im Thüringer Wald von 13 Grad und am Oberrhein bis 20 Grad. Am Mittwoch meist trocken, Richtung Süden noch letzte Schauer, 14 bis 22 Grad. Am Donnerstag fast überall freundlich, im Süden länger neblig, 15 bis 22 Grad. Es ist 4.03 Uhr.
4: Dankeschön fürs aktuelle Nachrichten-Update. Von mir jetzt der Verkehrsservice in der ARD-Hitnacht. Die Autobahn 23 ist und bleibt gesperrt wegen Überflutungsschäden, und zwar Heide Richtung Hamburg in Höhe Heide-West. Die A29 Wilhelmshaven Richtung Aalhorner-Heide ist zwischen Oldenburg-Ohmstätte und Kreuz Oldenburg-Ost wegen der laufenden Fahrbahnerneuerung gesperrt. Eine Stunde soll es noch dauern, also bis 5 Uhr. Wir hoffen, der Zeitplan klappt und die Umleitung führt so lange noch über die U26. Die A33 Brilon Richtung Bielefeld ist zwischen Paderborn Schloss Neuhaus und Paderborn Sennelager nach einem Unfall gesperrt. Soweit unsere Verkehrsmeldungen. Gute Fahrt in den Dienstagmorgen hinein.
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4: Hanno Bauer ist hier in Erfurt. Schön, dass Sie dabei sind.

0: Heidi bringt mich gerade wieder mit einem Lachen in den Morgen. Sie hat mir gerade geschrieben, ich bin kein Morgenmuffel. Ich möchte einfach in den ersten 16 Stunden nach dem Aufstehen meine Ruhe haben. Verstehe ich völlig. Ruhige Musik jetzt deswegen von Marian Morodet. New Age. In der ARD-Hitnacht.
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Marlon, nicht Marion, was mir so rausrutscht zurzeit, wenn dann die Zunge ein wenig träger ist als die tickende Uhr. Hier ist die ARD-Hitnacht und Chantal hat sich gemeldet aus dem rollenden LKW zusammen mit ihrem Jörn und auch Hundi Asta ist dabei, hat sie geschrieben. Hier ist Chantal, wir haben die Firma gewechselt und sind gerade mit unserem planen Trailer und Volvo-Teilen für Göteborg und Arvika in Schweden auf dem Weg nach Rostock. Natürlich ist unser LKW-Hund Asta auch mit dabei und passt auf, dass der Fahrer nicht einschläft. Wir wünschen allen Nachtschwärmern und Frühaufstehern einen wunderschönen Tag. Liebe Grüße von Chantal, Jörn und Asta und ich wünsche euch eine gute Fahrt. Bleibt munter und kommt gut an.

Mit großem Chor, wie wir hier hören bei Foreigner, I want to know what love is. Somit geht's doch schön rein Richtung Dienstagmorgen, ja? Und Gundi Feuerpferdchen aus dem Allgäu ist auch wieder dabei, hat geschrieben, lieber Hanno, ganz herzliche Grüße an euch alle, an unsere Hitnacht-Familie. Geht es euch manchmal wie mir? Wenn ich all die lieben Nachrichten der anderen Hörer und Hörerinnen höre, dann fühlt es sich wirklich an wie ein Abend unter Freunden. Dieses Gemeinschaftsgefühl trägt einen durch die Nacht. Ich hatte heute einen wunderschönen Abend und war mit einigen meiner Freunden in Kontakt, mal am Telefon, mal per WhatsApp. Solche Momente tun einfach gut. Danke für die schöne Moderation und natürlich auch ein großes Dankeschön an die Musikdirektion für diese, wie immer mal, wunderbare Musikzusammenstellung. Liebe Grüße an euch alle von Gundi aus dem Allgäu. Gundi, das klingt doch alles nach spannender Kommunikation, während hier im Radio die Community ja auch fleißig kommuniziert. So soll es sein. Dafür ist never too late. Hier ist Kylie.

0: Never too late, auf die Straßen zu schauen im Lande, damit sie gut ans Ziel kommen. Hier ist der Verkehrsservice der ARD Hitnacht. Die A23 Heide Richtung Hamburg ist in Höhe Heide-West wegen Überflutungsschäden dauerhaft gesperrt. Die A29 Wilhelmshaven Richtung Aalhorner Heide ist zwischen Oldenburg-Ohmstätte und dem Kreuz Oldenburg-Ost wegen der laufenden Fahrbahnerneuerung gesperrt. Das Ganze soll in einer halben Stunde abgeschlossen sein. Umleitung hier ist die U26. Das waren die Verkehrsmeldungen. Wir wünschen Ihnen eine gute Fahrt.
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0: Oh yeah. Oh je, yeah, in Sweet Harmony sind wir hier vereint in der ARD-Hitnacht. Und die ganz Fleißigen sind natürlich auch schon wieder unterwegs. York zum Beispiel an der Nordseeküste trägt die Zeitungen aus und ist, naja, gut, also tragen. Ja, also eigentlich ist er mit seinem kleinen Skoda unterwegs und fährt von Ort zu Ort. Ansonsten wären die Wege ja auch ein bisschen weit. Und dann gibt's eben noch die kürzeren Wege vom Auto zu den Briefkästen, um da die Zeitungen reinzulegen und damit dann auch die Menschen morgens was zu lesen haben. So soll es ja auch sein. Und nicht nur er ist unterwegs, nein.
1: Ja, guten Morgen, Hanno, hier ist Hermann aus Dorsten. Ich bin mal wieder mit meiner Fellnase unterwegs, Blecki, mal wieder die Zeitung austragen. Ja, hier ist eigentlich alles soweit ruhig. Wünsche allen, die Zeitung tragen, eine gute Nacht, kommt gut durch und eure Musik ist super. Für jeden was dabei, macht weiter so. Ciao.
0: Also in Dorsten und an der Wurster Nordseeküste sind die Menschen fleißig, tragen Zeitungen aus und überall im Lande natürlich auch. Ganz liebe Grüße von mir an alle, die da unterwegs sind heute Nacht.
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Max Mutzke hier in der ARD-Hitnacht. Und ja, manche können schon gar nicht wieder erwarten, die nächste ARD-Hitnacht zu hören. Bald geht für Sie nämlich die ARD-Hitnacht zu Ende. Also manche verabschieden sich nämlich schon morgens um 5 und hören dann ihre ausgeschlafenen Frühleute. Aber so ein bisschen bleiben wir ja noch zusammen jetzt mit Musik von Billy Idol, Eyes Without a Face. Nächste Nacht dann übrigens wieder mit Romy Anders.

4.52 Uhr, 8 Minuten noch bis 5 und die Frühaufsteher verabschieden sich ja gleich aus der ARD-Hitnacht. Ich bin Hanno Bauer, wünsche einen schönen Dienstag und bin dann auch nach 5 noch für alle auf Sendung, die ein wenig gemütlicher und später in den Morgen starten.

0: Einen schönen Dienstagmorgen. Es ist gleich um 5 und Markus Wetterauer hat jetzt das Wichtigste.
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2: Der Prozess um eine Frau in einer Holzkiste wird ab heute am Landgericht Erfurt neu verhandelt. Das Verfahren war im Januar ausgesetzt worden, weil es Zweifel an der Glaubwürdigkeit der mutmaßlich eingesperrten 19-Jährigen gab. Jetzt liegt ein psychologisches Gutachten vor und das Verfahren startet neu. Vor Gericht steht ein Paar im Alter von 54 und 57 Jahren. Sie sollen die Frau betäubt, zunächst in einem Kofferraum und dann auf dem Anwesen des Angeklagten in die Kiste gesperrt haben. Der Angeklagte streitet das ab und spricht von einem Rachefeldzug der 19-Jährigen. Die Landesregierung lässt zurzeit eine neue Thüringen-App programmieren und setzt dabei auch auf regionale Firmen. Bisher flossen nach Angaben des Digitalministeriums rund 300.000 Euro an Entwicklungskosten. Davon ging gut ein Drittel an Thüringer Unternehmen. Die App soll digitale Angebote der Verwaltung bündeln und Einwohnern zum Beispiel Anträge bei Behörden per Smartphone erleichtern. Laut Ministerium liegt das Projekt im Zeitplan. Eine Testversion ist fast fertig. Die komplette App soll bis Ende des Jahres verfügbar sein. In Oberhof wird in dieser Woche die Rennschlittenbahn wieder vereist. Laut Zweckverband Thüringer Wintersportzentrum sollen am Wochenende dann die ersten Fahrten nach der Sommerpause stattfinden. Die Betonrinne wird künstlich gekühlt. In mehreren dünnen Schichten wird Wasser aufgetragen, das dann gefriert. Die Eisschicht wird in Handarbeit hergestellt. Das dauert mehrere Tage lang. Höhepunkt der Wintersaison ist wieder der Rennrodel-Weltcup im Januar. Bundesfinanzminister Lars Klingbeil bezweifelt, dass sich die von der CDU angepeilte Stromsteuersenkung bezahlen lässt. Der SPD-Politiker sagte, er habe nichts gegen diese politische Forderung. Sie müsse aber auch finanziert werden können. Vorher hatte Kanzler Friedrich Merz angekündigt, dass die CDU die Stromsteuer auf das europäische Mindestmaß senken will. Ein durchschnittlicher Haushalt könne dadurch rund 80 Euro im Jahr sparen. Der Internationale Währungsfonds blickt optimistischer auf die deutsche Wirtschaft. Bisher rechneten die Fachleute nur mit einem kleinen Aufschwung im laufenden Jahr. Nach den neuesten Zahlen gehen sie von einem Plus von 1,3% aus. Das wäre fast doppelt so viel wie noch im Juli erwartet. Weiter hieß es, weltweit gesehen habe sich die Wirtschaft widerstandsfähig gegen die hohen Energiepreise gezeigt. Allerdings sieht der Währungsfonds zunehmend Risiken. Vom Boom bei der künstlichen Intelligenz, KI, hätten vor allem Industrieländer profitiert, ärmere Länder dagegen kaum. Das waren die Nachrichten. 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
0: Dankeschön, Markus. Wir sind beim Wetter für Thüringen heute, für den 13. Oktober. Und bekommen wir nach etwas Frühnebel heute viel Sonnenschein. Ab Mittag vom Eisfeld und Rhön her auch ein paar dicke Wolken. Und gegen Nachmittag, da kommt dann auch mal so eine kleine Regenhusche durch. Höchstwerte zwischen 11 und 16 Grad. Und dazu weht ein teilweise mäßiger Südwind. Morgen, wie heute, erstmal Nebel, dann sonnig und trocken, 14 bis 18 Grad, sehr mild. Und am Donnerstag locker bewölkt, viel Sonnenschein, trocken und es wird sogar noch etwas wärmer. Gleich 4 Minuten nach 5. Hier sind die aktuellen Verkehrsmeldungen im Kreis Eisfeld in der Bahnhofstraße zwischen Gernrode und Niederorschel ist der Bahnübergang wegen Reparaturarbeiten bis 7 Uhr gesperrt. Hier am besten den Bereich umfahren. Sonst nichts weiter los, auch keine Blitzer. Falls Sie was entdecken, Sie wissen, wir sind da, rufen Sie uns einfach an, kostenfrei im MDR Thüringen Verkehrszentrum unter der 0800 218 1600. Danke Ihnen und gute Fahrt.
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0: Einen schönen guten Morgen in dieser Woche mit uns, mit mir Amelie Urbanschik und Steffi Schädler.
3: Ja, guten Morgen. Timo und Johannes haben uns in dieser Woche das Feld überlassen und daraus machen wir heute eine schöne Frauenrunde am Morgen.
0: Oh ja, wir sprechen gleich ganz entspannt über Düfte in der Sauna. Wobei der erste Aufguss riecht heute verdächtig nach Steffi, Kaffee. Und steht schon vor uns, bei Ihnen hoffentlich auch. Kommen Sie gut in den Tag.
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0: das hat richtig viel gekostet, den Billy Joel um diese Uhrzeit hier auf diese Radiobühne zu locken. Der Pianoman gehört bei MDR Thüringen. Guten Morgen, 5:10.
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0: Sie kennen das, die besten Geschichten beginnen immer mit, ach, neulich in der Sauna. Und so langsam ist es ja.

0: bisschen Zirbe, da weiß die Nase, was sie hat, aber man soll ja immer offen sein für Neues.
1: Genau, wir suchen deshalb heute nach neuen Duftinspirationen für die Sauna und haben Sie dafür mal gefragt, welchen Geruch haben Sie denn gern so in der Nase?
2: Zitrusfrüchte, so Zitrone, Limette, es hat was Anregendes, was Frisches.
3: Frisch gemähtes Gras auf jeden Fall.
4: Erdbeeren, ja, die esse ich gern.
5: Sandelwood. Also es geht mehr in die maskuline Richtung, sag ich mal. Ist halt ein recht angenehmer Duft.
6: Eine ganz normale frische Seeluft.
7: Benzin ist schon ganz richtig. Wenn der Auspuff gerade noch warm ist und die Dämpfe rauskommen, das riecht gut.
8: Pfirsich, alles was nach Pfirsich duftet.
9: Lavendel rieche ich gern. Sägespäne, oh ja, Sägespäne. Das ist auch super.
0: Ja, wir hätten da noch so ein paar Ergänzungen. Also wie wäre es mit frischer Erde, Regen oder gemähter Rasen? Frischer Auspuffduft. Ab heute auch in Ihrer Sauna.
1: Ich bin skeptisch, ob sich das durchsetzt. Ich bin skeptisch.
0: Aber vielleicht haben Sie ja auch gerade einen tollen Duft in der Nase oder eine schöne Saunaerfahrung. Dann gerne in unsere App. Danke schon mal vorab.
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0: 5.20 Uhr, 10 vor halb sechs. Guten Morgen.
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0: Ja, das ist tatsächlich so eine Karre, hätte ich fast gesagt, ein Auto. Steffi guckt ganz kritisch, was sie wirklich schon überall überrascht hat. Also es ist auch schon ein paar Mal an mir vorbeigefahren, aber wir kommen ja zu Ihnen und sind in Ihrer Garage. Wir sind auf dem Krankenhausparkplatz oder eben auf Ihrer Arbeit.
2: Ja, und heutzutage heißt ja Arbeit mitunter auch Homeoffice. Mhm. Und genau da wollte Antje Baum aus Linden im Landkreis Hildburghausen gern abkassieren.
0: Tja, und Timo hatte wie immer seine Stoppuhr scharf gestellt.
3: Welcher englische König begründete die anglikanische Kirche?
4: Oh Gott, weiter.
3: Auf welcher Halbinsel liegen Spanien und Portugal?
4: Halbinsel. Weiter.
3: Wie viele Feldspieler stehen bei einem Eishockeyspiel pro Team auf dem Eis?
4: 10.
3: Was macht eine Digitaluhr?
4: Leuchtet.
3: In welchem Land befindet sich der Ätna?
4: Italien.
3: Wer malte das berühmte Abendmahl?
4: Wie heißt denn der? Weiß ich.
3: Wie heißt denn dieser?
4: Da Vinci. Ja.
3: Der englische König mit der anglikanischen Kirche, das war Heinrich, Moment, V und drei Striche hinten dran ist der Achte. Heinrich der Achte. Mhm. Die Iberische Halbinsel.
4: Iberisch.
3: Beim Eishockey pro Team sind es 5.
4: Ach so, mhm. Okay.
3: Ja. Die Digitaluhr. Ich lasse das gelten, dass die leuchtet. Weil zum Beispiel, sie haben sich hier auf unsere Stoppuhr versteift. Ja. Die hat natürlich auch extrem geleuchtet. Eigentlich zeigt die ganz einfach die Zeit an, ja. So eine Digitaluhr. 50 Euro, dann kommen nochmal 50 dazu für Italien, denn da befindet sich der Ätna und den Da Vinci haben wir schon geklärt. 100 Euro lassen wir im Homeoffice.
4: Ja, ist doch sehr schön. 100 Euro ist doch eine gute Ausbeute.
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1: Um 5.30 Uhr. Prozess wegen Geiselnahme. Das Verfahren am Erfurter Landgericht um eine Frau in einer Holzkiste wird ab heute neu aufgerollt. Im ersten Verfahren hatte es Zweifel an ihrer Glaubwürdigkeit gegeben. Arbeiten an der Thüringen-App. Die Landesregierung lässt die neue App für Smartphone zurzeit programmieren und vergibt dabei auch Aufträge an regionale Firmen. Nach Angaben des Digitalministeriums ist die Testversion fast fertig. Optimismus bei Wirtschaftsfachleuten. Der Internationale Währungsfonds rechnet für Deutschland in diesem Jahr mit einem Plus von 1,3%. Das wäre fast doppelt so viel wie noch im Juli erwartet.
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2: Mit Katja Werner, guten Morgen. Bad Köstritz. Mehr als 4000 Besucher sind zum Heinrich-Schütz-Musikfest gekommen. Nach Angaben des Veranstalters gab es bei dem 10-tägigen Musikfest rund 40 Veranstaltungen in Bad Köstritz, Gera, Dresden, Weißenfels und Zeitz. Im Mittelpunkt standen unter anderem 6 Konzerte des Berliner Vokalensembles The Present. Gotha. Für das Gotthardusfest wird ein fester Betreiber für die Veranstaltungsfläche am unteren Hauptmarkt in den nächsten 3 Jahren gesucht. Wie die Kulturstadtgesellschaft mitteilte, können sich Händler, Schausteller und Gastronomen bis zum 13. Dezember bewerben. Demnach soll sich der Betreiber um die Bühne und das angebotene Programm kümmern und ein Versorger- und Händlerkonzept inklusive nötiger Logistik gestalten. Das Gotthardusfest findet Ende April, Anfang Mai statt. Oberhof. Die Rennschlittenbahn wird in dieser Woche wieder vereist. Laut Zweckverband Thüringer Wintersportzentrum sollen am Wochenende die ersten Fahrten nach der Sommerpause stattfinden. Die Eisschicht wird in Handarbeit hergestellt. Das dauert mehrere Tage. Höhepunkt der Wintersaison ist wieder der Rennrodel-Weltcup im Januar. 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
3: Lieben Dank, Katja. Damit sind wir beim Blick aufs Wetter für Thüringen heute für Dienstag, den 13. Oktober. Und unser Wettermelder Reinhard aus Könitz unter Wellenborn hat sich auch schon gemeldet bei uns und meldet frische 4 Grad. Es ist klar und trocken und wünscht uns allen einen schönen Dienstag. Dankeschön an der Stelle. Der wird heute auch schön, wenn sich der Frühnebel verzogen hat. Gibt es erstmal viel Sonnenschein für uns. Ab Mittag vom Eisfeld und Rhön dann dicke Wolken und die bringen gegen Nachmittag eben auch ein bisschen Regen mit. Es wird sehr mild, 11 bis 16 Grad. Und ja, die nächsten Tage setzt sich dieser Trend fort. Morgen zum Mittwoch erst Nebel, dann sonnig. Ein paar Wolken sind dabei, bleibt meist trocken bei 14 bis 18 Grad. Und am Donnerstag locker bewölkt mit Sonne, trocken und wird sogar noch etwas wärmer. 5.33 Uhr gleich. Hier sind die aktuellen Verkehrsmeldungen. Der erste Blick geht auf die A4 Richtung Frankfurt. Zwischen Eisenach Ost und Eisenach West kommt es durch einen defekten LKW auf der rechten Fahrspur zu Behinderungen. Hier bitte vorsichtig fahren. Und im Kreis Eisfeld in der Bahnhofstraße zwischen Gernrode und Niederorschel ist der Bahnübergang wegen Reparaturarbeiten bis etwa 7 Uhr heute Morgen gesperrt. Wenn möglich, umfahren Sie den Bereich. Sonst keine weiteren Störungen und auch keine Blitzer. Falls Sie was gesehen haben, melden Sie es uns sehr gerne, Staus oder Blitzer, ja kostenfrei im MDR Thüringen Verkehrszentrum unter der 0800 218 16 00. Danke Ihnen, gute Fahrt.
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3: Na, schönen guten Morgen. Die erste Ferienwoche darf ich hier mit Ihnen verbringen und mit Steffi Schädler.
4: Ja, guten Morgen. Wir haben festgestellt, dass viele Kollegen ja gerade mit Abwesenheit glänzen. Der Parkplatz vorm Funkhaus, der war gestern wirklich wie leer gefegt. Wir kennen das noch aus dem Sommer. Herbstferien sind quasi die kleine Schwester der Sommerferien.
3: Kann man so sagen. Wobei, so ganz so sommerlich wie im Juli ist das Wetter draußen nicht mehr. Was der Herbst heute und diese Woche so für uns bereithält, das hören Sie in der guten Viertelstunde im ausführlichen Wettergespräch mit Ralf Valenscher.
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0: Also das Kopfnicken geht um diese Uhrzeit schon erstaunlich gut. Guten Morgen um 5.41 Uhr.
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0: Ja, zweiter Tag Herbstferien. An der Stelle erstmal schönen guten Morgen. Und Eltern und Großeltern haben jetzt 2 Wochen Zeit, um die Kinder so richtig zu versauen. Nein, war Spaß. Nein, um mit den Kleinen tolle Sachen in Thüringen zu erleben. Gerade jetzt in den Ferien ist immer eine Menge los. Und ich glaube, wir haben da wirklich was Schönes für Sie dabei. Steffi, bei uns wird jeder fündig.
2: Mhm, wir haben viele schöne Ferientipps in unserer MDR Thüringen App gesammelt. Schauen Sie gerne mal rein. Sehr zu empfehlen ist zum Beispiel der Saurierpfad in Jena am Jenzig. Da gibt es eine Reise durch 250 Millionen Jahre Geschichte mit tollen interaktiven Stationen und lebensgroßen Sauriermodellen. Ich finde ja Dinos, die gehen immer.
0: Oh ja, das unterschreibe ich sofort. Für kleine und große gehen Dinos immer. Und genauso spannend finde ich die Taschenlampenführung durch ein Museum. Ist fast ein bisschen wie im Film Nachts im Museum. Kannst du dich erinnern?
2: Ja.
0: Adam Sandler war das, glaube ich. Also ganz spannend. Die gibt es heute Abend ab 18 Uhr in Weimar. Und wer da genau hinschaut, der entdeckt vielleicht sogar ein kleines Gespenst. Wer weiß. Ein bisschen Gruselfaktor ist definitiv dabei, aber bitte unbedingt vorher beim Museum in Weimar anmelden.
2: So, und ganz ohne Anmeldung können Sie über die Hängeseilbrücke Hohe Schrecke spazieren. Das ist allerdings nichts für schwache Nerven. Die Brücke liegt rund 25 Meter über dem Bärental und bietet tolle Ausblicke mitten in die Natur.
0: Das stimmt. Gerade jetzt im Herbst ist es ja wirklich herrlich, wunderschön. Und wenn Sie es lieber gemütlich angehen lassen mögen, auch mit Kastanien und bunten Blättern, lässt sich ja prima basteln. Viel Spaß. MDR Thüringen App. Tipps für Sie.
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0: gut rein, oder? Schöner Klassiker am Morgen, die Dire Straits mit Walk of Life. Und wir machen aus dem Walk of Life jetzt direkt mal einen Walk zum Wetter.
1: Und jetzt live aus dem MDR Thüringen Wetterstudio.
0: Ja, da wartet nämlich schon Ralf Alentscher auf uns. Guten Morgen, Ralf.
2: Ja, schönen Morgen.
0: Ja, einen frostigen guten Morgen wünscht uns Christine aus Haselbach am Rennsteig. -2 Grad, schreibt sie. Und dass der Herbst seine Utensilien auspackt. Was kommt denn da heute noch mit dazu?
2: Ja, eigentlich ist alles mit dabei. Wir starten mit Nebel, später gibt es dann Sonne. Das heißt also, ein bisschen goldener Herbst ist heute auch dabei. Und ab Mittag werden die Wolken dann von Westen her dichter. Und am Nachmittag, da zieht dann auch etwas Regen durch. Am Anfang tröpfelt es nur stellenweise mal Richtung Abend und am Anfang der Nacht zieht dann so ein Regenband nochmal durch. Das heißt, da ist für alle dann mal was dabei. Und bei den Temperaturen, da sind wir auch beim Herbst heute so zwischen 11 Grad im Werratal und 16 Grad von der Saale bis zum Altenburger Land. Auf dem Rennsteig oben kriegen wir plus 10 Grad.
0: Wobei, ich finde, großes Besteck Herbst ist ja auch ganz schön und bis 16 Grad finde ich auch gar nicht so kalt für den typischen Herbst. Lässt er sich denn blicken jetzt in die nächsten Tage?
2: Na, es wird sogar noch ein bisschen wärmer. Das heißt, wir starten morgen auch wieder mit Nebel, danach gibt es aber dann wieder recht viel Sonne und morgen dann schon mal Temperaturen zwischen 14 und 18 Grad und Richtung Donnerstag und Freitag sind dann 19 oder 20 Grad möglich. Mhm. Der Wind, der aus Richtung Süden kommt, der macht das möglich.
0: Sagt ihr Wetterleute jetzt, Mensch, das ist zu warm für diese Jahreszeit?
2: Naja, also das mittlere Maximum für den Oktober läge so bei 14 Grad, also wenn wir jetzt so zwischen 14 und 18 liegen, ist das auch noch okay. 20 Grad für Mitte Oktober ist dann schon relativ warm.
0: Wir nehmen das jetzt mal als Herbstferienbonus sehr gerne an. Dankeschön, Ralf. Wir hören uns später. Bis dann.
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0: Einen schönen guten Morgen an diesem Dienstag. Es ist ganz genau 6 Uhr und Markus Wetterauer hat jetzt das Wichtigste.
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2: Der Prozess um eine Frau in einer Holzkiste wird ab heute am Landgericht Erfurt neu verhandelt. Das Verfahren war im Januar ausgesetzt worden, weil es Zweifel an der Glaubwürdigkeit der mutmaßlich eingesperrten 19-Jährigen gab. Jetzt liegt ein psychologisches Gutachten vor und das Verfahren startet neu. Vor Gericht steht ein Paar im Alter von 54 und 57 Jahren. Sie sollen die Frau betäubt, zunächst in einem Kofferraum und dann auf dem Anwesen des Angeklagten in die Kiste gesperrt haben. Der Angeklagte streitet das ab und spricht von einem Rachefeldzug der 19-Jährigen. Die Landesregierung lässt zurzeit eine neue Thüringen-App programmieren und setzt dabei auch auf regionale Firmen. Bisher flossen nach Angaben des Digitalministeriums rund 300.000 Euro an Entwicklungskosten. Davon ging gut ein Drittel an Thüringer Unternehmen. Die App soll digitale Angebote der Verwaltung bündeln und Einwohnern zum Beispiel Anträge bei Behörden per Smartphone erleichtern. Laut Ministerium liegt das Projekt im Zeitplan. Eine Testversion ist fast fertig. Die komplette App soll bis Ende des Jahres verfügbar sein. In Oberhof wird in dieser Woche die Rennschlittenbahn wieder vereist. Laut Zweckverband Thüringer Wintersportzentrum sollen am Wochenende die ersten Fahrten nach der Sommerpause stattfinden. Die Betonrinne wird künstlich gekühlt. In mehreren dünnen Schichten wird Wasser aufgetragen, das dann gefriert. Die Eisschicht wird in Handarbeit hergestellt. Das dauert mehrere Tage lang. Höhepunkt der Wintersaison ist wieder der Rennrodel-Weltcup im Januar. Der CDU-Wirtschaftsrat hat den neuen Bundesarbeitsminister Alexander Schweizer von der SPD zu einem Kurswechsel aufgefordert. Generalsekretär Wolfgang Steiger sagte der Augsburger Allgemeinen, der Rücktritt von Bärbel Baas verdiene wegen der persönlichen Umstände Respekt. Gleichzeitig bietet der Wechsel an der Spitze des Ministeriums eine Chance. So können neue Bewegungen in die zuletzt festgefahrenen Debatten um die Sozialpolitik kommen. Konkret nannte Steiger die Reformen bei Rente und Arbeitszeit. Der Internationale Währungsfonds blickt optimistischer auf die deutsche Wirtschaft. Bisher rechneten die Fachleute nur mit einem kleinen Aufschwung im laufenden Jahr. Nach den neuesten Zahlen gehen sie von einem Plus von 1,3% aus. Das wäre fast doppelt so viel wie noch im Juli erwartet. Weiter hieß es, weltweit gesehen habe sich die Wirtschaft widerstandsfähig gegen die hohen Energiepreise gezeigt. Allerdings sieht der Währungsfonds zunehmend Risiken. Vom Boom bei der künstlichen Intelligenz hätten vor allem Industrieländer profitiert, ärmere Länder dagegen kaum. Das waren die Nachrichten. 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
0: Lieben Dank, Markus. Damit sind wir beim Blick auf das Wetter für Thüringen heute für Dienstag, den 13. Oktober. Und das ist, wir haben es vorhin schon bei Ralf Valencia aus dem Wetterstudio gehört, heute ein großes Herbstpaket, was da auf uns wartet. Wir starten heute Morgen erstmal zum Teil ziemlich frisch. Minus 2 Grad meldet uns Christine vom Rennsteig. Also dazu sehr klar. Ordentlich warm anziehen heute Morgen. Zum Teil gibt es Frühnebel, aber das wird heute noch schön. Nämlich nach dem Verschwinden des Nebels erst sonnig, vom Mittag dann ein paar Wolken und die bringen heute Nachmittag eben auch ein bisschen Regen mit. Immerhin sehr mild, 11 bis 16 Grad. Morgen sogar 14 bis 18 Grad, dazu erst Nebel, dann Sonne und Wolken, bleibt meist trocken und am Donnerstag locker bewölkt, sonnig, trocken und sogar noch etwas wärmer. Gleich 6:04. Hier sind die aktuellen Verkehrsmeldungen. Da geht der erste Blick auf die A4 Richtung Gotha. In der Abfahrt Gotha steht ein defekter LKW. Hier bitte unbedingt aufpassen. Und A4 Richtung Frankfurt zwischen Eisenach Ost und Eisenach West kommt es durch einen defekten LKW auf der rechten Fahrspur zu Behinderungen. Auch hier bitte vorsichtig fahren. Sie haben uns den ersten Blitzer gemeldet. Der steht in Gera in der Stadt Roda, Straße stadtauswärts. Dankeschön dafür. Falls Sie noch mehr für uns haben, was uns fehlt, einfach durchklingeln. Wir sind da und wach. Kostenfrei ist es auch noch. MDR Thüringen Verkehrszentrum 0800 218 1600. Dankeschön und allen, die schon unterwegs sind, eine gute und sichere Fahrt.
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0: Schönen guten Morgen. Timo und Johannes haben uns in dieser Woche einfach mal so das Mikrofon überlassen. Also übernehmen wir, Steffi Schettler und ich, Amelie Urbanschik.
3: So, und ohne unsere Frühschichtmänner gehen wir es erstmal herrlich entspannt heute an.
0: Oh ja, und wo, Steffi, entspannt man im kühlen Herbst am besten?
3: Richtig.
0: In der Sauna.
3: Und da findet man wirklich diese typischen Sauna-Typen. Also man kann da seine Studien betreiben und das haben wir auch gemacht.
0: Fantastisch. Welche es gibt und was sie ausmacht, das finden wir gleich zusammen raus. Und davor gibt es ganz viel schöne Musik. Das hier sind Earth and Fire. Mit Weekend kann man ja schon am Dienstag ganz leise einläuten. Guten Morgen.

0: jeder Sauna gibt es doch diese ganz bestimmten Typen.
1: Und wenn Sie jetzt denken, nee, bei uns nicht, doch, garantiert.
0: Deswegen bist du auch nochmal in die Tiefenrecherche gegangen, Steffi, und hast für uns die gängigen Saunatypen zusammengefasst. Ich bin sehr gespannt, wir hören rein.
2: Fangen wir an mit dem Aufgussguru. Er arbeitet zwar nicht hier, macht dem Saunameister aber allerhand Konkurrenz. Er weiß genau, welches Öl heute dran ist und kennt sich aus.
3: Eukalyptus Menthol, das öffnet die Bronchien bis in die Zehenspitzen. Oh.
2: Dann gibt es den Sauna Ultra. Der sitzt oben, ganz oben. Während alle anderen zerfließen, ist er völlig entspannt an seinem Platz.
3: War das jetzt der Aufguss oder haben die nur gelüftet?
2: Direkt danach kommt der Dauerstöhner. Bei ihm wird jeder Atemzug von einem tiefen, langgezogenen Seufzen und Stöhnen begleitet. Man weiß nie, ob bei ihm jetzt einfach die pure Entspannung einsetzt oder tatsächlich ein medizinischer Notfall vorliegt. Und den hier kennen Sie sicherlich auch, den Mallorca-Touristen. Das ist der, der alle Liegen im Ruhebereich mit Handtüchern reserviert und selbst in der Sauna sein Territorium umfassend absteckt.
3: Das ist mein Platz. Der auch. Da hinten ist noch was frei, da hinterm Ofen.
2: Niemand mag ihn. Last but not least, der Schüchterne. Nacktheit ist absolut nichts für ihn. Wie eine menschliche Frühlingsrolle wickelt er sich in sein Handtuch ein und achtet beim Hinsetzen millimetergenau darauf, dass nichts entblößt wird.
4: Schau mal bitte kurz weg. Ich muss mich umdrehen.
2: Selbst in der 90-Grad-Sauna sitzt das Handtuch.
0: Na, haben Sie sich auch erkannt oder den einen oder anderen Typen aus Ihrer Sauna? Schreiben Sie uns gerne in unsere MDR Thüringen App und auch ganz gerne Ihre eigenen Erfahrungsberichte. Freuen wir uns drüber.
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0: 6.22 Uhr, 8 Minuten vor 6:30. Guten Morgen.
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2: Welche Körperhaltung verbinden Sie mit der Redewendung »sich Gedanken machen«? Ich sehe ein geneigtes Gesicht, gestützt auf eine Handfläche, eine gerunzelte Stirn, vielleicht bewegen sich die Lippen lautlos. Wenn dieser grübelnde Mensch jetzt reden würde, hörten wir ihn sagen, ich mache mir da so meine Gedanken. Auch früh am Morgen geht das Grübeln ja schon los, beim Rasieren, beim Frisieren. Ist ja verständlich, der ganze Tag liegt ja wie blauer Dunst vor einem. Was wird heute passieren? Was muss ich erledigen? Was macht mir Sorgen? Von der weltpolitischen Lage gar nicht erst zu reden, das überfordert. Da tut mir dieser Satz aus der Bibel gut. Ich sitze oder stehe auf, so weißt du es. Du verstehst meine Gedanken von ferne. Ob sich Gott selbst wohl auch so seine Gedanken macht? Was denkt er eigentlich über uns? Die Bibel weiß es. Denn ich weiß wohl, was ich für Gedanken über euch habe, spricht der Herr, Gedanken des Friedens und nicht des Leides, dass ich euch gebe Zukunft und Hoffnung. Haben Sie einen guten Tag. Volker Mund, Gaberndorf, freikirchlich.
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9: Um 6.30 Uhr. Prozess wegen Geiselnahme. Das Verfahren am Erfurter Landgericht um eine Frau in einer Holzkiste wird ab heute neu aufgerollt. Im ersten Verfahren hatte es Zweifel an der Glaubwürdigkeit der Frau gegeben. Arbeiten an der Thüringen-App. Die Landesregierung lässt die neue App für Smartphone zurzeit programmieren und vergibt dabei auch Aufträge an regionale Firmen. Nach Angaben des Digitalministeriums ist die Testversion fast fertig. Optimismus bei Wirtschaftsfachleuten. Der Internationale Währungsfonds rechnet für Deutschland in diesem Jahr mit einem Plus von 1,3%. Das wäre fast doppelt so viel wie noch im Juli erwartet.
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10: Mit Conny Morona für Mittel- und Westthüringen. Guten Morgen. Erfurt. Die Stadt unterstützt erneut Kulturschaffende. Insgesamt stehen dafür 400.000 Euro bereit. Die Fördermittel könnten ab sofort und bis Ende November beantragt werden, hieß es aus dem Rathaus. Gefördert werden demnach öffentlich zugängliche Vorhaben, die das Stadtleben bereichern. Voraussetzung ist unter anderem, dass mindestens 10% der Gesamtkosten aus eigenen Mitteln finanziert werden. Gotham. Für das Gotardus-Fest wird für die kommenden 3 Jahre ein fester Betreiber für die Veranstaltungsfläche am unteren Hauptmarkt gesucht. Laut Kulturstadtgesellschaft soll sich der Betreiber um die Bühne und das Programm kümmern und ein Versorger- und Händlerkonzept gestalten. Das Gotardus-Fest findet Ende April, Anfang Mai statt. Weimar. Ab heute gibt es eine Baustelle mehr. Laut Stadt wird voraussichtlich bis zum 23. Oktober die Schwanseestraße halbseitig gesperrt. Betroffen ist der Abschnitt zwischen Florian-Geyer- und Fuldaer Straße. Das hat auch Konsequenzen für den Busverkehr. Die Linie 7 wird in Richtung Schöndorf umgeleitet. 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
11: Dankeschön. So, wir gucken auf das Wetter für Thüringen und ich hörte, dass es sein kann, dass Sie heute früh Scheiben kratzen dürfen. Als Autofahrer ist das erste Mal in diesem Herbst tatsächlich so kalt und wir haben es schon gehört, vom Rennsteig werden uns -2 Grad aus Haselbach gemeldet, hat Christine vorhin geschrieben. Also ordentlich kalt heute früh, dick einpacken und ein bisschen mehr Zeit einplanen. Ansonsten ist es ein typischer schöner Herbsttag, kann man sagen, dieser Dienstag. Nämlich ein bisschen Frühnebel ist dabei, die Sonne lässt sich blicken, wenn der weg ist und ab Mittag ziehen dann vom Eisfeld und Rhön her so ein paar dicke Wolken rein. Die können heute Nachmittag Regen mitbringen. Höchstwerte sehr angenehm, wie ich finde, 11 bis 16 Grad und auch der Trend in den kommenden Tagen ist eher goldener Oktober als Schmuddelwetter. Morgen zu Mittwoch erst Nebel, dann sonnig und trocken bei 14 bis 18 Grad und am Donnerstag genauso schön und sogar noch etwas wärmer. 6.33 Uhr. Hier sind die aktuellen Verkehrsmeldungen. Zwei Meldungen haben wir im Moment für Sie. Die erste für die A4 Richtung Dresden. In der Abfahrt Gotha steht ein defekter LKW. Hier unbedingt vorsichtig fahren. Und A4 Richtung Frankfurt zwischen Eisenach Ost und Eisenach West. Hier kommt es durch einen defekten LKW auf der rechten Fahrspur zu Behinderungen. Auch hier Oberobacht. Sie haben uns im Blitzer gemeldet. Im Moment steht der in Gera in der Stadt Roda, Straße stadtauswärts. Falls Sie noch einen zweiten, dritten, vierten Blitzer haben oder auch was Aktuelles gesehen haben, klingeln Sie durch. Das ist kostenfrei im MDR Thüringen Verkehrszentrum unter der 0800 218 1600. Dafür schon mal ein dickes Dankeschön von uns und Ihnen unterwegs eine gute und sichere Fahrt.
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11: Ja, einen schönen guten Morgen von uns. Von uns heißt von mir Amelie Urbancik und natürlich ist meine Kollegin Steffi Schettler heute auch wieder an meiner Seite.
12: Schönen guten Morgen auch von mir.
11: Ja, ich habe mich gefragt, hat unser Quizmobil eigentlich schon die Winterreifen drauf? Wir haben ja schließlich schon von Bodenfrost gehört.
12: Oh, ich glaube, der Termin kommt erst noch. Oktober ist ja noch lang.
11: Ja, dann fahren wir mit unserem Flitzer heute lieber etwas vorsichtiger zu Ihnen und die erste Runde, die spielen wir gleich.
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0: ja einfach mal schön locker machen. Die Dinge vielleicht ein bisschen entspannter angehen, ist ein gutes Tagesmotto von den Eagles. Take it easy. Guten Morgen um 6.41 Uhr.
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0: Ja, auch fürs Quizmobil ist Lockermachen eine gute Sache. Und egal ob Stadt oder Land, Berge oder Wald, unser Quizmobil ist in den vergangenen Wochen in jeder Ecke des Freistaats hingekommen. Diesmal hat damit unseren Quizmaster Johannes an den Rand von Jena verschlagen. Und wie immer heißt es, 30 Sekunden läuft die Uhr und für jede richtige Antwort gibt es 50 Euro.
2: Wir parken in Jena-Löbstedt, ganz idyllisch. Und da wird uns schon gewunken von der Ferne. Fred Hasler, das ist ja Idylle pur hier bei Ihnen.
3: Ja, das ist, müssen wir manchmal überlegen, was für ein Wochentag ist.
2: Jetzt darf man ja seit Oktober wieder Bäume schneiden. Sie sind schon fleißig dabei, habe ich gehört.
3: Wir sind dabei. Muss ein bisschen runter, weil irgendwann kommt man nicht mal hin.
2: Und bei Weide, da kann man gar nicht schnell genug schneiden, ne? So wie die wächst.
3: Richtig. Aber wir sind froh, dass wir es haben, weil wenn die Sonne hier rumkommt.
2: Ein bisschen Schatten.
3: Da wird es eng.
2: Fred, Sie wollen ein bisschen Geld von uns haben?
3: Wäre eine Idee, ja.
2: Was soll damit passieren?
3: Wir würden gern Tagesausflüge machen. Erdbeerland.
2: Erdbeerland?
3: Ja.
2: Erzählen Sie mal.
3: Aus Erdbeerland.
2: Was ist der Reiz dort?
3: Das ganze Ambiente dort. Ganz, ganz einfach. Toll.
2: Dann hoffen wir, dass wir da ein bisschen was erspielen können dafür.
3: Ah, ja, ich hoffe es.
2: Dann legen wir los. Welche Birne kann man nicht essen?
3: Glühbirne.
2: Wie heißt das Einkommen vor Abzug von Steuern und Sozialabgaben? Okay. Eine Rotte ist eine Gruppe von?
3: Wildschwein.
2: Welcher Meridian verläuft im rechten Winkel zum Äquator?
3: Weiter.
2: Wer arbeitet am Hoteltresen?
3: Weiter.
2: Wie nennt man einen Vertrag, mit dem jemand etwas auf Zeit überlässt?
3: Weiter.
2: Wie nennt man Tiere, deren Körpertemperatur von der Umgebung abhängt?
3: Weiter.
2: Wie heißt die Steuer, die beim Kauf eines Grundstücks anfällt?
3: Grundstückssteuer.
2: Ich lasse gelten. Es ist die Grunderwerbssteuer, aber es war ganz nah dran. Lass mal gelten, das ist in Ordnung. Die Wildschweine, das ist eine Rotte, das ist richtig. Die Glühbirne ist richtig. Das Einkommen vor Abzug von Steuern und Sozialabgaben ist das Bruttoeinkommen.
3: Ach ja.
2: Jeder Meridian verläuft im rechten Winkel zum Äquator. Am Hoteltresen steht der Rezeptionist.
3: Ja.
2: Und wenn ich jemanden etwas auf Zeit überlasse, der Vertrag ist dann ein Mietvertrag. Und wir haben noch die wechselwarmen Tiere. Hätten wir noch gehabt. Wir zählen mal zusammen. Wir haben die Grunderwerbssteuer, wir haben die Wildschweine und wir haben die Glühbirne. Das sind drei richtige, macht 150 Euro.
3: Nehmen wir. Besser als nichts.
2: Aber deutlich mehr als nichts. Ich wünsche auf jeden Fall viel Spaß. Karls Erdbeerhof, lasst es krachen.
3: Vielen Dank. Schön, dass ihr da seid.
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0: So, ich glaube, wir können unsere Blumenkränze wieder abnehmen. Der Song ist nämlich vorbei. Scott McKenzie, San Francisco. Guten Morgen, 6.50 Uhr.
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0: Und weil wir gerade bei einer Stadt mit S waren, bleiben wir doch einfach da. Steffi und ich haben nämlich festgestellt, in Sonneberg könnte eigentlich bald ein neuer Krimi verfilmt werden. In den Hauptrollen zwei Stachelschweine.
2: Ja. Die beiden sind aus dem Tierpark Sonneberg-Neufang ausgebüxt und seit Samstag spurlos verschwunden. Und Tierparkleiterin Laura Schnetter erzählt mir, was sie vor Ort vorgefunden hat.
3: Das Türchen zum Gehege rein war ein Spalt auf, der Riegel war nicht drin. Warum das so war, können wir uns alle überhaupt nicht erklären. Bin eigentlich mittlerweile an dem Punkt zu behaupten, dass das jemand aufgemacht haben muss.
0: Klingt ein bisschen wie in Bud Spencer-Film und Terence Hill, zwei Stachelschweine auf der Flucht oder so, wenn sie jetzt sich selbst auf die Suche machen wollen. Am besten in der Dämmerung die Augen offen halten.
3: Die Tiere sind halt dämmerungs- bzw. nachtaktiv, also so tagsüber verkriechen die sich im Normalfall und man sieht die eher schlecht. Es gab am Samstagabend eine Sichtung noch in Neufang, quasi noch im Ortsteil, aber auch nur von einem Tier. Also wo das zweite Tier aufgeht, können wir gar nicht sagen.
2: Aber Achtung, der Name Stachelschwein verrät es ja schon. Die Begegnung könnte eine ziemlich stachelige Angelegenheit werden.
3: Wenn das Tier irgendwo vielleicht auf dem Grundstück oder sowas gefunden wird und wenn man sich zutraut, dass man sagt, naja gut, okay, ich schicke den jetzt irgendwie mit einem Brett oder so vor mir her und versuche einen Schuppen oder irgendwas reinzulocken, das wäre natürlich super cool. Aber wie gesagt, nur wenn man sich das zutraut, weil es ist wirklich nicht so ganz ohne.
0: Mit einem Brett, ich stelle mir eine ganze Tür vor, ehrlicherweise. Ansonsten gilt, wenn Sie die beiden Tiere entdecken können, können Sie sich natürlich auch immer wieder gerne beim Tierpark in Sonneberg melden und wäre auch schön, wenn die beiden bald wieder sicher in ihr Zuhause zurückkehren würden.
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4: Einen schönen Dienstagmorgen. Es ist ganz genau um 7. Markus Wetterauer jetzt mit dem Wichtigsten.
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5: Der Prozess um eine Frau in einer Holzkiste wird ab heute am Landgericht Erfurt neu verhandelt. Das Verfahren war im Januar ausgesetzt worden, weil es Zweifel an der Glaubwürdigkeit der mutmaßlich eingesperrten 19-Jährigen gab. Jetzt liegt ein psychologisches Gutachten vor und das Verfahren startet neu. MDR Thüringen-Reporterin Antje Kirsten zu dem Fall.
4: Vor Gericht steht ein Paar, sie 54 und er 57 Jahre alt. Sie sollen mit der Frau Sex gehabt haben, sie später betäubt, erst in den Kofferraum, dann auf dem Anwesen des Angeklagten in Vogelsberg bei Sömmerda in die Kiste gesperrt haben. Der Angeklagte streitet das ab und spricht von einem Rachefeldzug der psychisch auffälligen 19-Jährigen. Zum Prozessstart im Dezember war der Angeklagte mit einer bizarren Pappmaske, bemalt mit Herzen, aufgetaucht.
5: Die Landesregierung lässt zurzeit eine neue Thüringen-App programmieren und setzt dabei auch auf regionale Firmen. Bisher flossen nach Angaben des Digitalministeriums rund 300.000 Euro an Entwicklungskosten. Davon ging gut ein Drittel an Thüringer Unternehmen. Die App soll digitale Angebote der Verwaltung bündeln und Einwohnern zum Beispiel Anträge bei Behörden per Smartphone erleichtern. Sie soll bis Ende des Jahres verfügbar sein. In Oberhof wird diese Woche die Rennschlittenbahn wieder vereist. Laut Zweckverband Thüringer Wintersportzentrum sollen am Wochenende die ersten Fahrten nach der Sommerpause stattfinden. Die Betonrinne wird künstlich gekühlt. In mehreren dünnen Schichten wird Wasser aufgetragen, das dann gefriert. Die Eisschicht wird in Handarbeit hergestellt. Das dauert mehrere Tage. Der CDU-Wirtschaftsrat hat den neuen Bundesarbeitsminister Alexander Schweizer zu einem Kurswechsel aufgefordert. Generalsekretär Wolfgang Steiger sagte in der Augsburger Allgemeinen, in die Debatte um Reformen bei Rente und Arbeitszeit müsse neue Bewegung kommen. Wie MDR Thüringen-Reporter Georg Schwarte berichtet, appellierte CSU-Chef Markus Söder gleichzeitig an den Zusammenhalt der Koalition.
6: Die müsse wieder Tritt fassen, so der bayerische Ministerpräsident in der ARD. Alle sollten sich jetzt zusammenreißen und Ergebnisse erzielen. Das sei die einzige echte Antwort, die diese Koalition auch auf die AfD geben könne. SPD-Chef Klingbeil hatte zuvor für die SPD einen Sonderparteitag für Ende des Jahres angekündigt, auf dem die gesamte Führungsspitze neu gewählt werden soll. Ob er selbst erneut als Co-Chef zur Verfügung steht, ließ Klingbeil dabei in der ARD offen.
5: Der Internationale Währungsfonds blickt optimistischer auf die deutsche Wirtschaft. Bisher rechneten die Fachleute nur mit einem kleinen Aufschwung im laufenden Jahr. Nach den neuesten Zahlen gehen sie von einem Plus von 1,3% aus. Das wäre fast doppelt so viel wie noch im Juli erwartet. Weiter hieß es, weltweit gesehen habe sich die Wirtschaft widerstandsfähig gegen die hohen Energiepreise gezeigt. Allerdings sieht der Währungsfonds zunehmend Risiken dabei. Das waren die Nachrichten. 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
4: Lieben Dank, Markus. So, wir schauen auf das Wetter für Thüringen heute für Dienstag, den 13. Oktober. Und unsere Wettermelder machen das auch. Siegfried aus Tambach-Dietharz meldet uns 0 Grad. Es ist klar, windstill. Dankeschön, Siegfried. So wird aus einem Mann eine Frau. Geht ganz schnell, ein Buchstabe. Dankeschön fürs Bescheid geben. Ja, und ich gucke gleich mal in Ihre Richtung. Mussten Sie heute Morgen auch Scheibe kratzen?
7: ist tatsächlich so. Wir haben Temperaturen um die 0 Grad und zum Teil noch einen recht hartnäckigen Frühnebel, wird aber schön mild. Heute 11 bis 16 Grad. Dazu gibt es erst Sonne ab Mittag, dann dicke Wolken und die bringen gegen Nachmittag eben auch vereinzelt Regen mit. Morgen der Mittwoch, erst neblig, dann sonnig. Ein paar Wolken sind dabei, bleibt aber meist trocken und wird noch wärmer bei bis 18 Grad. Und auch der Donnerstag locker bewölkt mit Sonne und die Temperatur steigt noch ein Stückchen an. 7:04. Hier sind die aktuellen Verkehrsmeldungen. Eine hätten wir für Sie, für die A4 Richtung Frankfurt. Zwischen Eisenach Ost und Eisenach West kommt es durch einen defekten LKW auf der rechten Fahrspur zu Behinderungen. Hier bitte vorsichtig fahren. Und doch noch einer dazugekommen auf der B85 zwischen Bad Berka und Blankenhain kommt es nach einem Unfall zu Behinderungen. Hier brauchen Sie ein bisschen Geduld oder umfahren den Bereich. Sie haben uns einen Blitzer gemeldet. Er steht in Gera in der Stadt Roda, Straße stadtauswärts. Falls Sie noch mehr gesehen haben, melden Sie es uns gerne kostenfrei im MDR Thüringen Verkehrszentrum unter der 0800 218 1600. Dankeschön schon mal fürs Bescheid geben und allen, die schon unterwegs sind, eine gute und sichere Fahrt.
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7: Ob Sonnenschein, ob Herbststurm, unser Quizmobil ist in ganz Thüringen unterwegs. Die Blätter kleben zwar schon an den Scheiben, aber an den Spielregeln, da ändert sich erstmal gar nichts.
8: Genau, Sie haben 30 Sekunden Zeit, um so viele Fragen wie möglich zu beantworten. Und für jede richtige Antwort gibt's von uns 50 Euro.
7: Ja, da sind schon ordentlich viele Gewinner zusammengekommen. Die Fotos von Ihnen gibt's übrigens in unserer MDR Thüringen App in der Galerie zu sehen.
8: Und die wächst gleich weiter, denn wir spielen Runde 2 für heute.
7: Das wird schön. Bis gleich.
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0: Smokey und Mexican Girl. Da bekommt man doch glatt ein bisschen Fernweh, oder? Aber statt nach Mexiko rollt unser Quizmobil heute wieder durch unseren Freistaat.
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0: Ja, seit Wochen sind wir in ganz Thüringen unterwegs und seit Wochen hören wir wirklich, wirklich tolle Geschichten von Ihnen.
2: Aber das, was jetzt gleich kommt, das hatten wir so auch noch nie.
0: Timo ist nämlich nach Bad Salzungen gefahren, auf speziellem Wunsch ins Fahrradgeschäft von Thorsten Sauer.
3: Wir haben heute hier bei Thorsten im Zweiradgeschäft eine absolute Weltpremiere in Sachen Quizmobil. Du spielst nämlich mit, aber gar nicht für dich.
4: Für unseren Lehrling, den hatten wir angemeldet, weil da brauchen wir ein bisschen Knete. Und hat diese Woche Schule, habe ich gesagt, da springe ich ein und gebe ihm das Geld und fertig.
3: Das ist ein ganz, ganz feiner Zug.
4: Ja, unser Tamino ist ja aus Hessen.
3: Ah ja.
4: Und kommt jeden Tag mit dem Zug bis nach Eisenach, von Eisenach bis nach Salzungen und dann hierher. Er ist sehr fleißig, sehr zuverlässig.
3: Sehr gut. Gebt ihr ein bisschen was zurück, aber nimmt einiges auf sich, ne, um ja, hier dann bei euch die Ausbildung zu machen.
4: Ich wollte ihn erst gar nicht nehmen, weil ich gedacht habe, wie soll der Junge jeden Tag von Heringen nach Bad Salzungen kommen? Aber für ihn kein Problem.
3: Super Sache. Wir haben die Stoppuhr mitgebracht. Da sind diese berühmten 30 Sekunden drauf. Und für jede richtige Antwort gibt's 50 Euro.
4: Jawohl.
3: Wie heißt die höchste Spielklasse im deutschen Profifußball?
4: Bundesliga.
3: Was ist 10 mal 10 halbe?
4: Weiter.
3: Welches Tier errichtet nach ihm benannte Erhebungen?
4: Maulwurf.
3: Wie heißt der aktuell weltranglistenbeste deutsche Tennisspieler?
4: Zverev.
3: Maßeinheit für die elektrische Spannung?
4: Volt.
3: Was trägt ein Briefträger aus?
4: Post.
3: Was ist die Hauptzutat von Guacamole?
4: Weiß ich nicht weiter.
3: Was trinkt ein neugeborenes Kalb?
4: Milch.
3: Die Milch nehmen wir noch mit, weil die kam mit dem Zeitsignal und nicht danach. Jetzt machen wir den Kassensturz. Die höchste Spielklasse im Profifußball, natürlich die Bundesliga. Treffer. 10 mal 10 halbe wären 50 gewesen. Welches Tier errichtet nach ihm benannte Erhebungen? Maulwurf. Richtig. Zverev. Richtig. Volt. Richtig. Post austragen macht der Briefträger. Richtig. Guacamole wird aus Avocado gemacht. Und das neugeborene Kalb trinkt Milch. Du hast selber die Finger gehoben. Wie viele hast du gezählt?
4: 6 richtige.
3: Du hast dem Tamino 300 Euro erspielt.
4: Da würde er sich freuen. Der braucht jedes Mal 200 Euro für die Übernachtung in Leipzig. Jede Woche. Da ist die Berufsschule.
3: Wohnt in Hessen, arbeitet in Thüringen, geht in Sachsen zur Berufsschule und darf sich jetzt dank dem Chef über 300 Euro freuen.
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0: Flo, ganz viel Liebe. Für Sie, für diesen Dienstag, für diese Uhrzeit, 7.23 Uhr. Guten Morgen.
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0: Tja, und ganz willkommen im Herbst, kann man so. Ganz herzlich willkommen im Herbst. Merken wir heute übrigens ganz deutlich, dass es Herbst ist. Scheibenkratzen. Bei Steffen in Lichte ist alles weiß, schreibt er uns. Minus ein Grad. Ja, da sehnen wir uns alle nach Wärme. Und entdecken auch so ein Stückchen eine neue Leidenschaft für uns, nämlich die Sauna. Und ich hörte, eine Kollegin will dort ab sofort durchstarten. Steffi und ich sind ja schon lange überzeugt.
2: Ja, wir sind beide passionierte Saunagänger. Mhm. Aber wie beim Schwimmen gibt es auch beim Saunieren ein paar Regeln, an die man sich halten sollte.
0: Ja, und da hört hoffentlich unsere Kollegin jetzt gespannt zu.
2: Punkt Nummer 1, Essen und Trinken. Eigentlich weiß man es ja. Wir erinnern aber trotzdem gerne nochmal daran. Also nicht mit leerem Magen in die Sauna, aber bitte auch nicht direkt nach einem üppigen Essen. Mhm. Das versaut ja auch in dem Moment das Sauna-Sixpack. Und ausreichend trinken sollte man natürlich auch vor allem dann nach dem Saunagang.
0: Da betonen wir gerne nochmal Wasser. Wasser trinken. Also Alkohol und Hitze, das steigt nur zu Kopf.
2: Genau. Und kurz vor dem Ende des Saunagangs am besten schon mal aufsetzen. So kann sich dann der Kreislauf an die aufrechte Position gewöhnen, bevor es wieder nach draußen geht.
0: Die Profis unter Ihnen kennen das natürlich. Also da brauchen wir Ihnen auch nichts zu erzählen. Wobei selbst die vielleicht ja auch noch staunen, was es mittlerweile so alles für Aufgüsse gibt.
2: Wir haben mal geschaut. Eukalyptus war gestern. Ah. Heutzutage gibt es zum Beispiel den Kleopatra-Aufguss. Das ist Aufgusswasser mit einem Duft nach Milch, Sahne und Honig. Das klingt schon ziemlich luxuriös.
0: Oder Ulala, wie man hier in Thüringen auch sagt.
2: Ja, oder wer es doch lieber etwas herber mag, probiert einen Aufguss mit Birkenzweigen. Die werden nämlich nicht nur für den Sud verwendet. In manchen Sauna-Traditionen wird sich mit diesen Zweigen auch gegenseitig geklatscht.
0: Ja.
2: Soll dann die Durchblutung anregen.
0: Das kenne ich von den Finnen, das mag ich auch sehr. Natürlich klatschen die sich auch sehr vorsichtig.
2: Das will ich hoffen. So, und dann hat uns auch noch die Ramona Müller aus Bruchstedt geschrieben. Sie geht immer zur Saunanacht nach Bad Langensalza und da gab es jetzt einen Oktoberfestaufguss mit Brezenduft.
0: Ah, herrlich. Aufguss ist, kann man dann sagen, oder? Also wir wünschen Ihnen schon mal einen entspannten Saunatag vielleicht oder Saunaabend und immer schön cool bleiben.
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8: Um 7.30 Uhr. Prozess wegen Geiselnahme. Das Verfahren am Erfurter Landgericht um eine Frau in einer Holzkiste wird ab heute neu aufgerollt. Im ersten Verfahren hatte es Zweifel an der Glaubwürdigkeit der Frau gegeben. Arbeiten an der Thüringen-App. Die Landesregierung lässt die neue App für Smartphones zurzeit programmieren und vergibt dabei auch Aufträge an regionale Firmen. Nach Angaben des Digitalministeriums ist die Testversion der App fast fertig. Optimismus bei Wirtschaftsfachleuten. Der Internationale Währungsfonds rechnet für Deutschland in diesem Jahr mit einem Plus von 1,3%. Das wäre fast doppelt so viel wie noch im Juli erwartet.
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9: Mit Conny Morona für Mittel- und Westthüringen. Guten Morgen. Eisenach. Zwischen Palmental und Katzenaue stehen in den kommenden Jahren etliche Bauprojekte an. Neben dem Hochwasserschutz entlang der Hörsel werden Straßenbrücken und Radwege erneuert. Das Berufsschulzentrum wird erweitert und die Wartburg Arena gebaut. So soll im Dezember der Neubau der Schlachthofbrücke beginnen. Die Arena soll im August 2029 fertig sein. Das geht aus einer aktuellen Übersicht der Stadt hervor. Weimar. Der Künstler Walter Sachs muss das städtische Atelierhaus räumen. Wie die Thüringer Allgemeine berichtet, wurde der seit 30 Jahren laufende Mietvertrag seitens der Stadt nicht verlängert. Sachs soll die Räume bis zum 1. Dezember verlassen. Die Immobilie gehört der Stadt und wird zu günstigen Preisen vermietet. Gotha. Für das Gotardus-Fest wird für die kommenden 3 Jahre ein fester Betreiber für die Veranstaltungsfläche am unteren Hauptmarkt gesucht. Laut Kulturstadtgesellschaft soll sich der Betreiber um die Bühne und das Programm kümmern und ein Versorger- und Händlerkonzept vorlegen. Das Gotardus-Fest findet Ende April, Anfang Mai statt. 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
10: Dankeschön. Damit sind wir beim Blick aufs Wetter heute für den 13. Oktober, Dienstag. Und ja, vielleicht haben Sie auch Scheiben kratzen müssen. Wir haben schon schöne Bilder bekommen von gefrorenen Wiesen aus Lichte von Steffen Köhler. -1 Grad da heute Morgen. Also aktuelle Temperaturen um den Gefrierpunkt. Das ist schon ordentlich frisch heute, dieser Dienstag. Und dazu gibt's ordentlichen Nebel. Wenn der weg ist, bekommen wir tatsächlich auch Sonnenschein. Ab Mittag kommen von Eisfeld und Rhön her dann dicke Wolken rein. Und die bringen gegen Nachmittag eben auch Regen mit. Höchstwerte heute sehr mild, 11 bis 16 Grad. Und dieser warme Trend setzt sich sogar noch ein bisschen fort, steigert sich in den nächsten Tagen. Morgen bis 18 Grad, dazu Sonne und Wolken und trocken. Und auch am Donnerstag locker bewölkt mit Sonne und noch etwas milder. 7.33 Uhr. Hier sind die aktuellen Verkehrsmeldungen. Wir schauen zuerst auf die... Oh Mensch, du, es wäre gerutscht vom Pult, Entschuldigung. Wir schauen zuerst auf die A4 Richtung Frankfurt. Zwischen Eisenach Ost und Eisenach West steht ein defekter LKW auf der rechten Fahrspur. Und auf der B85 zwischen Bad Berka und Blankenhain kommt es nach einem Unfall zu Behinderungen. Hier brauchen Sie ein bisschen Geduld. Die Blitzer stehen in Gera in der Stadtrodaer Straße stadtauswärts und in Wormstedt Richtung Utenbach. Und falls Sie noch mehr gesehen haben, dann dürfen Sie gerne ergänzen und uns es einfach melden unter der 0800 218 1600. Dankeschön, gute Fahrt. 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
10: Ja, schönen guten Morgen aus unserer, kann man schon so sagen, Frauenrunde. Wir, Steffi Schettler und ich, Amelie Urbanschik, sind in dieser ersten Herbstferienwoche für Sie da.
11: Einen schönen guten Morgen.
10: Und Steffi, wir können auch ehrlich zugeben, wie schwer fällt gerade die richtige Kleiderwahl?
11: Sehr schwer. Ich würde am liebsten mit Rollkoffer losziehen. Am Morgen ist es so kalt, dass die Autoscheiben gekratzt werden müssen und am Nachmittag ist T-Shirt-Wetter.
10: Hey, du hast deine Matschhose vergessen von gestern. Also, welche Klamotten heute in den Rollkoffer müssen, das hören Sie in gut einer Viertelstunde. Da haken wir nochmal nach beim MDR-Wetterstudio.
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0: fantastische Musik hier. Kann man immer wieder hören, oder? Absolut zeitlos, absolut schöner Klassiker. Das ist einfach gute Musik von Enya Orinoco Flow. Damit Ihnen guten Morgen. 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Es ist Dienstag, 7.41 Uhr. Ja, es ist ein Kriminalfall, der sprachlos macht. Eine 19-Jährige wird von der Polizei auf einem Gehöft in Vogelsberg im Landkreis Sömmerda gefunden. Eingesperrt in einer Holzkiste, gefesselt und völlig dehydriert. Ein Paar soll die junge Frau zuvor mit Chloroform betäubt und entführt haben. Und geschehen ist das Ganze im Juli vergangenen Jahres. Heute beginnt der Prozess gegen die mutmaßlichen Entführer am Landgericht Erfurt. Und zwar komplett neu. MDR-Thüringen-Reporterin Antje Kirsten beobachtet den Fall für uns. Antje, warum muss denn dieser Prozess jetzt eigentlich noch einmal von vorne aufgerollt werden?
1: Also im Dezember begann der Prozess, er wurde im Januar aber abgebrochen, weil es Zweifel an der Aussage des Opfers bei der Polizei gab. Jetzt liegt ein sogenanntes aussagepsychologisches Gutachten vor und der Prozess beginnt neu.
0: Um was geht's im Detail?
1: Also um gemeinschaftliche Geiselnahme und gefährliche Körperverletzung. Angeklagt ist eine 54-Jährige und ein 57-Jähriger. Sie sollen die junge Frau aus Nordthüringen unter anderem auf Social Media kennengelernt und mit ihr Sex gehabt haben. Später betäubten sie die 19-Jährige laut Anklage mit Chloroform, sperrten sie auf dem Grundstück in Vogelsberg erst in den Kofferraum und dann in eine nicht mal einen Meter große Holzkiste. Der Angeklagte erzählt die Geschichte aber ganz anders.
0: Wie erklärt er denn, dass die 19-Jährige gefesselt und in einer Kiste lag?
1: Also er sagt, die ganze Geschichte ist ein Rachefeldzug des psychisch auffälligen Mädchens. Unter Alkohol und Drogen sei sie völlig ausgerastet und habe sich selbst die Kiste ausgesucht, um nicht gefunden zu werden. Was nun stimmt oder stimmen könnte, da soll das Gutachten und auch der Prozess jetzt Aufschluss geben. Bizarr war allerdings auch der Auftritt des Angeklagten vor Gericht im Dezember. Er hatte eine Pappkartonmaske auf, die war mit Herzen bemalt.
0: Am Landgericht Erfurt beginnt der Prozess um eine junge Frau neu, die im Juli 2025 in Vogelsberg im Kreis Sömmerda von der Polizei in einer Holzkiste gefunden wurde. Dankeschön, Antje.

0: Der steht auch noch auf meiner Konzert-To-Do-Liste. Der Altmeister Bob Dylan, Like a Rolling Stone. Guten Morgen um 10 Minuten vor 8. Jetzt wird's Zeit für...
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0: Da zeigt sich der Herbst heute tatsächlich das erste Mal von seiner frostigen Seite. Scheibenkratzen war angesagt. -2 Grad am Rennsteig bei Christine aus Haselbach. Und ich gucke jetzt unseren Wettermann der Stunde an, Ralf Valencia. Guten Morgen. Was sind denn so die Tiefstwerte heute?
2: Naja, in Thüringen sind wir so bei -1,5 Grad. Kältester Ort momentan Bad Lobenstein. Riednordhausen hat so -1 Grad. Und die haben wir auch in Hohenstein, in Großfahner und in Greußen-Grüningen. Also das sind alles so Orte, wo wir so knapp -1 Grad haben. Aber wir können ja mal ins Nachbarland gucken, nämlich nach Sachsen. Und da haben wir mit -7 Grad in Marienberg-Kühnheide wirklich schon mal einen recht frischen Tagesbeginn. -5,3 Grad sind es in Hammer-Untervisental am Fichtelberg und im Vogtland, gar nicht so weit weg von Thüringen, Morgenröte-Rautenkranz. Da sind wir bei -4 Grad an diesem Morgen. Also wir können uns in Thüringen noch ganz glücklich schätzen, wir es in Bad Lobenstein noch 3 Grad wärmer haben.
0: Lag aber wahrscheinlich an der doch recht klaren Nacht heute, oder?
2: Ganz genau. Es gab in der klaren Nacht und wir haben stellenweise noch ein bisschen Nebel zu tun. Mehr Nebel gibt es allerdings in Sachsen-Anhalt und Sachsen. Das heißt, in Thüringen ist man von Nebel relativ sicher. Allerdings werden jetzt von Westen her schon die ersten dichten Wolken gesichtet. Das heißt, da wird es mit dem Sonnenaufgang schon ein bisschen schwieriger. Und von Westen her kommen dann heute dichtere Wolken heran am Nachmittag. Von dort her dann auch etwas Regen, der langsam Richtung Osten durchzieht. Und die Temperaturen, die erreichen heute 11 Grad im Werratal und 16 Grad von der Saale bis ins Altenburger Land. Am Rennsteig sind wir so bei 10 Grad.
0: Da haben wir schon gesagt, da muss man sich eigentlich schon wie eine Zwiebel anziehen. Morgens ganz, ganz dick und gegen Nachmittag kannst du dann alles ablegen.
2: Naja, alles bei 16 Grad, da muss man gucken. Aber
0: gut, nur die Harten kommen im Garten, sage ich dir. Aber es wird ja in den nächsten Tagen besser.
2: Genau, es wird noch ein bisschen wärmer, auch wenn man sich glauben mag. Aber das funktioniert tatsächlich Mitte Oktober nochmal. Morgen starten wir auch mit ein bisschen Nebel. Im Laufe des Tages wechseln sich Sonne und Wolken ab. 14 bis 18 Grad bekommen wir da. Und Richtung Donnerstag und Freitag sind 19, am Freitag sogar 20 Grad möglich.
0: Fantastische Aussichten für die erste Wochenende. Danke dir, Ralf Valencia. Liebe Grüße.
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8: Schönen guten Morgen und schön, dass Sie bei uns sind. Es ist Dienstag, ganz genau um 8 und Markus Wetterauer hat jetzt das Wichtigste für Sie.
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10: Der Prozess um eine Frau in einer Holzkiste wird ab heute am Landgericht Erfurt neu verhandelt. Das Verfahren war im Januar ausgesetzt worden, weil es Zweifel an der Glaubwürdigkeit der mutmaßlich eingesperrten 19-Jährigen gab. Jetzt liegt ein psychologisches Gutachten vor und das Verfahren startet neu. Vor Gericht steht ein Paar, das die Frau in die Kiste eingesperrt haben soll. Der Angeklagte streitet das ab. Die Landesregierung lässt zurzeit eine neue Thüringen-App programmieren und setzt dabei auch auf regionale Firmen. Bisher flossen nach Angaben des Digitalministeriums rund 300.000 Euro an Entwicklungskosten. Davon ging gut ein Drittel an Thüringer Unternehmen. Einzelheiten von Jana Hildebrandt aus der MDR Thüringen Nachrichtenredaktion.
11: Eine App auf dem Smartphone statt Formulare auf Papier. Dadurch sollen zum Beispiel Anträge bei Behörden einfacher und schneller werden. Laut Ministerium liegt das Projekt im Zeitplan. Eine Testversion ist fast fertig. Damit sollen letzte Programmierfehler gefunden und noch ausgebessert werden. Die fertige App soll dann bis Ende des Jahres verfügbar sein. Der Branchenverein ITnet Thüringen hatte gefordert, bei den Aufträgen für die App die Unternehmen im Land besser zu berücksichtigen.
10: Bahnreisende können ab Dezember wieder direkt von Jena nach Berlin fahren. Mit dem Fahrplanwechsel wird auf der Strecke wieder ein ICE eingesetzt. Der Zug fährt morgens von Jena-Göschwitz über Leipzig nach Berlin. Das teilte die Deutsche Bahn mit. Die Verbindung war im April eingestellt worden. Als Grund hatte die Bahn Trassenkonflikte angegeben. Fahrgastverbände und Politiker hatten sich anschließend für eine Wiederaufnahme eingesetzt. Der CDU-Wirtschaftsrat hat den neuen Bundesarbeitsminister Alexander Schweizer zu einem Kurswechsel aufgefordert. Generalsekretär Wolfgang Steiger sagte der Augsburger Allgemeinen, in die Debatte um Reformen bei Rente und Arbeitszeit müsse neue Bewegung kommen. Wie MDR Thüringen-Reporter Georg Schwarte berichtet, appellierte CSU-Chef Markus Söder gleichzeitig an den Zusammenhalt der Koalition.
12: Die müsse wieder Tritt fassen, so der bayerische Ministerpräsident in der ARD. Alle sollten sich jetzt zusammenreißen und Ergebnisse erzielen. Das sei die einzige echte Antwort, die diese Koalition auch auf die AfD geben könne. SPD-Chef Klingbeil hatte zuvor für die SPD einen Sonderparteitag für Ende des Jahres angekündigt, auf dem die gesamte Führungsspitze neu gewählt werden soll. Ob er selbst erneut als Co-Chef zur Verfügung steht, ließ Klingbeil dabei in der ARD offen.
10: Der Internationale Währungsfonds blickt optimistischer auf die deutsche Wirtschaft. Bisher rechneten die Fachleute nur mit einem kleinen Aufschwung im laufenden Jahr. Nach den neuesten Zahlen gehen sie von einem Plus von 1,3% aus. Das wäre fast doppelt so viel wie noch im Juli erwartet. Das waren die Nachrichten. 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
8: Danke dir, Markus. So, wir schauen auf das Wetter. Und bevor ich rausschaue aus dem Fenster, sieht gerade wunderschön aus. Also Caspar David Friedrich als schwerer Romantiker und Maler hätte heute seine Freude gehabt bei diesem Ausblick aus dem Studiofenster. Aber auch der Ausblick, den ich geschickt bekomme über die MDR Thüringen App. Ein Bild nämlich aus Ilmenau von Tom mit dem Sonnenaufgang. Wunderschön, kann ich Ihnen sagen. Aber auch wunderschön kalt heute früh zum Teil unter 0 Grad Bad Lobenstein. Wir haben es gehört, minus 1,5 Grad. Also da ist er, der Herbst. Hallo. Und deswegen starten wir zum Teil mit Frühnebel heute. Die Sonne lässt sich auch blicken. Ab Mittag vom Eichsfeld und Rhön her. Ja, doch so ein paar dicke Wolken, die dann am Nachmittag Regen bringen. Wird heute sehr mild. 11 bis 16 Grad. Und auch morgen, der Mittwoch, steht ganz im Zeichen des goldenen Oktobers. Erstmal Nebel, dann ein paar Wolken. Sonne gibt es bei bis 18 Grad. Noch ein Stückchen wärmer. Und auch der Donnerstag, der wird wunderschön und sogar noch etwas wärmer bei um die 20 Grad. 8:04. Hier sind die aktuellen Verkehrsmeldungen und ich gucke nochmal, eine Meldung für Sie bleibt für die A4 Richtung Frankfurt zwischen Eisenach Ost und Eisenach West. Steht ein defekter LKW auf der rechten Fahrspur, hier unbedingt vorsichtig fahren. Sonst sieht es sehr gut aus, keine weiteren Störungen und freie Fahrt. Aber wir haben zwei Blitzer, die stehen im Moment in Gera in der Stadtroda Straße stadtauswärts und es blitzt in Wormstedt Richtung Utenbach. Falls Sie noch was gesehen haben, gerne auch was Aktuelles, Staus oder Blitzer, dann melden Sie es uns jederzeit kostenfrei im MDR Thüringen Verkehrszentrum unter der 0800 218 1600. Danke Ihnen und gute Fahrt.
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8: Einen wunderschönen guten Morgen und ja, wie wunderbar sind doch die Geschichten, die mit dem Satz anfangen, ich habe den Chef gestern in der Sauna gesehen. Steffi, ist dir das auch schon mal passiert?
13: Nein, ich glaube, das wäre auch wirklich der ungünstigste Moment für eine Chefbegegnung.
8: Ich enthalte mich da jetzt mal aus Gründen, aber spannend wäre ja schon die Frage, was für ein Typ Saunagänger er wohl wäre.
13: Da gibt es ja echt ganz verschiedene.
8: Ja, und die hören wir gleich.
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0: Wir lieben ihn sehr heiß, den Joe Cocker. Wenn man die innerste Seele, das Herz nach außen dreht, ach, klingt das auch dementsprechend fantastisch. Guten Morgen um 8:12 Uhr.
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0: Ja, nachdem

0: Wir an mit dem Aufgussguru. Er arbeitet zwar nicht hier, macht dem Saunameister aber allerhand Konkurrenz. Er weiß genau, welches Öl heute dran ist und kennt sich aus.
1: Eukalyptus-Menthol, das öffnet die Bronchien bis in die Zehenspitzen. Oh.
0: Dann gibt es den Sauna Ultra. Der sitzt oben, ganz oben. Während alle anderen zerfließen, ist er völlig entspannt an seinem Platz.
1: War das jetzt der Aufguss oder haben die nur gelüftet?
0: Direkt danach kommt der Dauerstöhner. Bei ihm wird jeder Atemzug von einem tiefen, langgezogenen Seufzen und Stöhnen begleitet. Man weiß nie, ob bei ihm jetzt einfach die pure Entspannung einsetzt oder tatsächlich ein medizinischer Notfall vorliegt. Und den hier kennen Sie sicherlich auch, den Mallorca-Touristen. Das ist der, der alle Liegen im Ruhebereich mit Handtüchern reserviert und selbst in der Sauna sein Territorium umfassend absteckt.
1: Das ist mein Platz. Der da auch. Da hinten ist noch was frei, da hinterm Ofen.
0: Niemand mag ihn. Last but not least, der Schüchterne. Nacktheit ist absolut nichts für ihn. Wie eine menschliche Frühlingsrolle wickelt er sich in sein Handtuch ein und achtet beim Hinsetzen millimetergenau darauf, dass nichts entblößt wird.
2: Schau mal bitte kurz weg. Ich muss mich umdrehen.
0: Selbst in der 90-Grad-Sauna sitzt das Handtuch.
3: Ja, vielleicht haben Sie ja auch den einen oder anderen wiedererkannt. Oder vielleicht ja auch sich selbst. Ich frage doch mal ganz indiskret in die Runde. Und Sie dürfen ganz diskret antworten. Natürlich über unsere MDR Thüringen App. Damit Ihnen einen schönen guten Morgen. Heiße Schokolade hier jetzt. Passend zum Saunaaufguss. Einen schönen Dienstag mit MDR Thüringen. Guten Morgen.

0: Ja, da ist was dran. Auch die Erde kann himmlisch sein, singt die Belinda Carlay. Guten Morgen, 8.22 Uhr, 8 vor halb 9.
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10: Um 8.30 Uhr. Prozess wegen Geiselnahme. Das Verfahren am Erfurter Landgericht um eine Frau in einer Holzkiste wird ab heute neu aufgerollt. Im ersten Verfahren hatte es Zweifel an der Glaubwürdigkeit der Frau gegeben. Arbeiten an der Thüringer App. Die Landesregierung lässt die neue App für Smartphone zurzeit programmieren und vergibt dabei auch Aufträge an regionale Firmen. Nach Angaben des Digitalministeriums ist die Testversion fast fertig. Optimismus bei Wirtschaftsfachleuten. Der Internationale Währungsfonds rechnet für Deutschland in diesem Jahr mit einem Plus von 1,3%. Das wäre fast doppelt so viel wie noch im Juli erwartet.
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11: Mit Conny Morona für Mittel- und Westthüringen. Guten Morgen. Erfurt. Die Stadt unterstützt erneut Kulturschaffende. Insgesamt stehen dafür 400.000 Euro bereit. Die Fördermittel könnten ab sofort und bis Ende November beantragt werden, hieß es aus dem Rathaus. Gefördert werden demnach öffentlich zugängliche Vorhaben, die das Stadtleben bereichern. Voraussetzung ist unter anderem, dass mindestens 10% der Gesamtkosten aus eigenen Mitteln finanziert werden. Gotha. Für das Gotardusfest wird für die kommenden 3 Jahre ein fester Betreiber für die Veranstaltungsfläche am unteren Hauptmarkt gesucht. Laut Kulturstadtgesellschaft soll sich der Betreiber um die Bühne und das Programm kümmern und ein Versorger- und Händlerkonzept gestalten. Das Gotardusfest findet Ende April, Anfang Mai statt. Weimar. Ab heute gibt es eine Baustelle mehr. Laut Stadt wird voraussichtlich bis zum 23. Oktober die Schwanseestraße halbseitig gesperrt. Betroffen ist der Abschnitt zwischen Florian-Geyer- und Fuldaer Straße. Das hat auch Konsequenzen für den Busverkehr. Die Linie 7 wird in Richtung Schöndorf umgeleitet. 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
12: Schönen Dank. So, wir sind beim Wetter für Thüringen und das sieht ganz gut aus, bestätigen auch unsere Wettermelder. Thomas Müller aus Ilmenau meldet uns über unsere MDR Thüringen App. Plus 6 Grad und Sonnenschein. Dirk Bachmann aus Schmölln im Altenburger Land meldet uns 4 Grad und Sonnenschein. Und gerade eben ploppte hier noch ein Fenster auf. Peter Rudolf ist auch wach in Sondershausen, meldet recht frische 4,2 Grad. Es ist bewölkt, kein Niederschlag, aber die Sonne ist noch nicht da. Ich kann Sie beruhigen, Herr Rudolf, die kommt noch. Erstmal Dankeschön fürs Bescheid geben. Wir starten heute Morgen zum Teil doch recht dunstig. Also wir können es sehen hier aus dem Studiofenster. Dicker Nebel, der da noch zwischen uns hängt, in Tal Sohlen vor allem. Wenn der sich aufgelöst hat, der Frühnebel, dann Sonne vom Mittag her, dann aber auch ein paar dicke Wolken und die bringen Regen mit heute Nachmittag. Dann der zieht nach Osten und wird aber recht mild heute, bis zu 16 Grad. Morgen auch, der Mittwoch erst Nebel, dann ein paar Wolken, Sonne kommt raus, trocken bleibt's und milder wird's, 14 bis 18. Und auch der Donnerstag locker bewölkt mit Sonne, trocken und sogar noch etwas wärmer, 8.33 Uhr. Hier sind die aktuellen Verkehrsmeldungen. Eine Meldung im Moment für Sie. Für die A4 Richtung Frankfurt zwischen Eisenach Ost und Eisenach West steht ein defekter LKW auf der rechten Fahrspur. Hier bitte vorsichtig fahren. Dann haben wir Blitzer, aktuell gemeldet in Gera in der Stadt Roda, Straße stadtauswärts. Und es blitzt in Wormstedt Richtung Utenbach. Und falls Sie noch was gesehen haben, was uns noch fehlt, einfach durchklingeln, anrufen. Wir sind da kostenfrei unter der 0800 218 1600. Ich sag schon mal Dankeschön fürs Bescheid geben und allen, die unterwegs sind, eine gute und sichere Fahrt.
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12: Ja, schönen guten Morgen. Und Steffi und ich, wir hatten heute, muss man so sagen, wirklich viele schöne Höhepunkte hier in der Sendung. Aber auf einen freue ich mich jetzt ganz besonders.
13: Wir haben heute nämlich noch ein ganz besonderes Geburtstagskind.
12: Ja, Paul Simon wird unglaubliche 85 Jahre alt.
13: Wahnsinn. Und das feiern wir nicht allein, oder?
12: Nein, der Tobi Breuer aus unserer Musikredaktion, der kommt gleich zu uns und pustet, mal gucken, ob er das schafft, die 85 Kerzen aus. Guten Morgen.
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0: Schönen guten Morgen mit MDR Thüringen um 8.42 Uhr, gleich dreiviertel neun.
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2: Am gestrigen Montagabend gegen 18.20 Uhr konnte ein Dieb durch einen aufmerksamen Zeugen auf frischer Tat gestellt werden. Wie der Polizei bekannt wurde, vernahm der Mann zunächst Geräusche einer Flex, welche aus einem leerstehenden Gebäude in der Molkereistraße Bad Langsalza zu kommen schien. Daraufhin ging dieser ohne zu zögern der Sache nach und stellte hierbei einen 44-jährigen Mann fest, welcher soeben Trapezbleche in transportfähige Stücke zerschnitt. Diese hatte der 44-Jährige zuvor aus dem leerstehenden Objekt entwendet. Die hinzugerufenen Polizeibeamten leiteten in der Folge ein Ermittlungsverfahren ein und erteilten dem Täter einen Platzverweis. Aus der Landespolizeiinspektion Nordhausen, Maximilian Ziesche.
3: Eine 56-jährige Fahrzeugführerin fuhr gestern Nachmittag entlang der Geschwitzer Straße in Jena, als plötzlich ein bisher unbekannter Radfahrer neben ihr auftauchte und sie unvermittelt beleidigte und beschimpfte. In der weiteren Folge schlug er auf die Motorhaube des Pkw und brachte die Geschädigte damit zum Anhalten. Nachdem der Mann sein Fahrrad zur Seite geschmissen hatte, öffnete er die Fahrertür des Pkw, erblickte das Kind der Fahrerin und entfernte sich folglich in unbekannte Richtung. Ein Ermittlungsverfahren wurde eingeleitet. Aus der Landespolizeiinspektion Jena, Lisa Marie Krumm.
4: Der Montag war erst knappe 3 Stunden alt und schon mussten Bundespolizisten beim Bestreifen von Bahnhöfen Tatortarbeit vornehmen. Am Haltepunkt Rudolstadt-Schwarza hat jemand mit Spraydosen den Fahrplanaushang, die Unterführung, Schilder sowie das Wartemodul in den Farben Lila, Silber und Rosa versehen. Die farbigen Hinterlassenschaften bedecken eine Fläche von ungefähr 36 Quadratmetern. Die bisher unbekannte Täterschaft hat dadurch einen Schaden von ungefähr 2.700 Euro verursacht. Ermittelt wird in diesem Fall wegen Sachbeschädigung. Für die Bundespolizei in Thüringen, Carsten Teschner.
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0: Billy Joel mit We Didn't Start the Fire. Die ganze Weltgeschichte in einem Song. Was für ein Mammut-Hit, den ich jetzt hier eiskalt abwürge. 8.50 Uhr und Zeit für Besuch hier im Studio.
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0: Ja, es gibt ja nämlich neben Billy Joel mit We Didn't Start the Fire sowieso Songs. Die hört man und weiß sofort, das bleibt für die Ewigkeit. Ein Mann, der uns verlässlich genau diese Soundtracks unseres Lebens geschenkt hat, der feiert heute seinen 85. Geburtstag und heißt Paul Simon. Juhu, Paul Simon hat heute Geburtstag und die ganze Musikredaktion feiert. Also ganz groß natürlich, also wir zwei.
2: Genau.
0: Damit guten Morgen, Tobi Breuer.
2: Guten Morgen, war natürlich ein bisschen schwierig, die 85 Kerzen zu besorgen. Aber stimmt, Pauls Musik haben wir ja zum Glück sowieso alles vorrätig. Also ne, das weißt du ja selber. Hm. Der Mann hat ja schon vor über einem halben Jahrhundert Musikgeschichte geschrieben. Fühlt man sich direkt leider ein bisschen älter.
0: Oh ja. Ne,
2: damals natürlich noch unzertrennlich als Duo Art und Garfunkel.
0: Ja, Art und Garfunkel, das ist ja das ist schon ewig her, 1970 und dann war es vorbei. Aber man muss auch sagen, dass mit dem Älterwerden, das klappt bei den beiden, bei diesem Traumduo gerade nicht so richtig oder sagen wir ganz unterschiedlich.
2: Und du meinst den ewigen Clinch der beiden.
0: Ja.
2: Die haben sich ja jahrzehntelang lieber angeschwiegen statt angesungen.
0: Na, vertragen haben sie sich ja Gott sei Dank neulich beim Mittagessen. Mhm. Aber gesundheitlich läuft es bei Art Garfunkel gerade unrund, möchte ich meinen. Der wollte in diesem Monat eigentlich ganz groß in Europa Touren, hat aber letzten Freitag alles abgesagt, auch das Konzert in der Hamburger Elfi, in der Elbphilharmonie. Ja. Fiese Atemwegsinfektion, schreibt er, die Stimme komplett im Streik und das bricht ihm das Herz, sagt
2: und,
0: er.
2: Ja, und mein Ticket kann ich auch wegtun, aber es ist bitter für Arti. Aber mal ganz ehrlich, die ganz hohen Töne von früher, die kriegt man im Alter eben nicht mehr so einfach aus den Rippen geschüttelt. da hat es Paul Simon als Songwriter und Gitarrengott ein bisschen leichter.
0: Ja, stimmt auch wieder. Paul hat zwar mit dem Gehör zu kämpfen, bastelt aber stur an neuer Musik und beweist auch so ein Stückchen, dass man mit 85 auch noch ein absoluter Vollblut-Dickkopf sein kann.
2: Absolut. Und ein Genie hinter den Kulissen war er ja sowieso schon immer.
0: Genau. Und deswegen hören wir jetzt auch seine Musik und feiern hier den 85. von Paul Simon. Dankeschön, Tobi Breuer.
2: Gerne.
0: Und das ist Paul Simon. You can call me Al. Guten Morgen.

0: schönen Dienstagmorgen mit MDR Thüringen, 8.55 Uhr. Paul Simon, heute wird er 85 und wir hätten es fast vergessen, Mensch, es ist fast uns durch die Finger geglitten. Wir haben noch ein zweites Geburtstagskind. Steffi, mach bitte die Kerzen nochmal an.
1: Wir nehmen aber 20 Kerzen runter von der Torte, denn wir feiern 65 Jahre Ampelmännchen. Ja, heute vor genau 65 Jahren erblickte der kleine Mann mit Hut in Ost-Berlin das Licht der Ampel und wurde vom Verkehrszeichen zur Kultfigur.
0: Ja, zeitlos schön, kann man sagen, und sogar auf Tassen und T-Shirts zu finden. Happy Birthday, Ampelmännchen. Und für uns heißt es jetzt Grüne Welle Richtung Feierabend. Viel Spaß ab 9 mit Matthias Hase und dem Vormittag bei MDR Thüringen. Wir hören uns morgen wieder ab 5. Tschüss.

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13: Guten Morgen, es ist 9 Uhr, jetzt alles Wichtige mit Markus Wetterauer.
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14: Der Prozess um eine Frau in einer Holzkiste wird ab heute am Landgericht Erfurt neu verhandelt. Das Verfahren war im Januar ausgesetzt worden, weil es Zweifel an der Glaubwürdigkeit der mutmaßlich eingesperrten 19-Jährigen gab. Jetzt liegt ein psychologisches Gutachten vor und das Verfahren startet neu. MDR Thüringen-Reporterin Antje Kirsten zu dem Fall.
15: Vor Gericht steht ein Paar, sie 54 und er 57 Jahre alt. Sie sollen mit der Frau Sex gehabt haben, sie später betäubt, erst in den Kofferraum, dann auf dem Anwesen des Angeklagten in Vogelsberg bei Sömmerda in die Kiste gesperrt haben. Der Angeklagte streitet das ab und spricht von einem Rachefeldzug der psychisch auffälligen 19-Jährigen. Zum Prozessstart im Dezember war der Angeklagte mit einer bizarren Pappmaske, bemalt mit Herzen, aufgetaucht.
14: Zugreisende können ab Mitte Dezember wieder direkt von Jena nach Berlin fahren. Mit dem Fahrplanwechsel setzt die Deutsche Bahn nach eigenen Angaben auf der Strecke wieder einen ICE ein. Der Zug fährt morgens von Jena-Göschwitz über Leipzig nach Berlin und abends zurück. Die Verbindung war im April eingestellt worden. Außerdem gibt es ab Dezember Direktzüge von Erfurt nach Wien und in die Schweiz. Die Züge zwischen Thüringen und Frankfurt sind wegen Bauarbeiten monatelang länger unterwegs. Den Thüringer Grünen steht ein kompletter Wechsel an der Parteispitze bevor. Nach Landessprecherin Ann-Sophie Bohm hat auch Co-Landeschef Luis Schäfer angekündigt, beim kommenden Landesparteitag nicht erneut für das Amt zu kandidieren. Schäfer erklärte, er wolle sich künftig auf seine kommunalpolitischen Aufgaben in Gera konzentrieren. Die Landesregierung lässt zurzeit eine neue Thüringen-App programmieren und setzt dabei auch auf regionale Firmen. Bisher flossen nach Angaben des Digitalministeriums rund 300.000 Euro an Entwicklungskosten. Davon ging gut ein Drittel an Thüringer Unternehmen. Einzelheiten von Jana Hildebrand aus der MDR Thüringen Nachrichtenredaktion.
16: Eine App auf dem Smartphone statt Formulare auf Papier. Dadurch sollen zum Beispiel Anträge bei Behörden einfacher und schneller werden. Laut Ministerium liegt das Projekt im Zeitplan. Eine Testversion ist fast fertig. Damit sollen letzte Programmierfehler gefunden und noch ausgebessert werden. Die fertige App soll dann bis Ende des Jahres verfügbar sein. Der Branchenverein ITnet Thüringen hatte gefordert, bei den Aufträgen für die App die Unternehmen im Land besser zu berücksichtigen.
14: Der Internationale Währungsfonds blickt optimistischer auf die deutsche Wirtschaft. Bisher rechneten die Fachleute nur mit einem kleinen Aufschwung im laufenden Jahr. Nach den neuesten Zahlen gehen sie von einem Plus von 1,3% aus. Das wäre fast doppelt so viel wie noch im Juli erwartet. Das waren die Nachrichten. 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
13: Dankeschön, Markus. Wir schauen aufs Wetter in Thüringen. Heute ist es erst heiter von Eichsfeld und Rhön, später mehr Wolken. Heute Nachmittag Richtung Osten ziehender Regen. Die Höchstwerte zwischen 11 Grad im Werratal und 16 Grad von der Saale bis zum Altenburger Land. Am Rennsteig deutlich kühler, hier nur 10 Grad und es gibt teilweise mäßigen Südwind. Morgen wird es nach Nebel heiter bis wolkig, meist trocken, 14 bis 18 Grad, der Donnerstag locker bewölkt mit Sonne, trocken und noch etwas milder. 9.03 Uhr ist es. Hier sind die aktuellen Verkehrsmeldungen. A4 Richtung Frankfurt zwischen Eisenach Ost und Eisenach West steht ein defekter LKW auf der rechten Fahrspur. Vorsicht A9 Richtung Berlin zwischen Weißenfels und Kreuz-Rippachtal eine ungesicherte Unfallstelle auf allen Fahrspuren. Vorsicht A72 Richtung Hof zwischen Hartenstein und Zwickau Ost liegt eine Stoßstange auf der linken Fahrspur. Die Blitzer stehen auf der B4 in Ilfeld Richtung Netzkater, in Gera in der Stadt Roda Straße stadtauswärts, in Weimar Jena Straße in beiden Richtungen und in Wormstedt Richtung Utenbach. Melden Sie Staus und Blitzer kostenfrei im MDR Thüringen Verkehrszentrum 0800 218 1600. Ich bin Matthias Hase, wünsche einen schönen Vormittag.
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Samstagvormittag, hier ist MDR Thüringen, kurz nach 9. Wir haben eine aktuelle Meldung vom MDR Thüringen Verkehrszentrum. Die A9 Richtung München ist zwischen Eisenberg und Bad Klosterlausnitz gesperrt. Hier ist ein Schwan auf der Fahrbahn, also Vorfahrt für die Tiere. A9 Richtung München, die Autobahn ist zwischen Eisenberg und Bad Klosterlausnitz gerade gesperrt, weil ein Schwan auf der Fahrbahn ist. Ja, was feiern wir heute alles? Sie haben es gerade in der Frühschicht gehört. 85 Jahre wird Paul Simon, das Ampelmännchen wird 65 und wir feiern heute Vormittag gleich weiter, denn der Thüringer Wanderverband, der wird 35 Jahre, genau heute, und die Geburtstagsparty gibt es sozusagen bei uns in der Servicestunde. Wir haben die Präsidentin zu Gast, Christine Lieberknecht, die sozusagen erste Wanderin des Freistaates, und den Geschäftsführer des Thüringer Wanderverbandes, Jürgen Worms. Und wir freuen uns sehr darauf, dass wir ein bisschen auf die Wanderlaune in Thüringen eingehen können und vor allem die Mitgliedschaft in den Wandervereinen. Das Wandern im Verein ist nicht mehr ganz so im Fokus, wie es Anfang der 90er Jahre noch war, aber vielleicht gibt es eine Renaissance, wie es ja bei so vielen Dingen eine Renaissance gibt. Jetzt schlagen wir uns erstmal durch den Dschungel des Alltags und haben ein bisschen Dschungelmusik dabei. Tight Fit, The Lion Sleeps Tonight.

0: Einen schönen Vormittag bei MDR Thüringen. Heute ist Dienstag, der 13. Oktober.
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2: Welche Körperhaltung verbinden Sie mit der Redewendung »sich Gedanken machen«? Ich sehe ein geneigtes Gesicht, gestützt auf eine Handfläche, eine gerunzelte Stirn, vielleicht bewegen sich die Lippen lautlos. Wenn dieser grübelnde Mensch jetzt reden würde, hörten wir ihn sagen, »Ich mache mir da so meine Gedanken«. Auch früh am Morgen geht das Grübeln ja schon los, beim Rasieren, beim Frisieren. Ist ja verständlich, der ganze Tag liegt ja wie blauer Dunst vor einem. Was wird heute passieren? Was muss ich erledigen? Was macht mir Sorgen? Von der weltpolitischen Lage gar nicht erst zu reden, das überfordert. Da tut mir dieser Satz aus der Bibel gut. Ich sitze oder stehe auf, so weißt du es. Du verstehst meine Gedanken von ferne. Ob sich Gott selbst wohl auch so seine Gedanken macht? Was denkt er eigentlich über uns? Die Bibel weiß es. Denn ich weiß wohl, was ich für Gedanken über euch habe, spricht der Herr. Gedanken

0: des Friedens und nicht des Leides, dass ich euch gebe Zukunft und Hoffnung. Haben Sie einen guten Tag. Volker Mund, Gaberndorf, Freikirchlich.
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10: Mit Conny Marona für Mittel- und Westthüringen. Guten Morgen. Eisenach. Zwischen Palmental und Katzenaue stehen in den kommenden Jahren etliche Bauprojekte an. Neben dem Hochwasserschutz entlang der Hörsel werden Straßenbrücken und Radwege erneuert. Das Berufsschulzentrum wird erweitert und die Wartburg Arena gebaut. So soll im Dezember der Neubau der Schlachthofbrücke beginnen. Die Arena soll im August 2029 fertig sein. Das geht aus einer aktuellen Übersicht der Stadt hervor. Weimar. Der Künstler Walter Sachs muss das städtische Atelierhaus räumen. Wie die Thüringer Allgemeine berichtet, wurde der seit 30 Jahren laufende Mietvertrag seitens der Stadt nicht verlängert. Sachs soll die Räume bis zum 1. Dezember verlassen. Die Immobilie gehört der Stadt und wird zu günstigen Preisen vermietet. Gotha. Für das Gotardusfest wird für die kommenden 3 Jahre ein fester Betreiber für die Veranstaltungsfläche am unteren Hauptmarkt gesucht. Laut Kulturstadtgesellschaft soll sich der Betreiber um die Bühne und das Programm kümmern und ein Versorger- und Händlerkonzept vorlegen. Das Gotardusfest findet Ende April, Anfang Mai statt. 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
11: Das Wetter in Thüringen. Wir haben gerade ein Foto bekommen über die MDR Thüringen App von Andrea Winter, direkt von der A71. Eine schöne herbstliche Impression mit Wolken und die Sonne, die zeigt sich dahinter. Und liebe Andrea, so wie ich das sehe, sind Sie Beifahrerin und hatten also genügend Zeit für ein Foto. Bitte nicht am Steuer fotografieren, das wollen wir nicht. Thomas Ertelt aus Georgenthal, aus genauer gesagt im Ortsteil Gospitroda, meldet 8 Grad Sonnenschein, auch hier leichte Schleierwolken und bei Erwin Schiffner in Großbocka 3 Grad und wolkenlos. Heute ist es erst heiter und dann kriegen wir von Eichsfeld und Rhön her mehr Wolken. Am Nachmittag Regen, der nach Osten zieht. Die Höchstwerte zwischen 11 Grad im Werratal und 16 Grad von der Saale bis zum Altenburger Land. Am Rennsteig um die 10 Grad. Teilweise mäßiger Südwind. Morgen nach Nebel heiter bis wolkig, meist trocken, 14 bis 18 Grad. Und am Donnerstag locker bewölkt, mit Sonne, trocken und sogar noch etwas milder. 9.32 Uhr. Hier sind die aktuellen Verkehrsmeldungen. A4 Richtung Frankfurt zwischen Eisenach Ost und Eisenach West. Ein defekter LKW auf der rechten Fahrspur. A9 Richtung Berlin zwischen Weißenfels und Kreuz-Rippachtal ist die rechte Fahrspur nach einem Unfall gesperrt. Vorsicht, A9 Berlin-München zwischen Bad Klosterlausnitz und Hermsdorfer Kreuz sind Schwäne auf der Fahrbahn. A72 Richtung Leipzig zwischen Chemnitz Süd und Kreuz Chemnitz. 3 Kilometer Stau an einer Baustelle. Sie brauchen 15 Minuten länger. Die Blitzer auf der B4 in Ilfeld Richtung Netzkater. In Gera in der Stadt Roda Straße stadtauswärts. In Ilmenau in der Bücheloher Straße stadtauswärts. In Weimar in der Jenaer Straße in beiden Richtungen. Und in Wormstedt Richtung Utenbach. Melden Sie Staus und Blitzer kostenfrei im MDR Thüringen Verkehrszentrum 0800 218 16 00. Vielen Dank und gute Fahrt.
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0: Jean Jett und die Blackhearts mit I Love Rock'n'Roll. Ja, wo ist jetzt mein Jingle hin? Hier ist er.
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0: Und da bin ich verbunden mit Rita Richter, die, glaube ich, nicht ganz so dem Rock'n'Roll frönt, sondern eher...
2: Doch, ja, ehrlich. Ganz sehr. Das war meine Zeit und ich liebe heute noch. Ich mag auch solche Musik, ich muss ehrlich sagen. Deswegen höre ich ja auch gerne Radio Thüringen, weil die viele die Lieder bringen von früher. Das ist ja nicht deswegen alleine.
0: Aber Sie mögen den Rock'n'Roll, so wie man ihn früher halt getanzt hat auch wahrscheinlich.
2: Auch, ja. Habe ich auch gerne getanzt früher.
0: Ehrlich, krass, schön.
2: Ja, das
0: kann heute kaum noch jemand.
2: Ich liebte das auch. Das war wunderbar, das war eine schöne Zeit.
0: Ach, insofern ist es ja schön, dass wir mit der Musik immer mal an frühere Zeiten erinnern können.
2: Und dann schwelgt man so ein bisschen. Das schwelge ich immer gerne in Erinnerung.
0: So, jetzt schwelgen wir aber mal in Herbstlaune, Frau Richter.
2: In Herbstlaune, ja, die Herbstlaune, die kommt, wenn man aus dem Fenster guckt, weil die Bäume schon langsam bunt werden. Ja. Der Himmel ist versucht, blau durchzugucken, sind so Schleierwolken oben. Ja. Und eben hat noch die Sonne gelacht, aber im Moment ist sie gerade um die Ecke. Ja. So 7 Grad haben wir allerdings nur, es ist kalt. Man muss jetzt die Türen zuhalten. Aber wir haben am Wochenende Kirmes in Steinbach.
0: Oh.
2: Da ist vom Donnerstag bis Montag die Hölle los. Das geht mit großem Umzug los und dann auf dem Platz unten und dann gibt es die Tänze und die Blaskapellen und Samstag zieht dann, wird Ständchen-Ständerchen gesungen im Dorf und Sonntag ist dann Umzug wieder und Kinderkirmes und
0: ganz Steinbach auf dem Bein.
2: Montag wird dann der Strohbär und dann gibt es Hütsessen und Mittagessen. Also Steinbacher Kirmes ist hier im Umkreis sehr berühmt.
0: Ja.
2: Und es ist auch immer voll, immer ausverkauft. Da ist immer die Hölle los.
0: Ach Mensch, Frau Richter, das ist ja schön, dass bei Ihnen was los ist. Und da macht auch das Wetter nichts, egal ob es ein bisschen kühler oder ein bisschen wärmer ist.
2: Aber regnen ist nicht günstig.
0: Ja.
2: Wir hatten eigentlich in Steinbach meistens Glück, dass wir schönes Wetter gehabt haben. Und ich wünsche es auch allen Teilnehmern, vor allen Dingen die Kinder, die da vorne um die kleinen Karussells und was da rumgeistern. Und das ist schon was wirklich was Schönes. Und einen schönen Spielplatz haben wir daneben. Ich hoffe, er geht nicht wieder kaputt, dass wieder so ein paar besoffene Idioten zerstören.
0: Frau Richter, wir haben ja hier so den direkten Draht von MDR Thüringen zu Petrus. Und das hat er jetzt gehört. Und gönnt hoffentlich Steinbach eine ganz schöne, trockene Kirmes am Wochenende.
2: Das wünsche ich auch und wünsche auch allen, die kommen. Viel Spaß dabei.
0: Ich sage vielen Dank, Frau Richter, für Ihre Wettermeldung.
2: Ja, gerne.
0: Genau.
2: Wiedersehen.
0: Und dann bis zum nächsten Mal. Tschüss.
2: Ciao.
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Schöne Musik von Diana Ross und den Supremes. Where did our love go? Das ist der Dienstagvormittag bei MDR Thüringen. Und jetzt haben wir schöne Musik von Peter Maffay gemeinsam mit Johannes Oerding. Die beiden haben sich ja zusammengetan und ihr Album Nashville aufgenommen. Und was soll ich sagen? Es hat die Nummer 1 der deutschen Albumcharts erklommen. Für Peter Maffay übrigens das 22. Album auf der 1. Und das ist noch keinem Künstler gelungen. Und jetzt hören wir Dir gehört die Welt. Ein besonderes Duett.

Hingefallen, aufgestanden, Krönchen gerichtet, weitergemacht. Dir gehört die Welt. Schönes Duett von Peter Maffay und Johannes Oerding. Gerade in diesem Jahr erschienen und sehr erfolgreich in den Albumcharts. Das ist auch ein Erfolg aus den Charts. Aber ich muss mal sagen, schon ein paar Jährchen her. Sailing von Rod Stewart.

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12: Der Prozess um eine Frau in einer Holzkiste wird seit dem Vormittag am Landgericht Erfurt neu verhandelt. Das Verfahren war im Januar ausgesetzt worden, weil es Zweifel an der Glaubwürdigkeit der mutmaßlich eingesperrten 19-Jährigen gab. Jetzt liegt ein psychologisches Gutachten vor und das Verfahren startet neu. Vor Gericht steht ein Paar, das die Frau in die Kiste gesperrt haben soll. Der Angeklagte streitet das ab. Zugreisende können ab Mitte Dezember wieder direkt von Jena nach Berlin fahren. Mit dem Fahrplanwechsel setzt die Deutsche Bahn nach eigenen Angaben auf der Strecke wieder einen ICE ein. Der Zug fährt morgens von Jena-Göschwitz über Leipzig nach Berlin und abends zurück. Die Verbindung war im April eingestellt worden. Außerdem gibt es ab Dezember Direktzüge von Erfurt nach Wien und in die Schweiz. Die Züge zwischen Thüringen und Frankfurt sind wegen Bauarbeiten aber monatelang länger unterwegs. Im Weimarer Land haben Unbekannte ein Pferd auf einer Koppel verletzt. Wie die Polizei mitteilte, haben sie in Frankendorf einen Zaun zerstört, um auf die Weide zu gelangen. Dort verletzten sie das Tier so schwer am Kopf, dass es zur weiteren Behandlung in eine Tierarztpraxis gebracht werden musste. Die Landesregierung lässt zurzeit eine neue Thüringen-App programmieren und setzt dabei auch auf regionale Firmen. Bisher flossen nach Angaben des Digitalministeriums rund 300.000 Euro an Entwicklungskosten. Davon ging gut ein Drittel an Thüringer Unternehmen. Die App soll digitale Angebote der Verwaltung bündeln und Einwohnern zum Beispiel Anträge bei Behörden per Smartphone erleichtern. Laut Ministerium liegt das Projekt im Zeitplan. Den Thüringer Grünen steht ein kompletter Wechsel an der Parteispitze bevor. Nach Landessprecherin Ann-Sophie Bohm hat auch Co-Landeschef Luis Schäfer angekündigt, beim kommenden Landesparteitag nicht erneut für das Amt zu kandidieren. Schäfer erklärte, er wolle sich künftig auf seine kommunalpolitischen Aufgaben in Gera konzentrieren. Dort gehört er dem Stadtrat an und ist Ortsteilbürgermeister der Innenstadt. Bundesdigitalminister Carsten Wildberger hat sich für eine Steuer auf Geschäfte mit künstlicher Intelligenz ausgesprochen. Wildberger sagte der Zeitung Tagesspiegel, wenn durch KI in Deutschland Wachstum und Wertschöpfung entstehe, müssten auch in Deutschland Steuern gezahlt werden. Der Minister rechnet damit, dass künstliche Intelligenz die Arbeitswelt grundlegend verändert. Mit den Steuern könne dann der Umbau des Arbeitsmarkts bezahlt werden. So müssten Umschulungen und neue Tätigkeiten finanziert werden, erklärte er, zum Beispiel im Handwerk oder in der Pflege. Das waren die Nachrichten. 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
11: Dankeschön, Markus. Wir schauen aufs Wetter in Thüringen. Heute ist es erst heiter. Vom Eichsfeld und der Rhön her kommen dann mehr Wolken. Heute Nachmittag zieht durch Thüringen Richtung Osten Regen. Die Höchstwerte zwischen 11 Grad im Werratal, 16 Grad von der Saale bis zum Altenburger Land. Am Rennsteig sind es nur so um die 10 Grad. Heute teilweise mäßiger Südwind. Morgen nach Nebel heiter bis wolkig, meist trocken, 14 bis 18 Grad. Am Donnerstag locker bewölkt mit Sonne, trocken und sogar noch etwas milder. 10.04 Uhr wird es. Hier sind die aktuellen Verkehrsmeldungen. A4 Richtung Frankfurt zwischen Eisenach Ost und Eisenach West steht ein defekter LKW auf der rechten Fahrspur. A9 Richtung Berlin zwischen Weißenfels und Kreuzrippachtal ist die rechte Fahrspur nach Unfall gesperrt. Vorsicht A9 Berlin-München zwischen Bad Klosterlausnitz und Hermsdorfer Kreuz, immer noch Schwäne auf der Fahrbahn. A72 Richtung Leipzig zwischen Chemnitz Süd und Kreuz Chemnitz, 3 Kilometer Stau an einer Baustelle. Sie brauchen 15 Minuten länger. Die Blitzer stehen auf der B4 in Ilfeld Richtung Netzkater, in Ilmenau Bücheloher Straße stadtauswärts, in Weimar Jenaer Straße in beiden Richtungen und in Wormstedt Richtung Utenbach. Melden Sie Staus und Blitzer kostenfrei im MDR Thüringen Verkehrszentrum 0800 218 16 00. Ich bin Matthias Hase, wünsche einen schönen Vormittag.
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0: vorhin kurz vor 10 haben wir frische Musik gespielt von Peter Maffay und Johannes Oerding vom Album Nashville. Und Monika Saalfeld aus Erfurt hat uns geschrieben über die MDR Thüringen App. Danke, danke für diesen Song. Das Album Maffay Oerding ist super und steht zu Recht auf Platz 1. Ja, schön, dass wir den Leuten so einen Gefallen tun können. Monika, haben wir gern gemacht. Wir tun auch in anderen Richtungen gern einen Gefallen. Wir bringen nämlich ein bisschen Geld zu Ihnen.
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0: Ja, ich möchte die Spielregel nochmal kurz erklären. Wir kommen zu Ihnen mit einem Quizmobil, einer Stoppuhr, einem Quizmaster, einem Haufen Fragen und 30 Sekunden Zeit. Für jede richtige Antwort, die Sie in dieser Zeit geben, gibt's 50 Euro und jetzt sind wir in Schleiz.
2: Das Quizmobil durfte jetzt direkt über die Wiese fahren aufs Grundstück. Uns wurde ein Bild geschickt, wo ein Parkplatz eingezeichnet war von Andreas Klötzing. Hallo, schönen guten Tag.
3: Schönen guten Tag.
2: Haben Sie keine Angst, dass wir Ihre Wiese kaputt fahren?
3: Nein, überhaupt nicht.
2: Schleiz ist wirklich eine beeindruckende Stadt und hat auch grüne Ecken, wie ich hier sehe.
3: Ja, mitten in der Stadt eine große grüne Ecke hier.
2: Was machen Sie hier in Ihrem Garten vor allem?
3: Wir haben die Obstbäume, das Gras muss gemäht werden. Was jetzt noch steht, das arbeiten dann der Esel und das Pony ab.
2: Wenn ich Sie so sehe, würde ich sagen, Sie sind eigentlich schon im Ruhestand, aber...
3: Ich bin jetzt schon fast 4 Jahre Rentner, aber ich bin immer noch beschäftigt in Form eines Minijobs hier in Schleiz in einem Elektrounternehmen.
2: Sie wollen nicht loslassen von der Arbeit?
3: Ach, man kommt auch ein bisschen raus, ist unter Leuten und ja, wird auch nicht dümmer.
2: Das wollen wir jetzt mal prüfen. Wir haben, wie immer, leider nur 30 Sekunden Zeit. Für jede richtige Antwort gibt es
3: 50 Euro.
2: Was machen wir damit mit dem Geld?
3: Nun ja, ich sag mal, die Frau hat bald Geburtstag, da ist mir schon was eingefallen.
2: Das können wir jetzt nicht verraten. Sie steht hier neben uns, da dürfen wir jetzt noch nichts drüber sagen. Dann legen wir los. Wie viel Cent bekommen Sie für eine richtige Antwort?
3: 500.
2: Buchstabieren Sie das Wort Terrasse.
3: T-E-R-A-S-S-E.
2: Wo trägt man die Krone, die man nicht auf dem Kopf hat?
3: Weiter.
2: Was haben Türen, Fenster und Bilder gemeinsam?

0: Und wie viel Cent bekommst du für eine richtige Antwort? Sie dürfen nochmal rechnen.
1: Ja, 5.000.
0: Sie bekommen aber trotzdem einiges. Wir haben 4 richtige, 200 Euro.
1: Ist okay, sollte reichen.
0: Sollte reichen fürs Geschenk?
1: Genau.
0: Mehr verraten wir jetzt nicht.
1: Genau.
0: Ich danke Ihnen fürs Mitmachen. Ich hoffe, es wird ein toller Geburtstag.
1: Ja, ich danke Ihnen auch.
2: Kommen Sie nicht zu uns, denn wir kommen zu Ihnen. Das Quizmobil. 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

0: gemacht.
1: Dienstagvormittag, Musik von Klaus Lage, den ich sehr schätze, schon seit meiner Jugendzeit. Das ist sein größter Hit, 1001 Nacht, aber es gibt ganze Alben mit tollen Songs und bis heute ist er aktiv. 10.21 Uhr ist es, hier ist MDR Thüringen am Dienstagvormittag und wir schauen mal auf die Menschen, die beim Nutzen öffentlicher Verkehrsmittel es nicht ganz so einfach haben, beispielsweise weil sie schon ein bisschen älter sind oder eben auch ein bisschen eingeschränkt sind in ihren Bewegungen. Und gerade beim Busfahren, da wird es dann schnell mal hektisch. Ältere Menschen brauchen da Ruhe und vor allem auch ein bisschen Routine. Und dafür gibt es Trainings. In Rudolstadt hat das eine Busgesellschaft jetzt wieder gemacht. Da gibt es die Möglichkeit, dass ältere Menschen lernen können, sicher in Bus ein- und auszusteigen. Und beim Training gestern war MDR Thüringen-Reporter Lukas Thiel dabei und hat erfahren, was da alles so schief gehen kann.
2: Da kann eine ganze Menge schief gehen. Da kann zum Beispiel der Rollator in den Spalt zwischen Bus und Bordstein fallen. Man kann sich auch selber verletzen. Vielleicht wird manchmal nicht die Rampe runtergemacht oder der Bus wird nicht abgesenkt runter auf den Bordstein. Und das sind eben Probleme, wo vor allem ältere Menschen oder Menschen mit Beeinträchtigung große Herausforderungen haben und sich vielleicht manchmal auch gar nicht trauen, mehr mit dem Bus zu fahren. Wir sind heute hier in Rudolstadt am Busbahnhof. Hier sind heute einige ältere Menschen und Menschen mit Beeinträchtigung, die das Ganze üben. Eine von denen ist die Rita. Rita ist 83. Wie ist das Busfahren für dich mit Rollator?
3: Das ist beschwerlich für mich. Ich komme zwar im Bus rein, alleine mit dem Rollator, ich komme aber leider nicht raus, weil ich eine Armverletzung habe.
2: Du bist heute nicht zum ersten Mal hier, sondern du warst schon einige Male mit dabei und trainierst das Ganze mit dem Herrn Guder. Der Herr Guder, der ist Mobilitätsberater hier für die Kombos in Saalfeld-Ruderstadt im Landkreis und im Saale-Orla-Kreis. Herr Guder, jetzt ist hier die Rampe gerade ausgerollt. Die ist ganz wichtig für die Menschen mit Rollator. Das trainieren wir jetzt konkret. Worauf muss die Rita achten, wenn sie hier hochgeht?
4: Die Rita muss hier vor allen Dingen darauf achten, dass sie erstens an der vorderen Seite nicht wegrutscht und dann, wenn sie dort reinkommt, gerade reinfährt, sodass sie ihren Rollator ordnungsgemäß abstellen kann.
2: Dann würde ich vorschlagen, Rita, wir probieren das Ganze hier mal aus. Also du fährst mit dem Rollator hier ran, genau, geht der Rollator hoch und jetzt die kleinen Schritte, die sehr wichtig sind, Herr Guder, ne?
4: Sie muss natürlich näher an den Rollator ran, damit die kleinen Schritte dann auch praktisch vollzogen werden können, damit das Gleichgewicht für den mobilitätseingeschränkten Fahrgast bleibt.
2: Und die Mobilitätstrainings, wir haben es gesagt, die sind nicht nur einmalig, sondern die finden mehrmals im Jahr statt, immer mit der Kreisvolkshochschule. Und das gibt es sicher nicht nur im Landkreis Saalfeld-Ruderstadt, sondern es gibt es auch in vielen anderen Landkreisen in Thüringen.
1: Dankeschön, Lukas. Also Training, um ältere Menschen das Ein- und Aussteigen im Bus ein bisschen näher zu bringen, gerade wenn man vielleicht mit Rollator etc. unterwegs ist. Übrigens, dieser Beitrag auch mal ein Hinweis an alle Mitreisenden, auch ein bisschen zur Unterstützung beizutragen. 10.24 Uhr ist es, hier ist MDR Thüringen am Dienstagvormittag.

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6: Mit Conny Marona für Mittel- und Westthüringen. Guten Tag. Frankendorf. Im Weimarer Land haben Unbekannte ein Pferd auf einer Koppel verletzt. Wie die Polizei mitgeteilt hat, haben sie mehrere Zaunfelder zerstört, um auf die Weide zu gelangen. Dort verletzten sie das Tier derart am Kopf, dass es zur weiteren Behandlung in eine Tierarztpraxis gebracht werden musste. Eisenach. Zwischen Palmental und Katzenaue stehen in den kommenden Jahren etliche Bauprojekte an. Neben dem Hochwasserschutz entlang der Hörsel werden Straßen, Brücken und Radwege erneuert. Das Berufsschulzentrum wird erweitert und die Wartburg Arena gebaut. So soll im Dezember der Neubau der Schlachthofbrücke beginnen. Die Arena soll im August 2029 fertig sein. Das geht aus einer aktuellen Übersicht der Stadt hervor. Sommer da. Unbekannte haben vom städtischen Friedhof ein Kreuz aus Eisen gestohlen. Laut Stadt gehört das Kreuz zum Ensemble des Denkmals für die Befreiungskriege. Es war der zweite Diebstahl an einem Denkmal innerhalb weniger Tage. Zuvor wurden Tafeln vom Leubinger Fürstengrab am Fürstenhügel herausgerissen. Die Stadt hat Anzeige erstattet. 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
7: Das Wetter in Thüringen. Siegfried Schmidt aus Hasenthal im Landkreis Sonneberg meldet 3 Grad plus, teils Sonnenschein. Und in Artern im Kyffhäuserkreis sind es 7 Grad. Auch hier ist es sonnig. Heute heiter. Dann kommen immer mehr Wolken vom Eichsfeld und der Rhön. Und am Nachmittag zieht Regen nach Osten durch. Höchstwerte zwischen 11 Grad im Werratal, 16 Grad von der Saale bis zum Altenburger Land. Und am Rennsteig nur um die 10 Grad. Es weht teilweise mäßiger Südwind. Morgen nach Nebel heiter bis wolkig, meist trocken. 14 bis 18 Grad. Am Donnerstag dann locker bewölkt mit Sonne. Dann bleibt es trocken und es wird noch etwas milder. 10.33 Uhr wird es. Hier sind die aktuellen Verkehrsmeldungen. A4 Richtung Frankfurt. Zwischen Eisenach Ost und Eisenach West steht ein defekter LKW auf der rechten Fahrspur. A72 Richtung Leipzig zwischen Stolberg Nord und Kreuz Chemnitz. 4 Kilometer Stau an einer Baustelle. Hier brauchen Sie 20 Minuten Geduld. In Erfurt in der Bunsenstraße wird in beiden Richtungen gerade eine Ölspur beseitigt. Die Blitzer auf der B4 in Ilfeld Richtung Netzkater. Ortsdurchfahrt Barchfeld Richtung Dienstedt. In Ilmenau in der Bücheloher Straße. Stadt auswärts, in Weimar, Jena Straße in beiden Richtungen und in Wormstedt Richtung Utenbach. Melden Sie Staus und Blitzer kostenfrei im MDR Thüringen Verkehrszentrum 0800 218 1600. Vielen Dank und gute Fahrt.
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0: MDR Thüringen, Dienstagvormittag, 10.40 Uhr ist es. Wenn Sie in Gotha sich so ein bisschen auskennen, da gibt es so eine riesige grau-weiße Wand mitten in der Gothaer Innenstadt. Da wird jetzt gerade das größte Kunstwerk eines Einzelkünstlers in Thüringen hergestellt. Und zwar besprüht der Künstler Lars Schüller aus Güntersleben die Fassade an der Rückseite der Kreissparkasse. Mitte nächster Woche soll das Kunstwerk dann fertig sein, nach wochenlanger Arbeit. Und MDR Thüringen-Reporter Bastian Albrecht hat sich das schon mal für uns angesehen und schildert seine Eindrücke.
1: Rund 12 Wochen Arbeit und ein halbes Jahr Vorbereitung stecken in dem rund 1000 Quadratmeter großen Gemälde. Jetzt sind noch Detailarbeiten dran. Entstanden ist schon jetzt ein beeindruckendes Kunstwerk von Lars Schüller. Es ist sein bisher größtes Projekt. Alles in Handarbeit und mit der Sprühdose.
2: Entstanden ist ein Anklang an den Park in Gotha. Das ist keine 1:1 Darstellung. Das ist fantasievoll dargestellt. Das heißt, wir sehen hier das herzogliche Museum. Im Hintergrund sehen wir auch ein bisschen den Inselsberg angehaucht. Da sind auch Fantasiemotive mit drin, wie auf dem Parkteich die Papierboote.
1: Für das Gemälde muss Schüller teilweise in schwindelerregender Höhe mit einer wackelnden Hebebühne arbeiten. Bis zu 24 Meter geht's hoch hinaus.
2: Die ganz hohen Höhen, die 24 Meter, das musste ich mich auch dran gewöhnen. Also das hat ein bisschen gedauert.
1: Auch den Überblick zu behalten ist nicht einfach, wenn man mit der Hebebühne mitten an der Wand steht. Anfangs hat ein Raster mit Zahlen für die jeweiligen Farben geholfen. Es war quasi ein riesiges Malen nach Zahlen. Beauftragt wurde das Kunstwerk von der Kreissparkasse Gotha, sagt Unternehmenssprecher Mario Kreiner.
3: Wer diese Fassade kennt, der weiß, ein großer monolithischer Block mit Grau und Weiß, nicht besonders einladend. Und da war die Idee, das wirklich farblich gestalten zu lassen und ein Motiv dran zu bringen, womit sich auch die Gotharinnen und Gotha identifizieren können.
1: Bevor die Arbeiten starten konnten, wurde alles mit Stadt- und Denkmalschutzbehörde abgestimmt, damit es auch ins Stadtbild passt. Die linken und rechten unteren Ecken des Bildes bleiben weiß. Hier wurde aber nichts vergessen.
3: Also wir sind derzeitig im Gespräch mit der Sprayer-Szene, den Jugendclubs, und dort werden Kinder und Jugendliche tatsächlich sich verwirklichen können.
1: Dafür werden die Flächen vorher versiegelt, denn dann können die Motive immer wieder abgewischt und erneuert werden.
0: Oh, tolle Sache das. Nächste Woche soll das riesige Wandgemälde dann fertig sein. Vielleicht schauen Sie selbst mal vorbei. In Gotha, das Ganze ist in der Lutherstraße. MDR Thüringen am Dienstagvormittag, 10.43 Uhr.

0: Dienstagvormittag, hier ist MDR Thüringen. Es ist gleich 10 Minuten vor 11 und die Servicestunde steht direkt vor der Tür. Und nicht mehr vor der Tür, sondern direkt bei uns im Studio sind schon meine Gesprächspartner des heutigen Tages. Ich sage herzlich willkommen Christine Lieberknecht und Jürgen Worms in Funktion als Präsidentin und Vizepräsident des Thüringer Landesverbandes. Schön, dass Sie da sind. Guten Tag.
1: Ja, guten Tag.
2: Ja, ebenfalls
1: wir
2: guten
1: freuen
2: Tag.
1: Uns sehr.
0: Ja, und wir wollen heute feiern. Ein bisschen das, was Sie am Wochenende schon ganz offiziell gefeiert haben. 35 Jahre Thüringer Wanderverband. Frau Lieberknecht, wie viele Jahre sind Sie dabei schon?
1: Ja, 35 Jahre Thüringer Wanderverband. Das bedeutet 31 Jahre. Das ist eins meiner längsten Ehrenämter. Ich wurde das in der Tat schon im Jahr 1995 damals.
0: Unglaublich. Und sind bei der Stange geblieben, egal.
1: Und bin dabei geblieben. Wanderer sind bodenständige Menschen, treue Menschen und es macht mir viel Spaß. Es ist wirklich eine tolle Gemeinschaft
0: auch. Ich glaube, die Thüringerinnen und Thüringer lieben das auch, wenn jemand so beständig sagt, ich bin das eben, ich mache das. Und ich nehme an, Sie haben nette Kontakte, wenn Sie dann wirklich bei Wanderungen, zum Beispiel beim Thüringer Wandertag, dann auf die Menschen treffen und mit denen plaudern?
1: Ja, das war immer wunderschön. Ich hatte ja nun parallel viele andere, auch politische Ämter. Aber bei den Wanderern, das war Gemeinschaft, das war Entspannung. Natürlich sagt auch jemand mal die Meinung über Dinge, die nicht in Ordnung sind. Das finde ich aber auch prima, wenn das so am Wegesrand passiert. Und dann gibt es wieder so viele schöne Sachen in unserer Heimat, über die man sich einfach nur freuen kann.
0: Herr Worms, wie sind Sie denn zum Wanderverband gekommen?
2: Ja, ganz einfach durch die gute Verbindung mit Frau Lieberknecht. Über viele Jahre kennen wir uns. Und als ich in die Rente gegangen bin für meine beruflichen Tätigkeit von 5 Jahren. Richtig, war viel Zeit übrig und ich bin ein umtriebiger Mensch. Und da hat sie gesagt, es kommt zu uns ins Präsidium und da bin ich seit 5 Jahren dabei.
0: So, und Sie sind aber eigentlich so mit Managementqualitäten ausgestattet. Beruflicherseits sind Sie denn auch mit Wanderqualitäten ausgestattet?
2: Ja, ich wandere auch sehr viel mit meiner Frau und mit meiner ehemaligen Handballgruppe. Ich bin Handballer gewesen. Einmal im Monat wandern wir. Also ich bin ständig auch unterwegs und ich brauche immer Bewegung. Ohne Bewegung gibt es kein Leben bei mir.
0: Also Bewegung würde ich auch Christine Lieberknecht unbedingt attestieren. Sie kann eigentlich gar nicht ruhig halten. Wir haben heute schon über alle Ihre Dinge gesprochen, die Sie gerade aktuell noch machen. Und Sie werden irgendwie immer jünger, sage ich jetzt mal, Frau Lieberknecht. Es ist erstaunlich, wirklich.
1: Ja, also Wandern hält ja auch
0: wahrscheinlich wandere ich zu wenig.
1: Und vor allen Dingen die frische Luft.
0: Ja.
1: Man braucht einfach Luft zum Durchatmen. Und das ist in der freien Natur ja wunderbar.
0: Und es wird in der Servicestunde auch Wandertipps von diesen beiden wirklich Wanderexperten in Thüringen geben. Und wir schauen auch auf die Arbeit des Wanderverbandes zurück. Das nach 11 bei uns in der Servicestunde hier bei MDR Thüringen.
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9: Im Prozess um die mutmaßliche Geiselnahme einer 19-Jährigen in Sömmerda sitzt der Angeklagte wieder in Untersuchungshaft. Nach Angaben der Staatsanwaltschaft soll er das Opfer nach seiner zwischenzeitlichen Entlassung aus der U-Haft unter Druck gesetzt haben. Er habe die junge Frau aufgefordert, belastende Aussagen zurückzunehmen und damit gedroht, andernfalls Fotos von ihr zu veröffentlichen. Der Mann muss sich mit seiner früheren Partnerin wegen Geiselnahme vor dem Landgericht Erfurt verantworten. Beide sollen die 19-Jährige im Sommer vor einem Jahr entführt und zeitweise in eine Kiste gesperrt haben. Mehr als 800 schwer Vermittelbare sind durch Thüringer Integrationsprojekte seit Beginn August 2024 in Arbeit gekommen. Nach Angaben des Arbeitsministeriums ist das knapp ein Fünftel aller rund 3.800 Teilnehmer. 45 Teilnehmer haben demnach außerdem einen Ausbildungsplatz gefunden. Die Angebote richten sich an Menschen, die wegen fehlender Bildungsabschlüsse, gesundheitlicher Einschränkungen oder anderer Hürden nur schwer Zugang zum Arbeitsmarkt finden. Das Ministerium hat angekündigt, die Projekte bis Mitte 2028 fortzusetzen. Zugreisende können ab Mitte Dezember wieder direkt von Jena nach Berlin fahren. Mit dem Fahrplanwechsel setzt die Deutsche Bahn nach eigenen Angaben auf der Strecke wieder einen ICE ein. Der Zug fährt morgens von Jena-Göschwitz über Leipzig nach Berlin und abends zurück. Die Verbindung war im April eingestellt worden. Außerdem gibt es ab Dezember auch wieder Direktzüge von Erfurt nach Wien und in die Schweiz. Die Landesregierung lässt zurzeit eine neue Thüringen-App programmieren und setzt dabei auch auf regionale Firmen. Bisher flossen nach Angaben des Digitalministeriums rund 300.000 Euro an Entwicklungskosten. Davon ging gut ein Drittel an Thüringer Unternehmen. Die App soll digitale Angebote der Verwaltung bündeln und den Einwohnern zum Beispiel Anträge bei Behörden per Smartphone erleichtern. Laut Ministerium liegt das Projekt im Zeitplan. Die komplette App soll bis Ende des Jahres verfügbar sein. Den Thüringer Grünen steht ein kompletter Wechsel an der Parteispitze bevor. Nach Landessprecherin Ann-Sophie Bohm hat auch Co-Landeschef Luis Schäfer angekündigt, beim kommenden Landesparteitag nicht erneut für das Amt zu kandidieren. Schäfer erklärte, er wolle sich künftig auf seine kommunalpolitischen Aufgaben in Gera konzentrieren. Dort gehört er dem Stadtrat an und ist Ortsteilbürgermeister der Innenstadt. In Deutschland sind im vergangenen Jahr deutlich weniger Lebkuchen gebacken worden als zuvor. Nach Zahlen des Statistischen Bundesamtes wurden im gesamten vergangenen Jahr 72.800 Tonnen Lebkuchen gebacken. Das waren 10% weniger als 2024 und es war der niedrigste Wert seit 7 Jahren. Mögliche Gründe wurden nicht genannt. Für das laufende Jahr liegen noch keine Zahlen vor. Das Weihnachtsgebäck wird bereits seit Anfang September verkauft. Das waren die Nachrichten. 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
10: Dankeschön, Ulf. Wir schauen aufs Wetter in Thüringen. Heute erst noch heiter, dann kommen mehr Wolken vom Eichsfeld und der Rhön. Heute Nachmittag erwarten wir Regen, der dann einmal Richtung Osten durchzieht. Die Höchstwerte zwischen 11 Grad im Werratal, 16 Grad von der Saale bis zum Altenburger Land. Am Rennsteig so um die 10 Grad bei teilweise mäßigem Südwind. Morgen ist Mittwoch, da haben wir nach Nebel einen heiteren Tag zu erwarten. Der ist heiter bis wolkig, meist trocken, 14 bis 18 Grad. Der Donnerstag locker bewölkt mit Sonne, trocken und noch etwas milder. 4 Minuten nach 11. Hier sind die aktuellen Verkehrsmeldungen. A4 Richtung Frankfurt. Zwischen Stadtroda und Jena Zentrum Stau und stockender Verkehr. Sie brauchen 10 Minuten länger. A72 Richtung Leipzig zwischen Stolberg Nord und Chemnitz-Rottluff. 5 Kilometer Stau nach Unfall im Baustellenbereich. Sie brauchen 30 Minuten länger. B282 Plauen-Schleiz. Die Bundesstraße ist zwischen Schöpsdrehe und Syrau nach einem Unfall in beiden Richtungen gesperrt. Und in Erfurt gibt es in der Bunsenstraße noch Behinderungen durch eine Ölspur. Die Blitzer auf der B4 in Ilfeld Richtung Netzkater, auf der Ortsdurchfahrt Barchfeld Richtung Dienstedt, in Gotha in der Ohrdrufer Straße stadtauswärts, in Ilmenau Bücheloher Straße stadtauswärts, in Weimar Jena Straße in beiden Richtungen und in Wormstedt Richtung Utenbach. Melden Sie Staus und Blitzer kostenfrei im MDR Thüringen Verkehrszentrum 0800 218 16 00. Ich bin Matthias Hase, wünsche einen schönen Dienstagvormittag.
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0: Ich glaube, Musik bräuchten wir nicht in dieser Stunde. Wir hätten genug zu erzählen mit meinen Studiogästen Jürgen Worms, Christine Lieberknecht, er Vizepräsident, sie Präsidentin des Thüringer Wanderverbandes. Und ich sage nochmal herzlich willkommen bei uns in der Servicestunde. Wir sprechen über das Jubiläum, das Sie am letzten Wochenende gefeiert haben. 35 Jahre Thüringer Wanderverband. Und es war eine schöne Feier in Bad Blankenburg. Frau Lieberknecht, Sie haben mir Videos gezeigt. Es wurde fröhlich gesungen. Es gab nette Ansprachen.
1: Ja, es sollte ein Fest sein für die Wanderer und auch ein Dankeschön für das Ehrenamt. Denn die Wanderer, etwa 7000 organisiert in Thüringen, sind ja ausschließlich ehrenamtlich unterwegs für die Wegearbeit, zur Markierung, aber auch um Gemeinschaft zu stiften. Wir haben ja ein großes gesellschaftliches Thema, was die Einsamkeit beispielsweise betrifft. Ja. Gemeinsam im Verband, im Verein unterwegs zu sein, dabei auch die Kultur zu pflegen, Heimat und Brauchtum, die Umwelt, Naturschutz, das alles sind Themen bis hin zum Gesundheitswandern. Auch das ist ein Trend, dem wir uns immer mehr verpflichtet fühlen.
0: Die geübte Politikerin schafft es gleich in der ersten Antwort, alle wichtigen Themen zu adressieren, die beim Wanderverband anstehen. Herr Worms, aber nochmal zurück zum Wochenende. Also diese Feier, die haben Sie dann sozusagen mit Ihren Mitgliedern, aber auch mit übergeordneten Gästen des deutschen Wanderwesens gefeiert?
2: Ja, wir haben unsere Mitglieder aus ganz Thüringen eingeladen, also Abordnungen von den Hauptvereinen und von Ortsvereinen und natürlich auch Gäste aus Politik und Wirtschaft, die auch sehr, sehr gerne gekommen sind. Und das war ein Grund, weil es auch in der Watzdorfer Brauerei das zu, ich muss es mal erwähnen,
0: ja, klar,
2: zu machen, weil das ein Unternehmen ist, die in Thüringen auch noch sehr stabil arbeiten können und die ein tolles Ambiente uns geboten haben. Deswegen waren wir auch dort.
0: Was macht denn der Thüringer Wanderverband? Das muss man ja mal so normalen Leuten erklären, die sagen, ich gehe zwar gern wandern, vielleicht bin ich sogar in einem Verein, aber ich gehe jetzt nicht als individueller Wanderer zum Verband und sage, ich will Mitglied werden. Frau Lieberknecht, was ist der Wanderverband?
1: Jeder kann für sich wandern. Ja, aber auch Wandern braucht, wie alle Themen, die wir im Land haben, eine Interessenvertretung. Wir sind der Interessenvertretungsverband für das Wandern und können von daher auch Themen, die die Wanderer ja haben. Jeder möchte im Wald, dass ein bisschen, wie man sagt, Bänke da sind, Schutzhütten da sind, Wanderinfrastruktur. Da hatten wir jetzt ein großes politisches Thema, weil Menschen auf die Idee kamen, wenn ich mich an

0: Angebot. Mhm. Und dann war es der Deutsche Wanderverband mit seinen Mitgliedsvereinen, der bewirkt hat, dass tatsächlich eine Runde von Ministerpräsidenten mit dem Bundeskanzler, soweit ist das Thema adressiert worden, es jetzt gesetzlich geändert hat, dass auch also Wanderinfrastruktur von Haftungsrisiken ausgeschlossen wird.
1: Also es muss jetzt nicht noch an jeder Bankenschild angebracht werden, hinsetzen auf eigene Gefahr.
0: Das muss nicht mehr sein, aber dazu braucht man eben eine Interessenvertretung, genau. Kann ein Einzelner nicht.
1: Herr Worms, ganz kurz gesagt, wer gehört denn zum Thüringer Wanderverband? Also wer ist denn da Mitglied?
2: Sie meinen die Hauptvereine? Oder?
1: Genau.
2: Es gibt acht Hauptvereine. Und die aufgegliedert sind, man kann es am allerbesten auf der Webseite sehen. Ich glaube, das zu erläutern, das dauert zu lange jetzt.
1: Aber da gehört zum Beispiel Harzwanderverein Rhön. Ja,
0: ich mach's mal so einfach, mal kurz, einmal rund um Thüringen.
1: Ja.
0: Wir fangen an im Südharz mit dem Harzclub.
1: Ja.
0: Das geht über in den Werratalverein Hessen-Thüringen. Das geht über in das Gebiet des Rhön-Clubs. Zieht sich dann hin bis nach Ostthüringen, wo wir den Frankenwaldverein sogar haben. Dann kommen wir in die Mitte Thürings mit dem Thüringer Waldverein, der aber in Coburg auch lange Exil hatte während der deutschen Teilung. Wir haben den Rennsteigverein, der hatte Exil in Zapfendorf im Obermainischen, ist jetzt natürlich wieder ganz in Thüringen präsent, was ja auch einen kleinen bayerischen Teil hat, der Rennsteig. Und wir haben die Thüringer Kernvereine sozusagen mit dem TGW, Thüringer Gebirgs- und Wanderverein. Dort sind hauptsächlich Vereine, die im Kulturbund zu DDR-Zeiten organisiert waren.
1: Das sagt mir auch noch was.
0: Im Deutschen Bund für Bergsteigen, Wandern und Orientierungslauf, die also sehr sportlich orientiert sind, die auch Mitglied im Landessportbund sind, in ganz Thüringen vertreten. Und wir haben die Thüringer Bergburg- und Waldgemeinden, die vor allen Dingen, die Berge, Burgen pflegen, sehr auch Brauchtumsarbeit machen, aber mit uns natürlich auch wandern.
1: So, und damit wissen jetzt alle Thüringerinnen und Thüringer, dass das auch noch nicht die letzte Gliederung ist, sondern im Harzclub etc. gibt es dann wieder die einzelnen lokalen Vereine, die dort Mitglied sind. Also so strukturiert sich das nach unten. Und jeder, der organisiert wandert, gehört halt irgendwie zum Thüringer Wanderverband über seinen Verein. Das habe ich jetzt gelernt. Jetzt machen wir ein Stückchen Musik und zwar von Udo Lindenberg. Ich lieb dich überhaupt nicht mehr. Und dann reden wir weiter über das, was auch der Thüringer Wanderverband vorhat, um die Arbeit zu stärken.

0: Wir feiern heute 35 Jahre Thüringer Wanderverband. Ich freue mich sehr, dass Christine Lieberknecht, die Präsidentin des Wanderverbandes, bei uns zu Gast ist und Jürgen Worms, er ist der Vizepräsident des Thüringer Wanderverbandes. Und wir sprechen so ein wenig über die Aufgaben, die Herausforderungen, das, was an Projekten demnächst vielleicht ansteht. Wir schauen mal auf die zwei Highlights, die immer ganz wichtig sind für den Thüringer Wanderverband. Das ist der Thüringer Wandertag und, wenn man darf, darf man auch den Deutschen Wandertag ausrichten. Das sind so die Höhepunkte, die auch aufs Konto des Wanderverbandes gehen.
1: Ja, also sehr, sehr richtig. Wir hatten 4 deutsche Wandertage in Thüringen in unserer Zeit. Das heißt 2000 in Schmalkalden, der deutsche Jubiläumswandertag, der 100. In Schmalkalden. Dann 2005 auf Fröbels Spuren, Wandern und Bildung, ist auch Schulwandern, ganz großes Thema. Im Saalebogen mit Saalfeld, Rudelstadt, Bad Blankenburg. Wir hatten dann auf Luthers Spuren wandern im Jahr 2017, den wirklich legendären Deutschen Wandertag.
0: Frau Lieberknecht, Sie sagen das alles, ohne auf irgendein Manuskript zu gucken. Sie haben das alles im Kopf.
1: Ich habe es im Herzen. Im Herzen. Weil es waren Tausende von Wanderfreunden und zuletzt 2024 im Eichsfeld. Ja. Und das Tolle ist, es ist ja nicht mit diesen Jahren getan, sondern der Deutsche Wandertag hat wie ja viele Vereine auch eine Trophäe. Das ist der Wanderwimpel. Mhm. Und der wird nur durch Deutschland getragen. Also okay. Von einem Austragungsort zum anderen. Das heißt, die Schmalkalder liefen 2001 mit dem Wimpel nach Iserlohn. Die Bad Blankenburger liefen mit dem Wanderwimpel nach Brüm in die Eifel. Ich selbst bin mit der Eisenacher Tour 2018, übrigens auch mit der damaligen Oberbürgermeisterin Katja Wolf, nach Detmold gelaufen. 239 Kilometer. Das vereint. Und das schafft Freunde. Und die Heiligenstädter sind jetzt nach Oberwiesenthal gelaufen. Und das sind Botschafter. Botschafter nicht nur fürs Wandern, Botschafter Thürings, die mit den Thüringer Wanderern unterwegs sind.
0: Christine Lieberknecht, immer unterwegs und das hält sie eben jung und stabil. Herr Worms, Sie haben gesagt, es gibt ein paar Projekte, wie man versucht, auch im Thüringer Wanderverband einfach vielen Menschen wieder das Wandern im Verein näher zu bringen. Nennen Sie doch mal die Projekte.
2: Also ganz aktuell haben wir seit einem Jahr mit der Barmer, Barmer Ersatzkasse Thüringen, eine Kooperation geschlossen. Da geht es um das Thema Gesundheitswandern, aber auch die Interessierten auf beiden Seiten zusammenzuführen und dann Projekte zu installieren in den jeweiligen Regionen, ne? Also Abende, gemeinsame Abende und daraus aber auch resultierend junge Familien zu begeistern, dann dieses Thema einfach näher zu bringen.
0: Wir hatten vorhin schon gesagt, wandern kann jeder. Warum ist es aber sinnvoll, vielleicht im Verein zu wandern?
2: Das ist ganz einfach. Viele sind in Sportvereinen, sind dort Mitglied, weil sie das müssen und ohne dem geht es nicht und bezahlen Beiträge, sind abgesichert. Es wissen viele nicht, dass man auch in einem Wanderverein in Thüringen Mitglied sein kann mit einem ganz geringen Beitrag und damit auch versichert ist und natürlich die Geselligkeit innerhalb dieses Vereins mitgestalten kann.
0: Frau Lieberknecht, Sie haben gesagt, wenn man dann zum Beispiel in so einer Gruppe auf dem Rennsteig unterwegs ist, dann hat man halt mehr, als wenn man alleine wandert, weil man dann zum Beispiel nette Gesellschaft, Begleitung von Vereinen vor Ort, Transport von Sachen etc. alles mit hat. Also das heißt, das wären so Vorteile, dass man im Verein unterwegs ist.
1: Ja, und vor allen Dingen, es gibt so viele Dinge am Wegesrand, sowohl was die Natur betrifft, aber auch das historische Wissen. Thüringen ist voll von Wegen und Pfaden mit historischen Spuren, wo wichtige Persönlichkeiten der Geschichte gewirkt haben, wo auch bedeutende Ereignisse stattgefunden haben. Und wir haben die qualifizierten, extra zertifizierten Wanderführer. Es gibt durch den TGW, einer unserer Mitgliedsverbände, auch ein Bildungswerk. Das Bildungswerk, das die zertifizierten Wanderführer ausbildet. Und es lohnt sich einfach noch mal mehr zu erfahren dort, wo man unterwegs ist.
0: Also ich sag mal, wer allein wandert, stapft blind durch die Natur. Nein, nicht unbedingt.
1: Das würde ich nicht unbedingt sagen. Mancher will auch mal absolut seine Ruhe haben.
0: Ja.
1: Aber wir haben ja das Phänomen der Einsamkeit. Viele Menschen, die alleine sind und denen es einfach gut tut, Gleichgesinnte zu finden und dann unterwegs zu sein. Man kann ja auch lange einmal schweigend nebeneinander gehen. Das spirituelle Wandern hat Konjunktur, ist sehr nachgefragt. Im nächsten Jahr werden wir ein großes Tourismusthema haben für Thüringen, das Jahresthema Kirchen und Klöster. Und da haben wir Wanderer ja wirklich perfekte Angebote rund um diese Anlagen, die es da gibt. Mit Geschichte und mit Menschen, die sich auskennen.
0: Frau Lieberknecht, wir hören jetzt ein bisschen Musik. Inzwischen denke ich darüber nach, ob Gespräche im Laufen anders verlaufen, als wenn man sich beispielsweise am Schreibtisch unterhält. Wahrscheinlich ist das so. Und weil sie sagt, man kann schweigend nebeneinander laufen, da kann man den Gedanken laufen lassen und vielleicht die frische Luft sorgt auch für Belüftung des Gehirns. Aber in der nächsten halben Stunde, da wollen wir von meinen beiden Studiogästen mal ein paar Wanderempfehlungen für den Herbst hören. Hier im Freistaat, die Herbstferien laufen ja schon und vielleicht ist da was für sie dabei. 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
2: Mit Conny Marona für Mittel- und Westthüringen. Guten Tag. Frankendorf. Im Weimarer Land haben Unbekannte ein Pferd auf einer Koppel verletzt. Wie die Polizei mitgeteilt hat, haben sie mehrere Zaunfelder zerstört, um auf die Weide zu gelangen. Dort verletzten sie das Tier derart am Kopf, dass es zur weiteren Behandlung in eine Tierarztpraxis gebracht werden musste. Eisenach. Zwischen Palmental und Katzenaue stehen in den kommenden Jahren etliche Bauprojekte an. Neben dem Hochwasserschutz entlang der Hörsel werden Straßen, Brücken und Radwege erneuert. Das Berufsschulzentrum wird erweitert und die Wartburg Arena gebaut. So soll im Dezember der Neubau der Schlachthofbrücke beginnen. Die Arena soll im August 2029 fertig sein. Das geht aus einer aktuellen Übersicht der Stadt hervor. Sommer da. Unbekannte haben vom städtischen Friedhof ein Kreuz aus Eisen gestohlen. Laut Stadt gehört das Kreuz zum Ensemble des Denkmals für die Befreiungskriege. Es war der zweite Diebstahl an einem Denkmal innerhalb weniger Tage. Zuvor wurden Tafeln vom Leubinger Fürstengrab am Fürstenhügel herausgerissen. Die Stadt hat Anzeige erstattet. 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
3: Das Wetter in Thüringen, erst heiter heute und dann kommen mehr Wolken. Heute Nachmittag zieht Richtung Osten Regen durch. Höchstwerte zwischen 11 und 16 Grad, in den Bergen 10 Grad. Morgen dann nach Nebel heiter bis wolkig, meist trocken 10 bis 18 Grad. Und der Donnerstag locker bewölkt mit Sonne und noch etwas milder. 10.32 Uhr. Hier sind die aktuellen Verkehrsmeldungen. A4 Richtung Frankfurt zwischen Hermsdorfer Kreuz und Jena Zentrum. Stau und stockender Verkehr. Sie brauchen 10 Minuten länger. A72 Richtung Leipzig zwischen Stolberg Nord und Chemnitz Rottluff. 3 Kilometer Stau nach Unfall im Baustellenbereich. Auch hier 15 Minuten Geduld. Die B282 Plauen-Schleiz ist zwischen Schöpsdrehe und Syrau in beiden Richtungen nach einem Unfall gesperrt. Und die Blitzer stehen auf der B4 in Ilfeld Richtung Netzkater, auf der Ortsdurchfahrt Barchfeld Richtung Dienstedt, in Gotha in der Ohrdrufer Straße stadtauswärts, in Ilmenau Bücheloer Straße stadtauswärts und in Weimar in der Jenaer Straße in beiden Richtungen. Melden Sie Staus und Blitzer kostenfrei im MDR Thüringen Verkehrszentrum 0800 218 1600.
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0: Wir wandern heute durch die Servicestunde. 35 Jahre Thüringer Wanderverband. Und zu Gast habe ich die Präsidentin Christine Lieberknecht und den Vizepräsidenten Jürgen Worms. Gleich gibt's Tipps für die nächste schöne Herbstwanderung. Erstmal muss ich sagen, wir haben eine Nachricht bekommen von Klaus Hilke aus Dachwig, der sich bedankt hat für die Aussage, dass bald keine Gefahr mehr ist für diejenigen, die eine Wanderbank aufstellen. Denn er hat selbst welche am Stausee in Dachwig hingestellt. Und nun kann er wieder ruhiger schlafen. Frau Lieberknecht, Sie haben gesagt, das Gesetz muss noch verabschiedet werden, aber es besteht kein Zweifel, dass es demnächst
1: kommt. Im Bundesrat, die Ministerpräsidenten haben es verabschiedet und im Bundestag muss noch die entsprechende Lesung erfolgen, aber da gibt es keinen Zweifel, dass es ist.
0: Gute Nachricht. Jetzt Jürgen Worms. Sie haben mir gesagt, Sie versuchen auch gerade noch einen schönen Deal mit der Deutschen Märchenstraße, wo man das Thema Wandern im Verein auch in Thüringen gut adressieren kann. Was machen Sie da?
2: Ja, ganz einfach. Thema Nachwuchsgewinnung und Interessen wecken für Menschen, Familien, in den Wanderverband auch einzutreten. Um das kurz zu fassen, wir haben vergangenes Jahr mit der Deutschen Märchenstraße gemeinsam in Bad Heiligenstadt eine Familienwanderung initiiert. Und unter dem Märchen Schneeweißchen Rosenrot, der Gebrüder Grimm, es durchgeführt mit einer guten Beteiligung. War sehr interessant und das sollte den Anlass geben, weiterzudenken. Und jetzt sind wir gerade dabei, mit den Feenkrotten in Saalfeld einen weiteren Schritt zu gehen und die Märchenstraße mit einem möglichen Abzweig von der Märchenstraße nach Saalfeld zu bekommen. Das ist gerade in Arbeit. Und damit auch wieder die Menschen zu interessieren. Mensch, guck mal an, man kann ja auch nach Märchen wandern, nach Sagen und so weiter. Und das ist ein Projekt, was wir jetzt in den nächsten Monaten angehen werden.
0: Herr Worms, Sie haben eben noch mal zu mir gesagt, wir müssen noch mal auf die Homepage hinweisen. Das können wir gern machen. Das googelt sich auch ganz einfach, Thüringer Wanderverband. Und dann kommt man auf Ihre Homepage, da findet man zu Ihren Initiativen, zu den Mitgliedsvereinen alle nötigen Informationen. Ja. So, wo wandern wir jetzt im Herbst hin?
2: Ja, ist ganz einfach. Also ich biete, also wir haben eine Unzahl von tollen Wanderwegen und unser Verantwortlicher im Vorstand, der Luzener, der hat ein paar tolle Hinweise uns mitgegeben und ich möchte darauf hinweisen, es gibt einen kleinen Familienwanderweg, den sogenannten Guck- und Putschelweg.
0: Was? Der liegt, Guck und Putschel?
2: Guck mit G geschrieben und Putschelweg. Schön. Der liegt in Schleid im Herzen der Rhön, der thüringischen Rhön.
0: Ja.
2: Nur 5,5 Kilometer lang, 120 Höhenmeter mit An- und Abstieg. Also ein idealer Wanderweg für Familien, den wir auf jeden Fall jetzt in der Ferienzeit empfehlen können.
0: Wir sagen uns jetzt mal Guck- und Putschweg.
2: Ja. Guck, G-U-C-K und Putschelweg.
0: Ah, Putschel, okay.
2: Putschel mit
0: P-U-T. Das kann man googeln und dann wird man das finden.
2: Richtig,
0: und kann man da in der thüringischen Rhön wandern. Und wo Christine Lieberknecht uns hinschickt im Herbst. Ich glaube, sie hat eher die Qual der Wahl. Das wird sie uns gleich verraten. Jetzt gibt es erstmal schöne Musik. Frau Lieberknecht, die wird Ihnen wahrscheinlich gefallen. Die Beatles. Hey Jude. Ja, gut?
1: Wunderbar.
0: Hey.

0: Die Servicestunde bei MDR Thüringen, Dienstagvormittag, heute ist der 13. Oktober und wir feiern Geburtstag. Der Thüringer Wanderverband ist 35 Jahre alt geworden. Christine Lieberknecht, die Präsidentin, und der Vizepräsident Jürgen Worm sind bei mir im Studio. Ich freue mich sehr, dass Sie sich die Zeit genommen haben. Wenn ich jetzt mal fragen würde, Frau Lieberknecht, 35 Jahre, auf was schauen Sie denn am liebsten zurück? Gibt es so ein Ereignis, wo Sie sagen, das werde ich nicht vergessen? Das war das Größte, was wir als Thüringer Wanderverband so erlebt haben.
1: Ja, das Größte waren die deutschen Wandertage. Da hatten wir ja schon darüber gesprochen. Ja, ja. Aber auch die Thüringer Wandertage, die gibt es in Thüringen so lange wie in noch keinem anderen Bundesland als Landesveranstaltung. Und da gehen wir im nächsten Jahr dann auf den 35. Thüringer Wandertag. Und in diesem Jahr hatten wir den 34. Thüringer Wandertag in Bad Tabberz. Und da gibt es ja so viele schöne Wanderwege.
0: Unter anderem den schönsten Wanderweg Deutschlands.
1: Genau, den wollte ich gerade empfehlen. Den wollte ich empfehlen.
0: Dann,
1: und zwar
0: geht's.
1: Den Gipfel und die Gipfel und Aussicht zur Bad Tabberz, weil man da wirklich einen tollen Ausblick hat. Man sieht auf märchenhafte, sagenhafte Felsen und man hat so die ganze Fülle des Thüringer Waldes, wenn man dort ist, und hat außerdem auch gute Einkehrmöglichkeiten dann in Bad Tabberz selbst. Das ist wirklich sehr schön, auch für Familien, für Kinder. Da hat man seine Freude.
0: Das wäre jetzt wirklich die Wanderung im grünen Herzen.
1: Im grünen Herzen. Aber es kann in jeder Region Thüringens wunderbar gewandert werden. Da sind wir wirklich voller Destinationen und eigentlich müsste man für alle werben an dieser Stelle.
0: Sie könnten noch einen Tipp unterbringen, wenn Sie wollen. Also einen würde ich noch schaffen.
1: Gibt's ja, das wäre dann die Saale-Horizontale.
0: Ah, genau.
1: Der zweite schönste Wanderweg Deutschlands, und zwar im Jahr 2023. Auch das ist in diesem Muschelkalk, den es dort gibt, mit den Laubwäldern, der Färbung jetzt im Oktober und dann auch die Einkehrmöglichkeiten, die wir auf den Bergen haben, aber auch in der Stadt Jena.
0: Ach, Frau Lieberknecht, ich krieg Wanderlust, das kann ich nicht anders sagen. Jetzt wünsche ich Ihnen für die Arbeit als Präsidentin, als Vizepräsident viel Erfolg für die nächste Zeit. Wollen wir so locker vereinbaren, in 5 Jahren sehen wir uns wieder zum 40.
2: Spätestens.
1: Ja, wir wollen eigentlich schon werben nächstes Jahr, wenn wir auf den Dolmer sind.
0: Aha, das ist der Thüringer Wandertag?
1: Das ist der nächste Thüringer Wandertag auf dem Dolmer, sozusagen zwischen Thüringer Wald und der Rhön, mit diesem wunderbaren Vulkankegel, der Dolmer ist. Lange Zeit gesperrt, zu DDR-Zeiten, sowjetische Besatzung auf dem Berg, und heute freies Wandern mit einem freien Blick rundum in die schöne Landschaft.
0: Es ist so herrlich, Frau Lieberknecht, die versucht immer auch die Verbindung zur Nachbarschaft sozusagen zu befördern. Alle Wandertage sind irgendwie eine Verbindung zwischen Ost und West, zwischen hier und da. Also dafür alles Gute. Einen Termin, wissen wir den auswendig?
1: Wann muss man? Am 29. Mai.
0: 29. Mai 2027. Bis dahin in den Wanderverein eintreten und gemeinsam als Gruppe beim Wandertag teilnehmen. Herr Worms, Frau Lieberknecht, ich sage danke fürs Kommen heute. Es war ein schöner Vormittag mit Ihnen. Vielen Dank.
2: Vielen Dank.
1: Andere sagen, frisch auf.
0: Ja, frisch auf. Genau.

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8: Am Landgericht Erfurt geht es seit heute um Geiselnahme und gefährliche Körperverletzung. Opfer vor mehr als einem Jahr war eine 19-Jährige. Ein Mann und eine Frau sollen die junge Frau damals entführt und nackt in eine Kiste gesperrt haben. Und weil es bei der Aussage der beiden Angeklagten heute um viele intime Einzelheiten gehen dürfte, darf nur noch die Presse den Prozess verfolgen, die allgemeine Öffentlichkeit nicht. MDR Thüringen-Reporterin Antje Kirsten hat den Fall verfolgt. Welches Motiv hatten denn die beiden Angeklagten?
9: Also sie wollten, dass die junge Frau wieder Sex mit dem Mann hat. Das brauche er für seine Gesundheit, damit er nicht sterbe, heißt es in der Anklage. Es gab früher diese sexuelle Beziehung, die wollte die junge Frau aber nicht mehr. Deshalb die Entführung, sagt die Staatsanwältin. Ein erster Prozess war gescheitert, weil es Zweifel an der Aussagefähigkeit der jungen Frau gab. Die Angeklagten kamen damals auf freien Fuß. Sie ist noch draußen, der Mann sitzt jetzt aber wieder in U-Haft.
8: Warum sitzt er wieder in Untersuchungshaft?
9: Weil er die junge Frau aufgefordert hat, ihre belastenden Aussagen zurückzunehmen. Wenn nicht, würde er Bilder hochladen, dass sie sich nicht mehr auf die Straße trauen könnte. Die Zeugin, also das mutmaßliche Opfer, hat sich nicht einschüchtern lassen. Und Zeugenbedrohung ist ein klassischer Grund für erneute Untersuchungshaft.
8: Mit der Pünktlichkeit bei der Bahn ist es ja so eine Sache. Im September war jeder zweite Fernzug verspätet. Und das wird sich nach Angaben der Deutschen Bahn auch nicht so schnell ändern. Dafür verspricht sie mit dem neuen Fahrplan ab Mitte Dezember einige Neuerungen. So können Reisende dann wieder direkt von Jena nach Berlin fahren. MDR Thüringen-Reporterin Kathleen Bernhardt, wie schnell kann man denn mit dem ICE künftig von Jena in der Hauptstadt sein?
10: Knapp 2,5 Stunden sind für die Fahrt geplant, ganz ohne Umsteigen von Jena Paradies bis Berlin-Gesundbrunnen. Der Zug fährt täglich, außer Sonntag, über Leipzig nach Berlin. Allerdings müsse der Zug gut ausgelastet sein, damit die Verbindung dauerhaft angeboten werden könne. Im April diesen Jahres war die Verbindung eingestellt worden. Als Grund hatte die Deutsche Bahn offiziell Trassenkonflikte angegeben. Fahrgastverbände und Politiker hatten sich anschließend stark gemacht, dass die für die Universitätsstadt Jena wichtige Verbindung wieder aufgenommen wird. Fahrkarten für die neue Verbindung können ab morgen gebucht werden.
8: Informationen von Kathleen Bernhardt. Zusätzliche Fernzüge sollen ab dem Winter nicht nur von Jena aus fahren, auch von Erfurt und Eisenach aus plant die Bahn wieder mehr Direktverbindungen innerhalb Deutschlands und auch nach Österreich. MDR Thüringen-Reporterin Emily Tümmler, wohin kann man denn von Thüringen aus dann ohne Umsteigen fahren?
11: Es soll zum Beispiel wieder Direktverbindungen zwischen Erfurt und Wien geben. Und ebenfalls Richtung Süden sollen zwischen Erfurt und Stuttgart täglich 3 Sprinterzugpaare fahren. Aber auch Richtung Norddeutschland werden die Fahrten erweitert. Von Eisenach und Erfurt aus soll wieder täglich ein ICE nach Waren an der Müritz, Rostock und teilweise bis zur Ostseeküste nach Warnemünde fahren und wieder zurück. Allerdings verursachen neue Baustellen auch Verzögerungen. Die ICE zwischen Erfurt und Frankfurt brauchen im Frühjahr und ab Sommer 2027 circa eine Dreiviertelstunde länger.
8: Behördengänge in Thüringen sollen zumindest zum Teil überflüssig werden. Dafür setzt die Landesregierung auf eine Thüringen-App für Smartphone. Die neue App wird zurzeit programmiert. Bisher flossen nach Angaben des Digitalministeriums dafür rund 300.000 Euro an Entwicklungskosten. Und davon ging gut ein Drittel an Thüringer Unternehmen. Einzelheiten von Jana Hildebrand aus der MDR Thüringen Nachrichtenredaktion.
12: Eine App auf dem Smartphone statt Formulare auf Papier. Dadurch sollen zum Beispiel Anträge bei Behörden einfacher und schneller werden. Laut Ministerium liegt das Projekt im Zeitplan. Eine Testversion ist fast fertig. Damit sollen letzte Programmierfehler gefunden und noch ausgebessert werden. Die fertige App soll dann bis Ende des Jahres verfügbar sein. Danach ist geplant, die App weiterzuentwickeln und sie zum Beispiel mit neuen Funktionen zu versehen. Der Branchenverein ITnet Thüringen hatte gefordert, bei den Aufträgen für die App die Unternehmen im Land besser zu berücksichtigen.
7: Was außerdem noch wichtig ist:
8: Bundeskanzler Friedrich Merz hat den designierten Bundesarbeitsminister Alexander Schweizer von der SPD zur Eile bei der geplanten Rentenreform gemahnt. Merz verwies beim Arbeitgebertag in Berlin darauf, dass die Rentenreform bereits im Sommer verabredet wurde. Er erwarte von Schweizer Arbeit und zwar so schnell und so zügig, dass die Gesetzentwürfe so schnell wie möglich ins Bundeskabinett kommen, sagte Merz wörtlich. Der SPD-Politiker Schweizer soll am Nachmittag von Bundespräsident Frank-Walter Steinmeier zum Nachfolger der gestern zurückgetretenen Arbeitsministerin Bärbel Baas ernannt werden. Mehr als 800 Schwervermittelbare sind durch Thüringer Integrationsprojekte seit August 2024 in Arbeit gekommen. Laut Arbeitsministerium ist das knapp ein Fünftel aller 3.800 Teilnehmer. 45 Teilnehmer haben demnach außerdem einen Ausbildungsplatz gefunden. Die Angebote richten sich an Menschen, die wegen fehlender Bildungsabschlüsse, gesundheitlicher Einschränkungen und anderer Hürden nur schwer Zugang zum Arbeitsmarkt finden. Den Thüringer Grünen steht ein kompletter Wechsel an der Parteispitze bevor. Nach Landessprecherin Ann-Sophie Bohm hat auch Co-Landeschef Luis Schäfer angekündigt, beim kommenden Landesparteitag nicht erneut für das Amt zu kandidieren. Schäfer erklärte, er wolle sich künftig auf seine kommunalpolitischen Aufgaben in Gera konzentrieren. Das waren die Nachrichten. 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
6: Danke dir, Ulf. Und das Wetter in Thüringen heute Nachmittag: von Westen immer mehr Wolken, später gebietsweise auch Regen, bis zum Abend auch im Altenburger Land. Die Höchstwerte von West nach Ost 11 bis 16 Grad, auf der Schmücke sind es nur 9. In der Nacht zunächst noch etwas Regen, später Auflockerungen bei 10 bis 7 Grad und morgen Nachtnebel, freundlich mit Sonne und Wolken bei 15 bis 18 Grad. 12 Uhr und 6 Minuten. Und hier sind die aktuellen Verkehrsmeldungen. Vorsicht auf der A4 Richtung Frankfurt zwischen Meranien und Schmölln. Da liegt ein Reifen auf der rechten Fahrspur. A72 Richtung Leipzig zwischen Chemnitz Süd und dem Kreuz Chemnitz. 4 Kilometer Stau nach einem Unfall. Das Ganze im Baustellenbereich und das kostet Sie 20 Minuten extra. Die B282 Blauenschleiz ist zwischen Schöps-Dreh und Syrau in beiden Richtungen nach einem Unfall gesperrt. Und die Blitzer stehen auf der B4 in Ilfeld Richtung Netzkater, auf der Ortsdurchfahrt Bachfeld Richtung Dienstedt, in Gotha in der Ottrofer Straße stadtauswärts, in Ilmenau in der Bücherloher Straße stadtauswärts und in Weimar in der Jena Straße, dort in beiden Fahrtrichtungen. Melden Sie uns Staus oder Blitzer kostenfrei im MDR Thüringen Verkehrszentrum 0800 218 16 00. Vielen Dank dafür. Ich bin Frank Huber. Ich wünsche Ihnen eine angenehme Mittagszeit und wir starten mit einem 80er mit Garland Jeffries und Matador.
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Robert K. und der berühmte Engel 07. Ja, mal ganz ehrlich, wir sind doch alle super Autofahrer, oder? Nur die anderen, die sind immer im Weg. Das trifft auch auf Thorsten Sträter, Johann König und Olaf Schubert zu. Die drei unseres Gipfeltreffens melden sich gleich.

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1: gute Gründe für den Entzug des Führerscheins.
2: 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Ja. Das Navi führt die irgendwo hin. 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Nein, dann stoßen die zurück. Die machen mich wahnsinnig.
3: Ist mir alles schon zu global. Rote Autos. Sobald du ein rotes Auto hast, weg mit der Fleppe. Das geht mir richtig auf die Zwiebel. Du bist so Tomaten-Uli, kauf den Auto in einer vernünftigen Farbe.
4: Kennt ihr das? Wenn Kinder immer, gelbes Auto, kennst du das? Machen meine Kinder immer. Kennst du das nicht? Gelbes Auto, kennst du das nicht? Gelbes Auto? Und dann, ne? Ich habe überlegt, mir jetzt eins zu kaufen. Ob das dann aufhört, aber kennst du das wirklich nicht?
2: Kein Schwein kennt das.
4: Ich habe mal einen gesehen, der hatte auf seinem Auto hinten ein Schild, da stand drauf, kein Baby mit scheiß Namen an Bord. Ja.
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8: Das Wetter in Thüringen. Uwe Brot aus Sonneberg hat uns gemeldet, Sonnenschein bei 11 Grad. Und in Kirchheiligen und Unstrut-Hainich-Kreis, das sind es auch 11 Grad, da gibt es aber ein paar Wolken mehr. Heute Nachmittag von Westen auch immer mehr Wolken und später auch etwas Regen, bis zum Abend auch im Altenburger Land. Die Höchstwerte von West nach Ost 11 bis 16 Grad, auf der Schmücke sind es nur 9. In der Nacht zunächst etwas Regen, später lockert es wieder auf bei 10 bis 7 Grad. Und morgen dann nach Nebel freundlich mit Sonne und Wolken, maximal 15 bis 18 Grad örtlich. Am Donnerstag sogar noch etwas milder. 12.31 Uhr jetzt. Und hier sind die aktuellen Verkehrsmeldungen. Vorsicht auf der A4 Richtung Frankfurt zwischen Merane und Schmölln. Da liegt ein Reifen auf der rechten Fahrspur. Und die Blitzer stehen auf der B4 in Ilfeld Richtung Netzkater, auf der Ortseefahrt Brachfeld Richtung Dienstedt, in Gotha in der Ortrufer Straße stadtauswärts, in Ilmenau in der Büchelower Straße stadtauswärts, in der Ortseefahrt Töttleben beide Richtungen und in Weimar in der Jena Straße beide Fahrtrichtungen. Melden Sie uns Staus oder Blitzer kostenfrei im MDR Thüringen Verkehrszentrum 0800 218 16 00. Dankeschön dafür. Ich grüße Sie jetzt wieder mit einem 80er. Crowded House, Don't Dream, It's Over.
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schön gefühlvoll. Gilbert O'Sullivan mit Alone Again. Ein Freund von mir, der wohnt in Bad Lobenstein und der hat mir in der letzten Nacht ein Bild von seinem Autothermometer geschickt und da war zu lesen, minus 1 Grad, also ganz schön frostig dort. Es soll ja jetzt milder werden, genaueres gleich von Diana Weise aus dem MDR Thüringen Wetterstudio.

0: Bryan Adams mit Heaven. Und wir schauen jetzt auch Richtung Himmel. Wir wollen ja wissen, wie das Wetter wird.
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0: Mit Diana Weise. Diana, ich habe gerade schon erzählt, ein Freund von mir in der letzten Nacht, der hat im Auto gemessen, minus ein Grad hat es bei ihm angezeigt. Da war es also richtig frostig.
2: So ist es, ja. Also Bad Lobenstein bei unseren Temperaturmessungen vom Deutschen Wetterdienst minus 1,7 als tiefster Wert. Mhm. Gotha hatte auch minus 1 Grad. Und wir haben auch vielerorts Bodenfrost gehabt, also in 5 cm gemessen. Also ist ja noch ein bisschen näher am Boden als die normale Lufttemperatur. Bad Berka hatte da minus 3 Grad, Schwarzburg auch, Hattern minus 1 Grad. Also das war schon mal so ein Frostgruß im Oktober. Und jetzt sind wir in Bad Lobenstein bei 11 Grad, in Berstedt sogar bei 15 Grad. Also das geht dann schon noch mal ordentlich hoch, weil auch die Sonne da ein bisschen mitgeholfen hat und die Temperaturen des Nachmittags dann schon ein Stück weiter weg sind von dieser Kälte, die wir da in der Nacht hatten.
0: Jetzt kommt aber auch wieder neue Bewölkung auf.
2: So ist es, ja. Heute gibt es so eine Ost-West-Teilung. So östlich der Saale, da hält die Sonne schon noch ein Weilchen durch. Aber weiter westlich, da haben wir es schon mit vielen Wolken zu tun. Und vor allem an der Grenze zu Hessen, da sind auch ein paar Regentropfen schon mit im Spiel. Und das wird sich dann schon so gestalten, dass es zum Abend hin immer mal Regenschauer gibt. Und das breitet sich auch dann Richtung Vogtland, Richtung Altenburger Land aus.
0: Das bedeutet aber dann, dass die Nächte wieder milder bleiben.
2: Genau, das ist eine Warmfront und die nächste Nacht hat dann erstmal keinen Frost mehr, sondern Tiefstwerte zwischen 10 und 6 Grad, aber eben auch Regen und viele Wolken und es wird dann aber später in der Nacht auch auflockern, ein paar Nebelfelder können da auch dazu kommen.
0: Genau, dann starten wir morgen wieder mit Nebel, ne?
2: Das wird es geben, aber jetzt nicht flächendeckend und im Allgemeinen wird die Sonne sich da wahrscheinlich ganz gut durcharbeiten können. Also sie ist im Spiel, es gibt immer mal ein paar Wolken, bleibt dann morgen tagsüber aber auch trocken, nachdem der Regen der Nacht weg ist. Und somit die Temperaturen ein bisschen höher als heute, geht es morgen schon mit 14 bis 18 Grad.
0: Okay, dann habe ich gehört, Donnerstag noch etwas milder, was heißt das dann?
2: Ja, so ein Schrittchen, also bis 19 Grad, Freitag bis 20 Grad. Oh, das sind dann schon noch Temperaturen, die wir als mild oder warm bezeichnen, weil es auch recht freundlich dabei ist.
0: Eben, Spätsommer dann. Diana, danke dir. Tschüss.
2: Tschüss.
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UB40 mit Kingston Town. Heutzutage wird ja lieber eine Sprachnachricht geschickt oder überhaupt eine E-Mail. Angerufen wird eher selten. 1980 war das noch ganz anders bei Blondie und Call Me.

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10: Im Erfurter Prozess um die mutmaßliche Geiselnahme einer 19-Jährigen in Sömmerda sitzt der Angeklagte wieder in Untersuchungshaft. Nach Angaben der Staatsanwaltschaft soll er das Opfer nach seiner zwischenzeitlichen Entlastung aus der U-Haft unter Druck gesetzt haben. Er habe die junge Frau aufgefordert, belastende Aussagen zurückzunehmen. Andernfalls wolle er Fotos von ihr veröffentlichen. Der Mann muss sich mit seiner früheren Partnerin wegen Geiselnahme verantworten. Beide sollen die 19-Jährige vor mehr als einem Jahr entführt und zeitweise in eine Kiste gesperrt haben. Mehr als 800 schwer Vermittelbare sind durch Thüringer Integrationsprojekte seit August 2024 in Arbeit gekommen. Nach Angaben des Arbeitsministeriums ist das knapp ein Fünftel aller rund 3.800 Teilnehmer. 45 Teilnehmer haben demnach auch einen Ausbildungsplatz gefunden. Die Angebote richten sich an Menschen, die wegen fehlender Bildungsabschlüsse, gesundheitlicher Einschränkungen oder anderer Hürden nur schwer Zugang zum Arbeitsmarkt finden. Das Ministerium hat angekündigt, die Projekte bis Mitte 2028 fortzuführen. Die Beschäftigten der erneut insolventen Warenhauskette Galeria erhalten Insolvenzgeld von der Bundesagentur für Arbeit. Wie die Behörde nach einer Prüfung mitteilte, besteht ein Anspruch auf Insolvenzgeld. Es werde für 9.650 Beschäftigte gezahlt. Der Anspruch auf Insolvenzgeld war strittig, weil das letzte Insolvenzverfahren bei Galeria erst 2 Jahre zurückliegt. In Thüringen betreibt Galeria ausschließlich das Kaufhaus am Erfurter Anger. Zugreisende können ab Mitte Dezember wieder direkt von Jena nach Berlin fahren. Mit dem Fahrplanwechsel setzt die Deutsche Bahn nach eigenen Angaben auf der Strecke wieder einen ICE ein. Der Zug fährt morgens von Jena-Göschwitz über Leipzig nach Berlin und abends zurück. Die Verbindung war im April eingestellt worden. Außerdem gibt es ab Dezember wieder Direktzüge von Erfurt nach Wien. Die Züge zwischen Thüringen und Frankfurt sind wegen Bauarbeiten monatelang länger unterwegs. Bundeskanzler Friedrich Merz hat den designierten Bundesarbeitsminister Alexander Schweitzer zur Eile bei der geplanten Rentenreform gemahnt. Merz verwies beim Arbeitgebertag in Berlin darauf, dass die Rentenreform bereits im Sommer verabredet wurde. Er erwarte von Schweitzer Arbeit, und zwar so schnell und so zügig, dass die Gesetzentwürfe so schnell wie möglich ins Bundeskabinett kommen, sagte Merz wörtlich. Der SPD-Politiker Schweitzer soll am Nachmittag von Bundespräsident Frank-Walter Steinmeier zum Nachfolger der gestern zurückgetretenen Arbeitsministerin Bärbel Baas ernannt werden. In Nürnberg hat die Polizei den Flughafen abgesperrt. Ein Polizeisprecher nannte eine mutmaßliche Luftnotlage als Grund. Sie sei aber noch unbestätigt. Zu dem Polizeieinsatz kam es kurz vor der Landung eines Flugs von der griechischen Insel Korfu. Der Flieger konnte demnach trotz Alarm planmäßig landen. Laut Polizei hatten in der Nacht 3 Piloten unabhängig voneinander ein Objekt gemeldet. Von einer möglichen Drohne war im Anschluss die Rede. Das waren die Nachrichten. 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
9: Dankeschön, Ulf. Das Wetter in Thüringen, heute Nachmittag von Westen immer mehr Wolken, später gebietsweise auch Regen, bis zum Abend erreicht er dann auch das Altenburger Land. Die Höchsttemperaturen West nach Ost 11 bis 16 Grad, auf der Schmücke 9. In der Nacht zunächst noch etwas Regen, später Auflockerung bei 10 bis 7 Grad. Und apropos Nacht, die Petra aus Hirschberg hat mir gerade ein Bild aus ihrem Garten geschickt und sie hat geschrieben, bei ihr waren es minus 3 Grad in der letzten Nacht und die Blumen, das kann ich aussehen, alle Matsch. Wie schade. Ja, morgen dann aber nebelfreundlich mit Sonne, nach nebelfreundlich mit Sonne und Wolken, maximal 15 bis örtlich 18 Grad, am Donnerstag bis 19 Grad, 13.04 Uhr. Und hier sind die aktuellen Verkehrsmeldungen. Schaut gut aus, keine Meldungen. Gleich zu den Blitzern, die stehen auf der Ortsdurchfahrt Bachfeld Richtung Dienstedt, in Gotha, in der Ortrufer Straße stadtauswärts, in Ilmenau in der Bücherloher Straße stadtauswärts, in der Ortsdurchfahrt Töttleben in beiden Richtungen und in Weimar in der Jenaer Straße beide Richtungen. Melden Sie uns Staus oder Blitzer kostenfrei im MDR Thüringen Verkehrszentrum 0800 218 16 00. Dankeschön. Ich bin Frank Huber, ich wünsche Ihnen einen angenehmen Nachmittag. Jetzt mit Peter Gabriel und Salisbury Hill.
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0: Es gibt eine neue Meldung aus dem MDR Thüringen Verkehrszentrum. Vorsicht auf der A4 Richtung Frankfurt zwischen Wandersleben und Gotha. Da liegen Plastikteile und zwar auf allen Fahrspuren.
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0: einer meiner Lieblings-70er, Bonnie M. und Ma Baker.
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0: In den Herbstferien wird das Spielzeugmuseum Sonneberg zur Kreativwerkstatt.

Rosenstolz mit Ich bin hier. Ja, und jetzt werden gefühlt tausende Luftgitarren ausgepackt, zusammen mit Status Quo aus den 70ern. Rocking all over the world.

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4: Das Wetter in Thüringen. Sönke Krühl aus Bad Tabatz im Landkreis Gotha. Da meldet 12 Grad. In Altenburg sind es 16 Grad. Da gibt es auch noch Sonne. Heute Nachmittag von Westen aber mehr Wolken. Später auch etwas Regen. Bis zum Abend auch im Altenburger Land. Höchstwerte von Ost nach West 11. Von West nach Ost, 11 bis 16 Grad, auf der Schmücke 9. In der Nacht dann zunächst noch etwas Regen, später lockert's auf, 10 bis 7 Grad. Morgen nach Nebel freundlich mit Sonne und Wolken und milder mit 15 bis 18 Grad. 13.31 Uhr. Und hier sind die aktuellen Verkehrsmeldungen. Schaut gut aus, keine Meldungen zu den Blitzern. Die stehen auf der B247 in Gotha Richtung Schwabhausen, auf der Ortsdurchfahrt Bachfeld Richtung Dienstedt in Gotha in der Ottrufer Straße stadtauswärts, in der Ortsdurchfahrt Töttleben beide Richtungen und in Weimar in der Jena Straße beide Richtungen. Melden Sie uns Staus oder Blitzer kostenfrei im MDR Thüringen Verkehrszentrum 0800 218 1600. Vielen Dank. Jetzt gibt es wieder den Beweis, dass Regen gut klingen kann bei Pia Zadora und Jermaine Jackson mit When the Rain Begins to Fall aus den 80ern.
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Die Eagles und Lying Eyes. Auf jeder Party gibt's ja immer irgendwelche Typen, die sagen, ich tanz auf keinen Fall, um sich dann vielleicht doch überreden zu lassen. Eddy Grant hat in den 80ern einen Hit draus gemacht. I don't wanna dance.

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1: 3, 2, 1. 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
2: Die Raumfahrt boomt. Das Space Shuttle Discovery startet zum Jungfernflug ins Weltall und Prince veröffentlicht Purple Rain. Prince ist völlig begeistert. In den letzten Wochen hat er schon diverse Shows seines Musikerkollegen Bob Seger besucht. Und jedes Mal ist er wieder aufs Neue von dessen urigem Heartland-Rock begeistert. Segers Songs erzählen Geschichten, die das Alltagsleben der amerikanischen Jugend widerspiegeln. Und seine Fans hängen ihm geradezu an den Lippen. Prince plant, einen Song im typischen Seger-Style zu schreiben. Er leiht sich die Worte Purple Rain aus dem Hit Ventura Highway von America und schreibt drumherum eine Geschichte über Trauer und Liebe. Kummer. Eigentlich will er den Titel mit Fleetwood Mac-Sängerin Stevie Nicks produzieren, doch die sagt ab. Sie kann mit dem damals noch eher country-lastigen Song nichts anfangen. Also macht Prince sein eigenes Ding, werkelt mit seiner Band The Revolution stundenlang an dem Titel, bis er endlich zufrieden ist. Am Ende wird die Nummer live bei einem Konzert in Minnesota mitgeschnitten und später nachbearbeitet als Single veröffentlicht. Purple Rain.
0: Der Text.
2: Die spirituell angehauchten Zeilen singt Prince aus der Perspektive von The Kid, der von ihm verkörperte Hauptdarsteller des Films Purple Rain. Darin führt er seine Geliebte zur Erleuchtung nach der Taufe im Purple Rain.
0: In den Charts.
2: Purple Rain landet auf Platz 5 in den deutschen Singlecharts, damals auf der 1 Jermaine Jackson und Pia Sadora, When the Rain Begins to Fall. Purple Rain ist ein absoluter Klassiker der 1980er. Der Song wird durch den gleichnamigen Musikfilm zum Riesenhit und ist heute der wohl bekannteste Titel von Prince.
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1: 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Nancy Sinatra hier bei MDR Thüringen. Es gibt ja so Songs, bei denen reichen die ersten Sekunden und jeder weiß sofort, was kommt. Und bei diesen ist es wahrscheinlich das Saxophon, das unglaublich viele Fans hat. Gary Rafferty, Sie haben es erkannt, ne? Mit Baker Street.

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10: Thüringen fehlen bis 2030 rund 4,5 Milliarden Euro in der Haushaltsplanung. Das geht aus der mittelfristigen Finanzplanung hervor, die Finanzministerin Katja Wolf am Mittag vorgestellt hat. Sie verwies auf steigende Ausgaben, aufgebrauchte Rücklagen und auf weniger Einnahmen als erwartet. Größter Kostentreiber sei das Landespersonal mit fast 5 Milliarden Euro bis 2030. Wolf kündigte an, 2,2 Milliarden Euro neue Schulden aufzunehmen. Für die andere Hälfte des Fehlbetrags wolle sie Ausgaben kürzen. Im Prozess um die mutmaßliche Geiselnahme einer 19-Jährigen in Sömmerda haben die beiden Angeklagten ausgesagt. Wegen mutmaßlich intimer Details wurde die breite Öffentlichkeit vom Landgericht Erfurt ausgeschlossen. Das ehemalige Paar soll die 19-Jährige vor mehr als einem Jahr entführt und zeitweise in eine Kiste gesperrt haben. MDR Thüringen-Reporterin Antje Kirsten.
11: Ein erster Prozess war gescheitert, weil es Zweifel an der Aussagefähigkeit der jungen Frau gab. Die Angeklagten kamen damals auf freien Fuß. Sie ist noch draußen, der Mann sitzt jetzt aber wieder in U-Haft, weil er die junge Frau aufgefordert hat, ihre belastenden Aussagen zurückzunehmen. Wenn nicht, würde er Bilder hochladen, dass sie sich nicht mehr auf die Straße trauen könnte. Die Zeugin, also das mutmaßliche Opfer, hat sich nicht einschüchtern lassen und Zeugenbedrohung ist ein klassischer Grund für erneute Untersuchungshaft.
10: Mehr als 800 schwer Vermittelbare sind durch Thüringer Integrationsprojekte seit August 2024 in Arbeit gekommen. Nach Angaben des Arbeitsministeriums haben außerdem 45 Teilnehmer einen Ausbildungsplatz gefunden. Insgesamt haben 3.800 Teilnehmer die Projekte besucht. Die Angebote richten sich an Menschen, die wegen fehlender Bildungsabschlüsse, gesundheitlicher Einschränkungen oder anderer Hürden nur schwer Zugang zum Arbeitsmarkt finden. Das Ministerium hat angekündigt, die Projekte bis Mitte 2028 fortzuführen. Die Beschäftigten der erneut insolventen Warenhauskette Galeria erhalten Insolvenzgeld von der Bundesagentur für Arbeit. Wie die Behörde nach einer Prüfung mitteilte, besteht ein Anspruch auf Insolvenzgeld. Das Geld werde für 9.650 Galeria-Beschäftigte gezahlt. Der Anspruch auf Insolvenzgeld war strittig, weil das letzte Insolvenzverfahren bei Galeria erst 2 Jahre zurückliegt. In Thüringen betreibt Galeria ausschließlich das Kaufhaus am Erfurter Anger. Nach der Sperrung des Nürnberger Flughafens wegen eines möglichen Luftnotfalls hat die Polizei Entwarnung gegeben. Die Überprüfung habe ergeben, dass keine Gefahr bestehe, hieß es. Am Mittag war in einem Linienflieger aus Griechenland eine mögliche Luftnotlage gemeldet worden. Laut einem Flughafensprecher waren auch 2 Kampfjets im Einsatz. Das Flugzeug konnte dann aber sicher landen. Es werde überprüft, ob an Bord alles in Ordnung sei. In der Nacht hatte es außerdem eine mögliche Drohnensichtung am Flughafen Nürnberg gegeben. Ob Ob beide Vorfälle zusammenhängen, ist noch unklar. Das waren die Nachrichten. 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
9: Danke dir, Ulf. Und das Wetter in Thüringen heute am Nachmittag von Westen mehr Wolken, später auch ein bisschen Regen. Bis zum Abend erreicht ja auch das Altenburger Land. Temperaturen von West nach Ost, im Westen bis 11, ansonsten bis 16 Grad, auf der Schmücke nur bis 9. In der Nacht zunächst etwas Regen, später lockert es wieder auf. Die Werte sinken auf 10 bis 7 Grad, also lang nicht so kalt wie die letzte. Morgen nach Nebel freundlich mit Sonne und Wolken, 15 bis 18 Grad, 14.04 Uhr. Und hier sind die aktuellen Verkehrsmeldungen. A72 Richtung Leipzig zwischen Chemnitz Süd und dem Kreuz Chemnitz 3 Kilometer Stau. Bauarbeiten 30 Minuten, dauert es länger. Und die Blitzer stehen auf der A4 Richtung Dresden zwischen Hermsdorfer Kreuz und Hermsdorf Ost. Auf der A72 Richtung Hof zwischen Plauen Ost und Plauen Süd. Auf der B247 in Gotha Richtung Schwabhausen. Auf der Ortsdurchfahrt Bachfeld Richtung Dienstedt in Gotha in der Ortrufer Straße stadtauswärts. Dann in der Ortsdurchfahrt Töttleben beide Richtungen und in Weimar in der Jena-Straße auch beide Richtungen. Melden Sie uns Staus oder Blitzer kostenfrei im MDR Thüringen Verkehrszentrum 0800 218 1600. Dankeschön. Ich bin Frank Huber, wünsche Ihnen eine gute Zeit. Jetzt wieder mit dem 80er von Camouflage, The Great Commandment.
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30 Sekunden Zeit. Für jede richtige Antwort 50 Euro. Das bedeutet, unser Quizmobil ist wieder unterwegs. Gleich nach Musik von Karat.

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1: Ist ja in den vergangenen Wochen schon ordentlich rumgekommen in jeder Ecke von Thüringen. Diesmal hat es unseren Quizmaster Johannes an den Ortsrand von Jena verschlagen. Und da heißt es dann auch wieder, 30 Sekunden läuft die Uhr. Für jede richtige Antwort gibt's ein Fuffi.
2: Wir parken in Jena-Löbstedt, ganz idyllisch. Und da wird uns schon gewunken von der Ferne. Fred Hasler. Das ist ja Idylle pur hier bei Ihnen.
3: Ja, das ist. Müssen wir manchmal überlegen, was für ein Wochentag ist.
2: Jetzt darf man ja seit Oktober wieder Bäume schneiden. Sie sind schon fleißig dabei, habe ich gehört.
3: Wir sind dabei. Muss ein bisschen runter, weil irgendwann kommt man nicht mal hin.
2: Bei Weide, da kann man gar nicht schnell genug schneiden, ne, so wie die wächst.
3: Das ist richtig. Aber wir sind froh, dass wir es haben, weil wenn die Sonne hier rumkommt.
2: Ein bisschen Schatten.
3: Da wird es eng.
2: Fred, Sie wollen ein bisschen Geld von uns haben?
3: Wäre eine Idee, ja.
2: Was soll damit passieren?
3: Wir würden gern Tagesausflüge machen. Erdbeerland.
2: Erdbeerland?
3: Ja.
2: Erzählen Sie mal.
3: Aus Erdbeerland.
2: Was ist der Reiz dort?
3: Das ganze Ambiente dort. Ganz, ganz einfach. Toll.
2: Dann hoffen wir, dass wir da ein bisschen was erspielen können dafür.
3: Ah, ja, ich hoffe es.
2: Dann legen wir los. Welche Birne kann man nicht essen?
3: Glühbirne.
2: Wie heißt das Einkommen vor Abzug von Steuern und Sozialabgaben? Okay. Eine Rotte ist eine Gruppe von?
3: Wildschwein.
2: Welcher Meridian verläuft im rechten Winkel zu

0: Rezeptionist.
1: Ja.
0: Und wenn ich jemanden etwas auf Zeit überlasse, der Vertrag ist dann ein Mietvertrag. Und wir haben noch die wechselwarmen Tiere. Hätten wir noch gehabt. Wir zählen mal zusammen. Wir haben die Grunderwerbssteuer, wir haben die Wildschweine und wir haben die Glühbirne. Das sind drei richtige, macht 150 Euro.
1: Nehmen wir. Besser als nichts.
0: Aber deutlich mehr als nichts. Ich wünsche auf jeden Fall viel Spaß. Karls Erdbeerhof, lasst es krachen.
1: Vielen Dank. Schön, dass ihr da seid.
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Ring Carrier. Filmmusik mit Flashdance. Und wenn ich jetzt sage, der nächste Song, der kommt von Mr. Grand Prix, dann wissen Sie auch. Ah ja, klar. Johnny Logan mit What's Another Year.

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3: Das Wetter in Thüringen, Joachim Wächter aus Schönstedt im Unstrut-Hainich-Kreis, der meldet 13 Grad, viele Wolken. Und in Kaltennordheim, also im Landkreis Schmalkalden-Meiningen, das sind es 11 Grad. Heute Nachmittag von Westen mehr Wolken, später auch ein bisschen Regen bis zum Altenburger Land, aber erst am Abend. Die Temperaturen von Ost nach West, 11 von West nach Ost, 11 bis 16 Grad auf der Schmücke 9. In der Nacht zunächst etwas Regen, später Auflockerungen bei 10 bis 7 Grad und morgen nach ein bisschen Nebel ganz freundlich mit Sonne und Wolken 15 bis 18 Grad. Und hier sind die aktuellen Verkehrsmeldungen. A72 Richtung Leipzig zwischen Stolberg Nord und dem Kreuz Chemnitz 5 Kilometer Stau und da dauert es 30 Minuten länger. Und die Blitzer stehen auf der A4 Richtung Dresden zwischen Hermsdorfer Kreuz und Hermsdorf Ost, dann auf der A71 Richtung Schweinfurt zwischen Arnstadt Süd und Immener Ost, auf der A72 Richtung Hof zwischen Plauen Ost und Plauen Süd, dann blitzt es auf der B247 in Gotha Richtung Schwabhausen, in Gotha aus außerdem in der Ortrufer Straße stadtauswärts, in der Ortsdurchfahrt Töttleben, beide Richtungen und in Weimar in der Jena Straße auch in beiden Fahrtrichtungen. Melden Sie uns Staus oder Blitzer kostenfrei im MDR Thüringen Verkehrszentrum 0800 218 16 00. Vielen Dank dafür. Ich bin Frank Huber und grüße Sie jetzt mit Secret Service mit Jessica.
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0: Die Archies waren das mit Sugar Sugar. Und ein ganz großer Musiker feiert heute seinen 85. Ganz genau, Paul Simon. Und der hat schon vor einem halben Jahrhundert Musikgeschichte geschrieben.
1: Ich versuche immer, Melodien zu komponieren, mit denen ich mich sofort identifizieren kann. Da kommen dann meist meine frühesten Erinnerungen hoch, die 50er und 60er Jahre in den USA. Das sind die Impulse, die beim Komponieren immer ins Spiel kommen. Dann kommen die Texte dazu. Das ist immer eine schwierige Sache. Ja, wirklich schwer zu schreiben. Alles in allem sind meine Songs eine Mischung aus verschiedenen Kulturen.
0: Und das hat er 86 bewiesen mit seinem Album Graceland. Die Produktion war ja in Südafrika zusammen mit Einheimischen. Letzte Woche ist erst sein Live-Album The Quiet Celebration Concert rausgekommen und heute eben sein Geburtstag, der 85. und den feiert er ganz in Familie. Und wir feiern ihn jetzt mit dem Titel Graceland aus dem Jahr 86.

0: Ach, da kommt er immer wieder gut. Maggie Reilly mit Every Time We Touch. Gleich ab 15 Uhr der Marco.
1: Ja, entschuldige bitte.
0: Du warst abgelenkt hier.
1: Ich war abgelenkt. Und zwar ist es so, dass ich war heute bei einem Ehepaar in Jena, das ist seit 70 Jahren verheiratet. Weißt du, wie man eine Hochzeit nennt, die, oder eine Ehe nennt, die 70 Jahre hält?
0: Denn ich weiß gar nicht. Diamant ist es nicht, ne?
1: Das ist die gnadene Hochzeit.
0: Die gnadene Hochzeit, wow. Mhm. Und aber da muss man wirklich früh anfangen zu heiraten.
1: Die Eheleute Anneliese und Klaus Wohlgezogen, so heißt die, aus Jena, haben am 13. Oktober anno 1956 sich das Jawort gegeben.
0: Wow.
1: Und heute komme ich dahin und du musst dir vorstellen, alle saßen in der Stube, um die beiden drumherum, auf dem Tisch, schön Schnittchen und Kuchen und Sektchen, was es so gibt, ne, an so einem Tag. Und alle saßen da wirklich, also wie die Osterhasen, und haben den Worten der beiden gelauscht. Ja, weißt du, nach 70 Jahren hast du eine Menge zu erzählen. Alle wollten natürlich, erste Frage, wollten wissen,
0: Wie geht das?
1: Mhm. Zweite Frage, ist das Hochzeitskleid noch da? Dritte Frage, ist das immer treu gewesen und so weiter. Ne? Also ich habe das alles aufgenommen und habe das aufbereitet für heute Nachmittag.
0: Die Wahrheiten ab 15 Uhr über 70 Jahre Ehe.
1: Ja.
0: Boah, da hast du noch was vor.
1: Allerdings.
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Also 70 Jahre verheiratet zu sein, ist schon der Hammer. Alles zur Gnadenhochzeit dann auch bei Marco ab 15 Uhr. Ich bin Frank Huber, verabschiede mich. Schön, dass Sie da waren. Bis morgen.

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5: Jo, und damit haben wir es 15 Uhr. Ich wünsche Ihnen einen schönen Nachmittag. Alles Wichtige mit Ulf Dube.
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7: Thüringen fehlen bis 2030 rund 4,5 Milliarden Euro im Haushalt. Das geht aus der mittelfristigen Finanzplanung hervor, die Finanzministerin Katja Wolf heute vorgestellt hat. Sie will deshalb neue Schulden aufnehmen und Ausgaben drastisch kürzen. MDR Thüringen-Reporter Andreas Kehrer.
8: Die Einnahmen stottern, Rücklagen sind aufgebraucht und die Ausgaben steigen. Größter Kostentreiber ist dabei das Personal. Bis 2030 steigen die Ausgaben für Landesbedienstete auf fast 5 Milliarden Euro. Zugleich prognostizierte die Steuerschätzung im Mai weniger Einnahmen als erwartet. Um den Fehlbetrag auszugleichen, wird der Freistaat in den nächsten 2 Jahren 2,2 Milliarden Euro neue Schulden aufnehmen. Zudem müsse deutlich gespart werden, damit Investitionen weiterhin möglich bleiben.
7: Im Erfurter Prozess um die mutmaßliche Geiselnahme einer 19-Jährigen in Sömmerda sitzt der Angeklagte wieder in Untersuchungshaft. Laut Staatsanwaltschaft hat er das Opfer per Mail unter Druck gesetzt, ihre Aussage zurückzunehmen. Andernfalls drohte er damit, Fotos von ihr zu veröffentlichen. Der 54-Jährige muss sich nun auch wegen Nötigung verantworten. Er und seine frühere Partnerin sind angeklagt, die 19-Jährige vor mehr als einem Jahr entführt und in eine Kiste gesperrt zu haben. Zwischen Angeklagten und Opfer bestand zeitweise ein sexuelles Verhältnis. Einfamilienhäuser bleiben in Thüringen die mit Abstand beliebteste Wohnform. Laut Landesamt für Statistik wurde bis Ende August der Bau von 540 Wohnungen in Ein- und Zweifamilienhäusern genehmigt. Das sind knapp 8% mehr als im Vorjahreszeitraum. Insgesamt genehmigten die Bauaufsichtsbehörden von Januar bis August fast 1500 Wohnungen und damit 3,6% weniger als im Jahr davor. Deutlich zurück ging vor allem der Bau von Wohnungen in Mehrfamilienhäusern. Zugreisende können ab Mitte Dezember wieder direkt von Jena nach Berlin fahren. Mit dem Fahrplanwechsel setzt die Deutsche Bahn nach eigenen Angaben auf der Strecke wieder einen ICE ein. Einzelheiten von MDR Thüringen-Reporterin Kathleen Bernhardt.
9: Knapp 2,5 Stunden sind für die Fahrt geplant, ganz ohne Umsteigen von Jena-Paradies bis Berlin-Gesundbrunnen. Der Zug fährt täglich, außer Sonntag, über Leipzig nach Berlin. Allerdings müsse der Zug gut ausgelastet sein, damit die Verbindung dauerhaft angeboten werden könne. Im April diesen Jahres war die Verbindung eingestellt worden. Als Grund hatte die Deutsche Bahn offiziell Trassenkonflikte angegeben. Fahrgastverbände und Politiker hatten sich anschließend stark gemacht, dass die Verbindung wieder aufgenommen wird.
7: Bundeskanzler Friedrich Merz hält am Aus für die abschlagsfreie Frühverrentung fest. Auf dem Arbeitgebertag in Berlin sagte Merz, das mache das System gerechter. Man könne es nicht länger leisten, wenn Menschen fit seien und vorzeitig abschlagsfrei in Rente gingen. Merz hielt an seinem Ziel fest, die Sozialversicherungssysteme insgesamt zu reformieren. Er wisse, was das den Menschen abverlange. Seine Absicht sei aber nicht, Liebling der Nation zu werden, sagte Merz. Das waren die Nachrichten. 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
5: Dankeschön, Ulf. Beim Wetter ist es jetzt so, dass sich die Wolken verdichten. Das heißt also Richtung Abend stark bewölkt, gebietsweise leichter Regen bei 8 bis 13 Grad. In der Nacht zeitweise Regen, 11 bis 7 Grad. Morgen ist es, was ist morgen? Morgen ist Mittwoch, genau. Mittwoch haben wir Nebel zu Beginn, dann kommt die Sonne durch. Wolken sind aber auch mit dabei. Morgen soll es größtenteils trocken bleiben bei 13 bis 17 Grad und am Donnerstag ähnlich, sprich auch da kein Regen und etwas milder sogar. Temperaturen gehen noch ein bisschen nach oben. 4 Minuten nach 3. Die aktuellen Verkehrsmeldungen. A72 Richtung Leipzig zwischen Stolberg Nord und Kreuz Chemnitz sind 5 Kilometer Stau, dauert etwa eine halbe Stunde dort länger. Dann sind wir, und ich muss nochmal aktualisieren, da kommt ja ständig was Neues rein, die Blitzer, genau. A4 Richtung Dresden zwischen Hermsdorfer Kreuz und Hermsdorf Ost. A71 Richtung Schweinfurt blitzt es zwischen Arnstadt Süd und Ilmenau Ost. Dann auf der A72 Richtung Hof zwischen Plauen Ost und Plauen Süd. B247 in Gotha Richtung Schwabhausen. Nochmal Gotha Fichtestraße, beide Richtungen. Dann Ortsdurchfahrt Töttleben, beide Richtungen. Und in Weimar in der Jenaer Straße ebenfalls beidseitig wird geblitzt. Das wär's. Staus oder Blitzer wie immer kostenfrei direkt zu uns ins MDR Thüringen Verkehrszentrum. Die Nummer ist die 0800 218 16 00.
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5: So, dann wünsche ich wirklich einen schönen Nachmittag zusammen, auch wenn das mit dem Regen jetzt gleich kommt. Egal, wir haben erstens gute Musik und zweitens sind wir gleich in Oberhof, weil da, so höre ich die Nachrichten, wird es so langsam aber sicher Winter. Und das hatten wir auch so bestellt. Ne? Erstmal was für die Ohren. Bitte, Sie können alle mitsingen. Ja.

0: so oft kommt er nicht mehr live auf die Bühne, der Rod Stewart. Nächstes Jahr nochmal. Und dann hat er gesagt, dann ist Feierabend. Weil auch er ist jetzt über 80 und ne? Also wenn Sie da noch ein Ticket bekommen sollten für die Konzerte im nächsten Jahr, dann aber hurtig. Ne? Sweet Surrender, 13 Minuten nach 3.
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0: Hören Sie das? Ja. Zwiebelmarkt in Weimar vor kurzem, also letztes Wochenende, da war es schon mal teilweise zumindest nachts mal ordentlich knackig. Ne? Und das bedeutet für die Thüringer Wintersportorte, es geht voran. Der Winter ist im Anmarsch. Wir haben schon bodenfrostige Verhältnisse teilweise. Unser MDR Thüringer Reporter Tino Geist ist in Oberhof und bei euch wird's eisig, habe ich gehört. Tino, ist das richtig?
2: Ja, stimmt, Marco. Also bei dem Geräusch, da wird mir richtig kalt, muss ich sagen.
0: Wo ist meine Mütze? Genau.
2: Wow, Alter. Ja, in dieser Woche, da wird die Rennschlittenbahn in Oberhof vereist. Es ist wieder soweit. Das ist ja sowas wie der inoffizielle Startschuss für den Winter am Rennsteig. Die über einen Kilometer lange Strecke ist ja im Januar dann wieder Austragungsort für den Rennrodel-Weltcup. Und bis dahin gibt es noch viel Arbeit, denn das Vereisen der Bahn ist Handarbeit. Mhm. Am Samstag aber soll es dann schon mal losgehen für die Sportler mit den ersten Trainingseinheiten. So.
0: Ja, also gearbeitet wird auch schon am benachbarten Fallbachhang. Der erste Schnee in den Bergen kommt meist Ende Oktober. Ich meine, man kann sich nicht drauf verlassen, aber es kann schon sein, dass was kommt. Wann soll denn auf der Skipiste die neue Saison losgehen?
2: Ein kleines bisschen dauert es noch, aber der 5. Dezember, das soll der erste Skitag am Fallbachhang sein, so der Plan. Bis dahin, du hast es angesprochen, braucht es natürlich erstmal Schnee und nicht nur ein bisschen. Im November sollen dafür die Schneekanonen laufen, wenn das Wetter mitspielt. Und gebaut wird ja auch noch an der neuen Flutlichtanlage. Jahrelang gab es jetzt kein Skifahren unter Flutlicht am Fallbachhang, aber in der neuen Saison soll das wieder möglich sein. Und es wird was ganz Besonderes, sagt Ronny Knoll vom Zweckverband Thüringer Wintersportzentrum.
3: Ja, also wir haben uns da schon was einfallen lassen. Neben dem normalen Flutlicht, neben der Sicherheitsbeleuchtung dann auch, wird es farbiges Licht geben. Das heißt, vielleicht kann man dann hier in Oberhof auch so ein bisschen skandinavisches Flair erzeugen. Vielleicht auch mal unter Polarlicht fahren. Also ich glaube, die Gäste dürfen sich freuen.
2: Ja, ich habe erste Bilder gesehen, Animationen, wenn das dann so aussieht in Wirklichkeit, wie es da aussieht, das wird super.
0: Der Ronny, ich kenne ihn auch, das ist ein Mann der Tat, kannst dich drauf verlassen. Also, hört sich alles sehr gut an, gehen wir nochmal kurz ins Biathlon-Stadion, das ist ja auch gleich um die Ecke. Wann dürfen die Sportler das erste Mal in die Langlaufloipe?
2: Ja, man kann sich nicht vorstellen, aber das dauert auch gar nicht mehr so lange. Ende November soll der erste Schnee raus auf die Strecken. Der Schnee, der lagert aktuell unter anderem in einer großen Halle. Ich war heute drin, es war sehr kalt und ich kann dir sagen, Marco, bis unter die Decke türmt sich dort der Schnee. Also es wurde gut vorgesorgt für die neue Saison.
0: Also, es kann losgehen. Der Winter kommt, das ist gewiss. Und die Geräusche, die sind vielleicht ein bisschen dolle. Also, ich ziehe es mal ein Stück runter. Erstmal kommt er so und später kommt er so. Also, klar. In Oberhof ist man fleißig. Bis dahin warten wir am Fenster auf die ersten Schneeflocken. Ich danke dir, mein Lieber. Bis dann.
2: Gerne. Ciao.

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7: Um 15.30 Uhr. Milliardenlücke im Haushalt. Thüringens Finanzministerin Katja Wolf erwartet bis 2030 einen Fehlbetrag von fast 4,5 Milliarden Euro. Sie hat deshalb angekündigt, neue Schulden aufzunehmen und deutlich bei den Ausgaben zu kürzen. Prozess um Geiselnahme. Ein Mann und eine Frau sind angeklagt, vor mehr als einem Jahr in Sömmerda eine 19-Jährige entführt und in eine Kiste gesperrt zu haben. Zum Auftakt haben beide Angeklagten unter Ausschluss der Öffentlichkeit über ihre Motive ausgesagt. Debatte um Frühverrentung. Bundeskanzler Friedrich Merz hält am geplanten Ende der abschlagsfreien Frührente fest. Vom designierten Arbeitsminister Alexander Schweizer erwarte er außerdem eine schnelle Vorlage der Gesetzentwürfe für die Rentenreform, sagte Merz beim Arbeitgebertag.
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8: Mit Antje Kirsten für Mittel- und Westthüringen. Frankendorf im Weimarer Land haben Unbekannte ein Pferd auf einer Koppel verletzt. Wie die Polizei mitteilte, haben sie in Frankendorf einen Zaun zerstört, um auf die Weide zu gelangen. Dort verletzten sie das Tier so schwer am Kopf, dass es in eine Tierarztpraxis gebracht werden musste. Weimar, die Bauhaus-Universität, hat einen neuen Übergangskanzler. Wie die Uni mitteilt, hat Hagen Hausbrand die Aufgabe kommissarisch übernommen. Hausbrand sei als Dezernent für Finanzen mit den Strukturen vertraut, hieß es. Er wird bis spätestens Sommer 2027 kommissarischer Kanzler sein. Die Stelle ist ausgeschrieben und soll dann planmäßig nachbesetzt werden. Der bisherige Kanzler Horst Henrizi war von der Hochschulversammlung abgewählt worden. Herder, beim Kirmesumzug in dem Ort im Wartburgkreis hat es gestern Abend einen Unfall gegeben. Wie die Polizei mitgeteilt hat, ist in einer Kurve am Heiligrasen ein motorisiertes Dreirad umgekippt. Eine 23-Jährige fiel von der Ladefläche und verletzte sich schwer. Bei dem 64-jährigen Fahrer wurde ein Atemalkoholwert von 1,7 Promille festgestellt. 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
9: So, beim Wetterchen haben wir Richtung Abend relativ dicke Wolken. Gebietsweise gibt es auch leichten Regen bei 8 bis 13 Grad. Die Nacht, auch da zeitweise noch Regen mit dabei, 11 bis 7 Grad. Also nicht mehr so frostig wie gestern. Morgen Vormittag in den Niederungen, ja vor allem Thüringer Wald und so weiter, also da, wo die Täler auch sind, nicht nur die Berge, gibt es etwas Nebel. Und ansonsten kommen morgen Sonne und Wolken zum Zuge bei 13 bis 17 Grad, also gar nicht so übel. Donnerstag sieht es genauso aus. Sonne und Wolken im Wechsel, trocken und sogar noch ein bisschen milder, heißt ein bisschen wärmer. 2 Minuten nach 3:30. Die aktuellen Verkehrsmeldungen. A4 Richtung Frankfurt zwischen Jena-Göschwitz und dem Jagdbergtunnel steht ein defekter LKW auf der rechten Fahrspur. Bitte Vorsicht. A72 Richtung Leipzig zwischen Stolberg Nord und Kreuz Chemnitz. 5 Kilometer Stau, dauert etwa 20 Minuten dort länger. Die Blitzer haben wir von der A4 Richtung Dresden zwischen Hermsdorfer Kreuz und Hermsdorf Ost. A71 Richtung Schweinfurt zwischen Arnstadt Süd und Ilmenau Ost. A72 Richtung Hof, da blitzt es zwischen Plauen Ost und Plauen Süd. B247 in Gotha Richtung Schwabhausen. Nochmal Gotha, Fichtestraße, beide Richtungen. Und in Moderwitz Richtung Neustadt an der Orla. Das wär's. Melden Sie uns gerne Staus oder Blitzer. Für Sie kostenfrei der Anruf im MDR Thüringen Verkehrszentrum 0800 208. 10 16 00. Dann wünschen wir gute Fahrt.
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9: Albert Hammond hat gesagt, um kurz nach 3:30 hätte ich heute auch mal Lust. Und dann habe ich gesagt, okay, dann mach doch Hammond & Wessel und Give a Little Love. Das ist gut.

0: Das sind Toto, Unverkennbar und Afrika. 15.40 Uhr aus Afrika geht's jetzt zurück auf unsere Straßen. Und zwar auf die A38 Richtung Leipzig zwischen Heringen und Berger. Da liegt ein großes Plasteteil auf der Fahrbahn. Bitte Vorsicht, zwischen Heringen und Berger ein großes Plasteteil auf der Fahrbahn. Und jetzt die Polizei.
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2: Ein 41-jähriger Mitteiler meldete der Polizei Weimar gestern Morgen einen beschädigten Zaun einer Pferdekoppel bei Frankendorf. Die hinzugerufene Polizei konnte die Eigentümerin sowie mehrere beschädigte Zaunglieder feststellen. Weiterhin stellte sich heraus, dass ein Pferd, welches sich auf der Koppel befand, verletzt wurde. Es wurde vor Ort von einer Tierärztin untersucht. Unbekannte Täter verletzten das Tier auf unbekannte Art und Weise am Kopf, sodass es in der Folge zur medizinischen Versorgung in eine Tierarztpraxis verbracht wurde. Zur Aufklärung weiterer Tatumstände wurde ein Ermittlungsverfahren eingeleitet. Aus der Landespolizeiinspektion Jena, Lisa Marie Krumm.
3: In den Morgenstunden sorgte ein Span an der A9 in Fahrt Richtung München bei der Anschlussstelle Bad Klosterlausnitz für Staugeschehen. Mehrere aufmerksame Verkehrsteilnehmer meldeten den Span gegen 9.10 Uhr der Thüringer Polizei. Kollegen der Autobahnpolizeiinspektion Thüringen konnten mithilfe einer Mitarbeiterin der Auffangstation für Schwäne in Triptis das Tier vor Ort sichern und einfangen. Leider war eine Aussetzung im nahegelegenen Schwanenteich in Bad Klosterlausnitz aufgrund einer Population kanadischer Wildgänse nicht möglich, sodass die Mitarbeiterin und der Schwan im Streifenwagen zur Auffangstation in Triptis gebracht wurden. Dort wird der Schwan nun untersucht und versorgt. Aus der Autobahnpolizeiinspektion Thüringen, David Clark Arias.
4: Im Verlauf dieser Woche trat das Phänomen der Schockanrufe vermehrt im Nordthüringer Bereich auf. Auch am vergangenen Montag und Dienstag versuchten Betrüger, sich als Polizeibeamte auszugeben, um unter dem Vorwand umherziehender Diebesbanden oder durch das Vortäuschen von einem Unglücksfall an die Wertgegenstände ihrer Opfer zu gelangen. Um sie vor solchen betrügerischen Anrufen zu schützen, möchten wir Ihnen folgende Handlungsempfehlung an die Hand geben. Seien Sie misstrauisch. Die Polizei fordert niemals dazu auf, Bargeld zur Sicherung zu übergeben. Geben Sie am Telefon keine persönlichen Daten oder Auskünfte über Ihr Vermögen preis. Beenden Sie das Gespräch sofort und kontaktieren Sie Ihre Angehörigen oder Ihre Polizeidienststelle. Lassen Sie keine fremden Personen in Ihre Wohnräume und übergeben Sie Fremden niemals gutgläubig Ihr Hab und Gut. Aus der Landespolizeiinspektion Nordhausen, Maximilian Ziesche.
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0: Sign Your Name um 10 vor 4.
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0: Steht da vor mir der Moderator des Thüringen-Journals von heute Abend. 19 Uhr ist Anpfiff im MDR-Fernsehen mit Christian Müller.
2: Sportfrei,
0: du sowieso. Und was habt ihr heute Schönes vorbereitet, Christian?
2: Ja, Marco, heute geht es ausnahmsweise nicht um Sport, sondern heute geht es um die Fahrplanumstellung bei der Deutschen Bahn. Im Dezember ist es ja wieder soweit und meistens gibt es da ja auch Neuerungen, die unser Land betreffen. Genauso ist es. In Jena wird nämlich mal wieder der Versuch gestartet, einen ICE nach Berlin zu schicken. Und ja, zwar auch tagsüber. Du kannst im Moment nach Berlin fahren, aber 3.58 Uhr, das ist ja jetzt nicht unser beider Aufstehzeit.
0: Ja, da bist du zum Frühstück bis in Berlin.
2: Da bist du um 6.30 Uhr tatsächlich Bahnhof Gesundbrunnen und kannst dir dort einen Kaffee holen. Aber es wird also zukünftig eine neue ICE-Verbindung geben, von Jena früh hin, abends zurück.
0: Okay.
2: Die Bahn hofft natürlich, dass die auch gut genutzt wird, denn die gab es ja schon mal bis April, dann wurde sie eingestellt, eben weil nicht genug Fahrgäste mitgefahren sind. Dann gab es öffentliche Proteste und die waren so laut, dass die Bahn gesagt hat, okay, wir probieren es mal wieder. Das ist also die eine Neuerung, die andere
0: aber
2: betrifft.
0: Ich will noch dazu sagen, kannst du das an die Bahn weitergeben? Am 25. Oktober wird die Zeit umgestellt auf Winterzeit, wegen der Abfahrtszeit da.
2: Das dürfte wieder spannend werden,
0: ja,
2: ob man dann eine Stunde früher oder eine Stunde später, aber vielleicht fällt es auch gar nicht auf.
0: Mal gucken.
2: So wie die Züge kommen, bist du wahrscheinlich immer noch
0: pünktlich. Das ist ein heißes
2: Eisen. Nein, wir wollen kein Bahnbashing betreiben, die geben sich alle Mühe und bauen auch auf der Strecke nach Frankfurt am Main die Gleise und die Strecke wieder neu. Deswegen wird es also auch mit der Umstellung auf dem Winterfahrplan dort zu Verzögerungen kommen, wenn ich Richtung Frankfurt-Main Flughafen fahren will. Dreiviertel Stunde länger, weil die Züge umgeleitet werden.
0: Jetzt das zweite Thema.
2: Zweites Thema, Gnadenhochzeit, das, wo du heute
0: auch schon
2: warst.
0: Da war ich doch heute.
2: Ja, du warst da schon.
0: Ich wusste bis heute nicht, dass es eine Gnadenhochzeit gibt. Also ich meine, sag jetzt mal eiserne und steinerne Hochzeit und so. Aber Gnadenhochzeit ist wie viel?
2: 70 Jahre
0: verheiratet.
2: Wahnsinn.
0: Klaus und Anneliese aus Jena haben das geschafft.
2: Und du hast die beiden alten Leutchen kennengelernt, die schon
0: heute Vormittag hatten die eingeladen.
2: Sind.
0: Ja, genau. Also sie noch nicht. Sie wird im Januar 90, er ist schon 90. Und dann waren wir im Wohnzimmer und du musst dir das so vorstellen. In dem Wohnzimmer saß die eingeladenen Gäste im Halbkreis um das Ehepaar drumherum. Auf dem Tisch stand ein Schnittchen, es gab Kaffee und
2: wunderbar.
0: Herrlich.
2: Das wäre ja ein Termin für mich gewesen.
0: Und die beiden, deshalb hatte ich mich
2: angemeldet. Deswegen warst du dort.
0: Und die beiden haben aus 70 Jahren erzählt und ich sag dir was, die haben in 70 Jahren eher den Humor nicht verloren.
2: Wunderbar, das ist wirklich eine rührende Geschichte. Du hast sie fürs Radio schon erzählt und wir werden natürlich die Bilder dazu liefern in unserer Rubrik zu guter Letzt heute um 19 Uhr im Thüringer.
0: Genau. Und bei mir nachher um kurz nach 5 Geheimnisse, wie man es 70 Jahre lang miteinander aushält.
2: Ja, das könnten wir auch erzählen. Wir würden es auch so lange aushalten, wenn wir uns so früh kennengelernt hätten.
0: Ja, weil wir nicht verheiratet sind. Das ist der Hauptgrund dabei.
2: So, deswegen verstehen wir uns so gut.
0: 19 Uhr heute Abend das Thüringen-Sonnabend mit Christian Müller. Viel Freude.
2: Tschüss.

0: Das hatte ich neulich auf dem Fahrrad, ne? Gegenwind. Against the Wind. Und ich muss sagen, das ging früher auch leichter. Ne? 16 Uhr haben wir es inzwischen. Jetzt gibt es das Wichtigste heute Nachmittag von und mit Ulf Dube.
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2: Thüringen fehlen bis 2030 rund 4,5 Milliarden Euro im Haushalt. Das geht aus der mittelfristigen Finanzplanung hervor, die Finanzministerin Katja Wolf am Mittag vorgestellt hat. Sie verwies auf steigende Ausgaben, aufgebrauchte Rücklagen und auf weniger Einnahmen als erwartet. Größter Kostentreiber sei das Landespersonal mit fast 5 Milliarden Euro bis 2030. Wolf kündigte an, 2,2 Milliarden Euro neue Schulden aufzunehmen und bei den Ausgaben deutlich zu kürzen. Im Prozess um die mutmaßliche Geiselnahme einer 19-Jährigen im Kreis Sömmerda hat die mutmaßliche Mittäterin des Angeklagten ausgesagt. Wegen mutmaßlich intimer Details wurde die breite Öffentlichkeit vom Landgericht Erfurt ausgeschlossen. Das ehemalige Paar soll die 19-Jährige vor mehr als einem Jahr entführt und zeitweise in eine Kiste gesperrt haben. MDR Thüringen-Reporterin Antje Kirsten.
3: Ein erster Prozess war gescheitert, weil es Zweifel an der Aussagefähigkeit der jungen Frau gab. Die Angeklagten kamen damals auf freien Fuß. Sie ist noch draußen, der Mann sitzt jetzt aber wieder in U-Haft, weil er die junge Frau aufgefordert hat, ihre belastenden Aussagen zurückzunehmen. Wenn nicht, würde er Bilder hochladen, dass sie sich nicht mehr auf die Straße trauen könnte. Die Zeugin, also das mutmaßliche Opfer, hat sich nicht einschüchtern lassen und Zeugenbedrohung ist ein klassischer Grund für erneute Untersuchungshaft.
2: Die Beschäftigten der erneut insolventen Warenhauskette Galeria erhalten Insolvenzgeld von der Bundesagentur für Arbeit. Wie die Behörde nach einer Prüfung mitteilte, besteht ein Rechtsanspruch auf Insolvenzgeld. Das Geld werde für bundesweit 9.650 Beschäftigte gezahlt. Das Insolvenzgeld war strittig, weil das letzte Insolvenzverfahren bei Galeria erst 2 Jahre zurückliegt. In Thüringen betreibt Galeria nur noch das Kaufhaus am Erfurter Anger. Beim Arbeitgebertag in Berlin hat Bundeskanzler Friedrich Merz Tempo bei der Rentenreform angemahnt. Noch in diesem Jahr sollte das Gesetz in den Bundestag und im ersten Quartal nächsten Jahres verabschiedet werden, so seine Forderung. Er rief den neuen Arbeitsminister Alexander Schweitzer auf, schnell an die Arbeit zu gehen. MDR Thüringen-Reporterin Lissi Kaufmann.
4: Bislang liegen nur die Ergebnisse der Rentenkommission vor. Strittig ist vor allem der Vorschlag, die abschlagsfreie Rente nach 45 Beitragsjahren abzuschaffen. Der Kanzler aber betont, das Ende der abschlagsfreien Frühverrentung mache die Rente gerechter. Auch weil manche noch gesund und fit seien. Zu mehr Tempo bei den Reformen mahnte auch Arbeitgeberpräsident Dulger. Seine Kritik richtete sich dabei indirekt an die SPD. Man wisse, dass der Kanzler auf Abfahrt dränge, andere stünden aber noch auf der Bremse, so Dulger.
2: Die Altenburger Brauerei wirbt mit einer ungewöhnlichen Fotoaktion um die Rückgabe leerer Bierkästen. Wer einen Kasten der Brauerei an einem Pfandautomaten fotografiert und das Bild einsendet, kann nach Unternehmensangaben 2 volle Bierkästen gewinnen. Die Brauerei beklagt, dass immer weniger leere Flaschen und Kästen zurückkommen. Das Unternehmen nutzt eigene Flaschen mit Firmenlogo im Glas. Schon im Sommer hatten mehrere Brauereien einen zu geringen Rückfluss leerer Pfandflaschen beklagt. Das waren die Nachrichten. 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
0: Dankeschön, Ulf. Ich habe übrigens heute Vormittag erst Flaschen abgegeben. So, jetzt gucken wir mal zum Wetter. Und da habe ich Post bekommen vom Reinhard aus Könitz unter Wellenborn. Und er schreibt, auch ein grauer Herbsttag kann ein schöner Tag werden, wenn man das Beste daraus macht. Also schöner könnte ich es jetzt auch nicht formulieren. Das stimmt natürlich. In Könitz ist der Himmel bedeckt, schreibt er. Thermometer aktuell 12,2 Grad und gefühlt sind es aber 11,1 Grad. Aha. Also so feinfühlig bin ich da gar nicht. Es weht ein leichter Südwestwind mit 13 km/h. Also, wir gucken mal, was den Rest des Freistaates angeht. Da haben wir in Richtung Abend auf jeden Fall dicke Wolken. Es ist leichter Regen mit dabei. 8 bis 13 Grad in der Spitze. Die Nacht ist diesmal nicht ganz so kalt. 11 bis 7 Grad werden es und Wolken. Bisschen Regen noch. Morgen Vormittag 13 bis 17 Grad in Sachen Temperaturen. Das sind schon die Höchstwerte. Und dazu haben wir einen Mix aus Sonne und Wolken. Und größtenteils ist es morgen trocken. Donnerstag ebenfalls trocken bei Sonne und Wolken. Und es wird noch ein bisschen wärmer. 4 Minuten nach 4. aktuelle Verkehrsmeldung. Und da sind wir zuallererst mal auf der A72 Richtung Leipzig zwischen Stolberg Nord und Kreuz Chemnitz. 5 Kilometer Stau, halbe Stunde dauert es dort länger. Die B247 ist zwischen den Abzweigen Dingelstedt und Kalmrode nach einem Unfall in beiden Richtungen gesperrt. Die Blitzer. A4 Richtung Dresden zwischen Hermsdorfer Kreuz und Hermsdorf Ost. A71 Richtung Schweinfurt zwischen Anstatt Süd und Ilmenau Ost. Dann die A72 Richtung Hof zwischen Plauen Ost und Plauen Süd. A73 Richtung Bamberg zwischen Eisfeld Süd und Coburg. B247, da blitzt es in Gotha Richtung Schwabhausen. Jena Eisenberger Straße stadtauswärts. Gotha Fichte Straße, beide Richtungen. Und in Moderwitz Richtung Neustadt an der Orla. Staus oder Blitzer? Jederzeit können Sie die loswerden bei uns im MDR Thüringen Verkehrszentrum. Kostenfrei ist der Anruf 0800 218 16 00. Gute Fahrt.
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0: Herbstferien, und da ist es natürlich klar, wir haben auch gleich einen sehr, sehr schönen Ferientipp für Sie. Einen Ausflugstipp. Bis gleich.

0: Laura Branigan und Gloria aus den 80ern. Einfach gute Musik. 13 Minuten nach 4.
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0: Mittendrin in den Herbstferien und wir haben uns so ein bisschen umgehört, was man so Schönes unternehmen kann bei uns im Freistaat. Und da gehe ich jetzt mal folgendermaßen ran an die ganze Geschichte. Haben Sie schon mal von so sonderbaren Musikinstrumenten wie einer Pumporgel, einem Flaschophon oder einem Körpergewichtsmonochord gehört? Ich muss ganz ehrlich sagen, wenn ich das, ja, es gibt in meiner Fantasie Vorstellungen, aber gehört habe ich davon nicht wirklich. Das gibt es aber wirklich, diese Instrumente, und zwar im Musiland. Das wiederum ist die mobile Musikmuseumsgeschichte aus Düsseldorf. Und wenn wir sagen mobil, dann heißt es natürlich, die sind unterwegs und zu Gast in Jena. Und zwar im Stationenpark der Imaginata. So, das ist also der Ort, wo das Ganze zu hören ist. Und MDR Thüringen-Kollegin Anke Preller hat sich das Ganze mal angeschaut, beziehungsweise angehört. Anke, wie muss ich mir das jetzt vorstellen? Ich bin sehr gespannt.
2: Marco, ich gebe dir mal was auf die Ohren. Also da probieren sich gerade Schüler einer dritten Klasse aus, erzeugen gemeinsam Klänge und Rhythmen in der großen Tonhalle, wo diese wundersamen Instrumente stehen. Ja, es gilt wie immer, es ist noch kein Meister vom Himmel gefallen, das will schon geübt sein. Aber Otto, der hatte den Bogen beim Flaschophon, das sind aufgehängte mit Wasser gefüllte Flaschen, recht schnell heraus.
3: Man muss jetzt rausschlagen und dann von dem Wasser kommt dann der seltene Klang. Und so höher das Wasser ist, umso höher wird der Klang und so tief, umso leerer das ist, umso tiefer wird der Klang.
2: Logo, das ist ein physikalisches Phänomen und darum geht's auch. Also nicht nur Krach machen, sondern es soll sich schon ein bisschen wie Musik anhören.
0: Besser ist es, ne? Also eine feine Sache. Wie viele solcher besonderen Instrumente sind denn da aufgebaut?
2: Insgesamt sind es 15 interaktive Musikstationen, aber du brauchst keine Vorkenntnisse, musst nicht singen oder Noten lesen können.
0: Okay.
2: Es ist wirklich was für Menschen jeden Alters, sagte mir Christian Neumann von der Imaginata. Und von der Kindergartengruppe bis zum Seniorenkreis war auch schon alles da. Man muss eben nur Lust am Ausprobieren haben.
4: Es ist wirklich sehr vielfältig, von einfach Xylophon draufhauen, mit einem Gewichtsmonochord sozusagen sein eigenes Gewicht in eine Tonhöhe umzusetzen, aber auch mit einem DJ-Table, wo man ein bisschen scratchen und eigene Musik samplen kann, eine ganze Bandbreite.
2: Da sollte wirklich jeder was für sich finden.
0: Also Anke, das klingt wirklich nach einem sehr interessanten Ausflugs- und auch Ferientipp, wetterunabhängig. Wie lange ist denn das Musiland noch in Jena?
2: Diese begehbare Klanglandschaft sozusagen gastiert hier noch bis zum 8. November, ist täglich von 10 bis 18 Uhr geöffnet. Der Eintritt ins Musiland kostet 5 Euro, das Kombi-Ticket, also wenn du es mit dem Imaginata Stationenpark verbindest, dann 12 Euro.
0: Also das klingt mir nach einem Spaß für die ganze Familie. Musiland in Jena, das ist unser ganz spezieller Tipp für Sie, meine Damen und Herren, für die Enkel und die Kinder und für die Herbstferien. Vielen Dank.
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einfach gute Musik von, na natürlich, Peter Maffay, logisch. Sonne in der Nacht, 16.24 Uhr, so klingt das auf Deutsch. Der Phil Collins hat das seinerzeit gehört, hat gesagt, ich mache da so einen ähnlichen Song draus. Und bei dem klingt es wiederum, wie soll ich sagen, also eben nach Phil Collins. Hören Sie mal.

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8: Um 16.30 Uhr. Milliardenlücke im Haushalt. Thüringens Finanzministerin Katja Wolf erwartet bis 2030 einen Fehlbetrag von fast 4,5 Milliarden Euro. Sie hat deshalb angekündigt, neue Schulden aufzunehmen und deutlich bei den Ausgaben zu kürzen. Prozess um Geiselnahme. Im Verfahren um die mutmaßliche Geiselnahme einer 19-Jährigen sitzt der Angeklagte wieder in Untersuchungshaft. Laut Staatsanwaltschaft hat er das Opfer per Mail unter Druck gesetzt, ihre Aussage zurückzunehmen. Er muss sich nun auch wegen Nötigung verantworten. Debatte um Frühverrentung. Bundeskanzler Friedrich Merz hält am geplanten Ende der abschlagsfreien Frührente fest. Auf dem Arbeitgebertag in Berlin sagte Merz, man könne es sich nicht länger leisten, wenn Menschen fit seien und vorzeitig abschlagsfrei in Rente gingen.
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9: Mit Antje Kirsten für Mittel- und Westthüringen. Erfurt. Die Beschäftigten der erneut insolventen Warenhauskette Galeria erhalten Insolvenzgeld von der Bundesagentur für Arbeit. Wie die Behörde nach einer Prüfung mitteilte, besteht ein Anspruch darauf. Der Anspruch war strittig, weil das letzte Insolvenzverfahren erst 2 Jahre zurückliegt. In Thüringen betreibt Galeria ausschließlich das Kaufhaus am Erfurter Anger. Ilmenau. Mit Beginn der herbstlichen Jahreszeit sucht jetzt auch die Stadt Ilmenau Weihnachtsbäume. Sie bittet um Angebote ihrer Einwohner. Die Bäume sollen die Innenstadt und auch Ortsteile schmücken. Gesucht würden freistehende Nadelbäume zwischen 8 und 14 Meter hoch mit einer schön ausgebildeten Krone. Erfurt. Mit einer Willkommensparty begrüßt die Stadt die neuen Studierenden zum Start des Wintersemesters. Die Erfurter Hochschulen organisieren dazu am Abend eine Party. Für 10 Euro Eintritt gibt es Live-Musik und DJs im Zughafen am alten Güterbahnhof sowie im benachbarten Kalif Storch. Auf einer Kulturmeile stellen sich außerdem sämtliche Erfurter Kultureinrichtungen vor. 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
10: Der Abend und die Nacht, die haben so ein bisschen Regen an Bord. Ne? Bei 8 bis 13 Grad kann es immer mal wieder feucht von oben runterkommen. 11 bis 7 Grad sind es dann mitten in der Nacht, nicht ganz so kalt wie zuletzt. Morgen 13 bis 17 Grad, morgen haben wir Sonne und Wolken im Wechsel. Anfänglich auch noch ein bisschen Nebel mit dabei. Größtenteils trocken soll der Mittwoch werden. Und der Donnerstag ebenfalls größtenteils trocken mit Sonne und Wolken im Wechsel. Was die Temperaturen angeht, sogar noch ein bisschen milder als der Mittwoch. 2 Minuten nach 4:30. aktuelle Verkehrsmeldungen. Vorsicht auf der A38 Richtung Leipzig. Zwischen Eichstätt und Eisleben liegt eine Holzlatte auf der linken Fahrspur. Dann haben wir die A70 Richtung Schweinfurt zwischen Scheslitz und Kreuz Bamberg. Ungesicherte Unfallstelle, bitte äußerste Vorsicht. A72 Richtung Leipzig zwischen Stolberg Nord und Kreuz Chemnitz. Da sind es schon 5 Kilometer Stau. Umgerechnet etwa 20 Minuten dauert es länger. Die B247 ist zwischen den Abzweigen Dingelstedt und Keimerode nach einem Unfall in beiden Richtungen gesperrt. Geblitzt wird auf der A4 Richtung Dresden zwischen Hermsdorfer Kreuz und Hermsdorf Ost. A71 Richtung Schweinfurt zwischen Arnstadt Süd und Ilmenau Ost. Dann die A73 Richtung Bamberg. Es blitzt zwischen Eisfeld Süd und Coburg. Jena, Eisenberger Straße, stadtauswärts. Gotha, Fichte Straße, beide Richtungen. Und der Blitzer in Moderwitz Richtung Neustadt an der Orla ist auch noch da. Ansonsten habe ich jetzt weiter nichts. Falls Sie noch was sehen, gerne kostenfrei zu uns ins MDR Thüringen Verkehrszentrum unter 0800 218 16 00.
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10: Jawohl, und wir sind zu Gange mit Musik aus dem Jahr 1980. Oh ja, das hier fängt langsam an, aber das ist dann eine ordentliche Portion. Visage, Fade to Grey.

0: Dr. Hook, einfach gute Musik um 16.40 Uhr. Aber jetzt wird es wirklich allerhöchste Eisenbahn, weil nicht Eisenbahn, allerhöchstes Quizmobil, so ist richtig.
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0: Der Timo, der kann ja nicht genug kriegen, ne? Was der an Kilometern geschrubbt hat in den letzten Wochen im Quizmobil, alle Achtung. Aber es ist noch nicht genug. Wir sind unterwegs in Bad Salzungen und jetzt lauschen wir mal, wo es wieder übertreibt. So möchte ich es vielleicht formulieren.
2: Wir haben heute hier bei Thorsten im Zweiradgeschäft eine absolute Weltpremiere in Sachen Quizmobil. Du spielst nämlich mit, aber gar nicht für dich.
3: Für unseren Lehrling, den hat man angemeldet, weil da brauchen wir ein bisschen Knete. Und hat diese Woche Schule, habe ich gesagt, da springe ich ein und gebe ihm das Geld und fertig.
2: Das ist ein ganz, ganz feiner Zug.
3: Ja, unser Tamino ist ja aus Hessen.
2: Ah ja.
3: Und kommt jeden Tag mit dem Zug bis nach Eisenach, von Eisenach bis nach Salzungen und dann hierher. Er ist sehr fleißig, sehr zuverlässig.
2: Sehr gut. Gebt ihr ein bisschen was zurück, aber nimmt einiges auf sich, ne, um ja, hier dann bei euch die Ausbildung zu machen.
3: Ich wollte ihn erst gar nicht nehmen, weil ich gedacht habe, wie soll der Junge jeden Tag von Heringen nach Bad Salzungen kommen? Aber für ihn kein Problem.
2: Super Sache. Wir haben die Stoppuhr mitgebracht. Da sind diese berühmten 30 Sekunden drauf. Und für jede richtige Antwort gibt's 50 Euro.
3: Jawohl.
2: Wie heißt die höchste Spielklasse im deutschen Profifußball?
3: Bundesliga.
2: Was ist 10 mal 10 halbe?
3: Weiter.
2: Welches Tier errichtet nach ihm benannte Erhebungen?
3: Maulwurf.
2: Wie heißt der aktuell weltranglistenbeste deutsche Tennisspieler?
3: Zverev.
2: Maßeinheit für die elektrische Spannung?
3: Volt.
2: Was trägt ein Briefträger aus?
3: Post.
2: Was ist die Hauptzutat von Guacamole?
3: Weiß ich nicht weiter.
2: Was trinkt ein neugeborenes Kalb?
3: Milch.
2: Die Milch nehmen wir noch mit, weil die kam mit dem Zeitsignal und nicht danach. Jetzt machen wir den Kassensturz. Die höchste Spielklasse im Profifußball, natürlich die Bundesliga. Treffer. 10 mal 10 halbe wären 50 gewesen. Welches Tier errichtet nach ihm benannte Erhebungen? Maulwurf. Richtig. Zverev. Richtig. Volt. Richtig. Post austragen macht der Briefträger. Richtig. Guacamole wird aus Avocado gemacht. Und das neugeborene Kalb trinkt Milch. Du hast selber die Finger gehoben. Wie viele hast du gezählt?
3: 6 richtige.
2: Du hast dem Tamino 300 Euro erspielt.
3: Da würde er sich freuen. Der braucht jedes Mal 200 Euro für die Übernachtung in Leipzig. Jede Woche. Da ist die Berufsschule.
2: Wohnt in Hessen, arbeitet in Thüringen, geht in Sachsen zur Berufsschule und darf sich jetzt dank dem Chef über 300 Euro freuen.
3: Juhu.
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Susi Quattro. She's in love with you. Oh ja, das sind wir genau beim Thema, weil kurz nach fünf, meine Damen und Herren, jetzt haben wir es ja 16:56, also gleich ist es um fünf. Kurz nach fünf habe ich für Sie zwei Menschen, die sind seit 70 Jahren, Sie haben richtig gehört, seit 70 Jahren verheiratet und haben immer noch Humor. Also Hut ab an der Stelle. Wie das klingt, erfahren wir gleich. Erstmal in Richtung Nachrichten, Erasure, Ship of Fools. Einfach gute Musik.

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2: Ganz genau 17 Uhr. Ich wünsche einen schönen Dienstagfeierabend. Alles Wichtige an dieser Stelle mit Pia Wagner.
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4: Die CDU-Fraktion wird an der Ministerpräsidentenwahl in Sachsen-Anhalt nicht teilnehmen. Fraktionschef Sven Schulze sagte nach einer mehrstündigen Beratung, 14 von 15 Fraktionsmitgliedern hätten sich dafür ausgesprochen. Damit soll der Verdacht ausgeräumt werden, dass in geheimer Wahl CDU-Abgeordnete für den AfD-Kandidaten Ulrich Siegmund stimmen. Die AfD-Bundesvorsitzende Alice Weidel bezeichnete den CDU-Plan als Kindergarten. Siegmund werde Ministerpräsident, ganz gleich ob im ersten, zweiten oder dritten Wahlgang. Thüringen fehlen bis 2030 rund 4,5 Milliarden Euro im Haushalt. Das geht aus der mittelfristigen Finanzplanung hervor, die Finanzministerin Katja Wolf heute vorgestellt hat. Wolf will deshalb neue Schulden aufnehmen und Ausgaben kürzen. Die Einzelheiten von MDR Thüringen-Reporter Andreas Kehrer.
5: Die Einnahmen stottern, Rücklagen sind aufgebraucht und die Ausgaben steigen. Größter Kostentreiber ist dabei das Personal. Bis 2030 steigen die Ausgaben für Landesbedienstete auf fast 5 Milliarden Euro. Zugleich prognostizierte die Steuerschätzung im Mai weniger Einnahmen als erwartet. Um den Fehlbetrag auszugleichen, wird der Freistaat in den nächsten 2 Jahren 2,2 Milliarden Euro neue Schulden aufnehmen. Zudem müsse deutlich gespart werden, damit Investitionen weiterhin möglich bleiben.
4: Im Erfurter Prozess um die mutmaßliche Geiselnahme einer 19-Jährigen sitzt der Angeklagte wieder in Untersuchungshaft. Laut Staatsanwaltschaft hat er das Opfer per Mail unter Druck gesetzt, ihre Aussage zurückzunehmen. Andernfalls drohte er damit, Fotos von ihr zu veröffentlichen. Der 54-Jährige muss sich nun auch wegen Nötigung verantworten. Er und seine frühere Partnerin sind angeklagt, die 19-Jährige entführt und in eine Kiste gesperrt zu haben. Zwischen Angeklagten und Opfer bestand zeitweise ein sexuelles Verhältnis. Zugreisende können ab Mitte Dezember wieder tagsüber von Jena nach Berlin fahren. Die Deutsche Bahn plant täglich einen ICE von Jena-Göschwitz nach Berlin und zurück. Für Erfurt sieht die Bahn neue Fernzüge in Richtung Süden vor, wie MDR Thüringen-Reporterin Emily Tümmler berichtet.
6: Es soll zum Beispiel wieder Direktverbindungen zwischen Erfurt und Wien geben. Und ebenfalls Richtung Süden sollen zwischen Erfurt und Stuttgart täglich 3 Sprinterzugpaare fahren. Aber auch Richtung Norddeutschland werden die Fahrten erweitert. Von Eisenach und Erfurt aus soll wieder täglich ein ICE nach Waren an der Müritz, Rostock und teilweise bis zur Ostseeküste nach Warnemünde fahren und wieder zurück. Allerdings verursachen neue Baustellen auch Verzögerungen. Die ICE zwischen Erfurt und Frankfurt brauchen im Frühjahr und ab Sommer ca. eine Dreiviertelstunde länger.
4: Thüringen will sich im Bundesrat für schnellere Kleinkrafträder einsetzen. Das Kabinett hat beschlossen, einer Initiative Sachsens beizutreten. Künftig sollen Kleinkrafträder und leichte, vierrädrige Fahrzeuge mit einer Höchstgeschwindigkeit von bis zu 60 km/h fahren dürfen. Nach Angaben der Landesregierung könnte das vor allem im ländlichen Raum die Mobilität verbessern. Bisher gilt Tempo 60 nur für Simson-Mopeds aus DDR-Produktion, nicht aber für andere Kleinkrafträder. Das waren die Nachrichten. 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
2: Dankeschön, Pia. Ja, beim Wetter sind wir jetzt heute Abend natürlich im dunklen Teil des Herbstes angekommen, weil die Wolken dann schon sehr dicht sind. Es gibt immer mal wieder leichten Regen, 8 bis 13 Grad, also da braucht man jetzt gute Wischerblätter irgendwie und natürlich ordentliches Licht am Auto bzw. am Fahrrad. Ja. Dann haben wir die Nacht mit 11 bis 7 Grad, also zumindest mal kein Frost in Sicht. Morgen 13 bis 17 Grad, der Mittwoch ist eigentlich ganz okay, weil er soll größtenteils trocken bleiben und es gibt mal Sonne, mal Wolken, genauso wie am Donnerstag. Erst Nebel, danach locker bewölkt mit etwas Sonne, trocken und noch ein bisschen milder, heißt die Temperaturen steigen etwas an. 4:05. Aktuelle Verkehrsmeldungen. Vorsicht auf der A4 Richtung Frankfurt zwischen oder in Höhe Chemnitz-Glöser liegen Fahrzeugteile auf der Fahrbahn. Bitte dort Obacht. Dann die A70 Richtung Schweinfurt zwischen Schießlitz und Kreuz Bamberg. Ungesicherte Unfallstelle. Die B247 ist zwischen Leinefelde und dem A2 Kalmrode nach einem Unfall in beiden Richtungen gesperrt. Jetzt kommen die Blitzer. A71 Richtung Schweinfurt, da blitzt es zwischen Arnstadt Süd und Ilmenau Ost. A72 Richtung Hof, zwischen Plauen Ost und Plauen Süd. A73 Richtung Bamberg, zwischen Eisfeld Süd und Coburg. Dann in Gotha immer noch in der Fichte Straße, beide Richtungen. Jena, Eisenberger Straße, stadtauswärts. Moderwitz Richtung Neustadt an der Orla. Und in Sambach Richtung Hollenbach, das ist auch noch ein Blitzer. Das wär's. Falls Sie noch was sehen, her damit. Ne? 0800 218 16 00 ist die kostenfreie Durchwahl ins MDR Thüringen Verkehrszentrum. Wir wünschen gute Fahrt. 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
2: Egal, wen ich heute getroffen habe und ihm erzählt habe, ich habe heute in der Sendung zwei Menschen, die sind seit 70 Jahren verheiratet. Immer kam die Frage, wie geht das? Und die werden wir gleich beantworten. In 10 Minuten geht's los hier. Alana Miles und Black Velvet. Einen schönen Feierabend.

0: der Patrick Hernandez. Seinerzeit immer mit Stirnband und schön Muskelshirt und Jogginghose unterwegs. Ne? Also ein Bild für die Götter. 12:05.
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0: Und jetzt bitte mal festhalten, denn es wird wirklich jetzt unglaublich. Also, mich erreicht also die Nachricht, dass die Eheleute Anneliese und Klaus Wohlgezogen aus Jena am heutigen 13. Oktober ihren 70. Sie haben es richtig gehört, ihren 70. Hochzeitstag feiern. Und da habe ich mir heute Vormittag gedacht, also das muss ich mir angucken. Das will ich sehen. Und da habe ich natürlich viele Fragen. Und ich bin hingefahren nach Jena. Und als ich dort ankomme, saßen alle im Wohnzimmer, waren noch mehr Leute da, auch von der Zeitung, Journalisten und so. Und alle saßen in so einem Halbkreis um die beiden drumherum. Die beiden hatten sich übrigens sehr schick gemacht für den heutigen Tag. Und bei mir war es mit dem Schick nicht so weit her, aber das nur am Rande. Und dann ging es los. Ne? Also auf dem Tisch Säckchen und Wässerchen und je nachdem, was man haben wollte, belegte Brötchen, Kuchen und vom Allerfeinsten. Und dann bitte das hier. Meine allererste Frage ist natürlich, hat denn die Anneliese noch das Hochzeitskleid von damals im Schrank?
2: Nein, das habe ich umgeändert, das habe ich damals so getragen. Das gibt's nicht mehr.
3: Kein Anzug aufgehoben, da würde mir wahrscheinlich nicht mehr passen. Wer mich heute sieht, damals hatte ich 90 Kilo und heute habe ich 88.
2: 60.
0: Wie kann man 70 Jahre, das muss ich jetzt fragen, miteinander aushalten, Anneliese?
2: Das ist schwierig zu sagen. Es war nicht immer einfach.
0: Aber Sie haben vorhin gesagt, es gibt ein Rezept.
3: Rezept, das sagt man immer, Vertrauen. Und ich sage immer, am besten verständigt es sich im Frieden mit seiner Ehefrau. Ich will nicht sagen, dass man hören muss auf sie, aber ein bisschen schon.
0: Aber was mir gefällt, Sie haben den Humor behalten. Sie sind nach wie vor, ich sage jetzt mal, umgangssprachlich ein Schlitzohr.
3: Ja. Ja, das stimmt, das stimmt. Damit habe ich Freunde und auch keine Freunde gewonnen.
0: Aber es ist auch ein Lebensmotto, ne?
3: Was soll uns Besseres passieren als Spaß? Nicht. Wo ich schon krank war und habe wieder so meine Pfeile losgelassen, sagte die Frau vom Enkel, sagte, ach, der Opa ist wieder gesund. Der Opa geht mit der Spitzen ab.
0: Anneliese, wo ging denn die Hochzeitsreise damals hin?
2: Wir hatten keine Hochzeitsreise. Wir haben 3 Tage gefeiert. Da war Erntefest, wie wir da geheiratet haben. Und da waren wir zum Tanz und wir hatten keine Hochzeitsreise.
0: Aber gab es Blumen zum Geburtstag zum Beispiel?
2: Auf alle Fälle gab es immer Blumen.
0: Ich wundere mich, weil da auf dem Artikel da hinten steht, wie Anneliese den Casanova zähmte als Überschrift. Was heißt das denn?
2: Da war ein bisschen Wildfang.
0: Sie waren im Wildfang?
3: Ihre Freundinnen, die mit am Tisch saßen an den Abend, wo ich sie kennengelernt habe, haben sie vor mir gewarnt, haben gesagt, das ist nur einer, naja, für eine Nacht. Und dann kennt er dich nicht mehr.
0: Aber so war es nicht?
2: So war es nicht. Es gab keine erste Nacht.
0: Wussten Sie das sofort? Die waren verliebt?
2: Ich war verliebt.
3: Sofort hat es eingeschlagen und ich war ein anständiger Mensch geworden. Kein Hallodria mehr. War ihm voll in sie verliebt.
0: Dann haben Sie, kann man sagen, unter dem Strich damals die richtige Wahl getroffen, oder?
2: Ich denke doch. Sonst hätte ich es ja nicht 70 Jahre ausgehalten.
0: Ist das nicht herrlich, oder? Also, ich finde es super. Anneliese und Klaus, wohlgezogen, beide übrigens. Also, der Klaus ist schon 90, die Anneliese ist das nächste Ziel, hat sie erzählt. Im Januar will sie 90 werden und seit dem 13. Oktober 1956 glücklich verheiratet.

Eine Meldung für die Autofahrer. 17.23 Uhr betrifft die A4 Richtung Frankfurt zwischen Wüstenbrand und Hohenstein-Ernster. Liegt ein großes Plasterteil auf der linken Fahrspur. Bitte Vorsicht. Und jetzt in Sachen Liebe und so weiter haben wir den Song, der, glaube ich, alles wegbügelt. Hier ist Whitney.

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5: Um 17.30 Uhr. CDU bleibt MP-Wahl in Sachsen-Anhalt fern. Fraktionschef Sven Schulze sagte nach einer mehrstündigen Beratung, 14 von 15 Fraktionsmitgliedern hätten sich dafür ausgesprochen. Damit soll der Verdacht ausgeräumt werden, dass in geheimer Wahl CDU-Abgeordnete für den AfD-Kandidaten stimmen. Großeinsatz am SRH-Klinikum Gera. Wie eine Polizeisprecherin MDR Thüringen sagte, war am Mittag ein Mann eingeliefert worden, der das hochgiftige Rizin zu sich genommen hatte. Mehrere Menschen werden vorsorglich dekontaminiert. Milliardenlücke im Haushalt. Thüringens Finanzministerin Katja Wolf erwartet bis 2030 einen Fehlbetrag von fast 4,5 Milliarden Euro. Sie hat deshalb angekündigt, neue Schulden aufzunehmen und deutlich bei den Ausgaben zu kürzen.
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6: Mit Antje Kirsten für Mittel- und Westthüringen. Frankendorf im Weimarer Land haben Unbekannte ein Pferd auf einer Koppel verletzt. Wie die Polizei mitteilte, haben sie in Frankendorf einen Zaun zerstört, um auf die Weide zu gelangen. Dort verletzten sie das Tier so schwer am Kopf, dass es in eine Tierarztpraxis gebracht werden musste. Weimar, die Bauhaus-Universität, hat einen neuen Übergangskanzler. Wie die Uni mitteilt, hat Hagen Hausbrand die Aufgabe kommissarisch übernommen. Hausbrand sei als Dezernent für Finanzen mit den Strukturen vertraut, hieß es. Er wird bis spätestens Sommer 2027 kommissarischer Kanzler sein. Die Stelle ist ausgeschrieben und soll dann planmäßig nachbesetzt werden. Der bisherige Kanzler Horst Henrici war von der Hochschulversammlung abgewählt worden. Herda, beim Kirmesumzug in dem Ort im Wartburgkreis hat es gestern Abend einen Unfall gegeben. Wie die Polizei mitgeteilt hat, ist in einer Kurve am Heiligrasen ein motorisiertes Dreirad umgekippt. Eine 23-Jährige fiel von der Ladefläche und verletzte sich schwer. Bei dem 64-jährigen Fahrer wurde ein Atemalkoholwert von 1,7 Promille festgestellt. 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
7: Na, mal schönen Dank dafür. Bringt der Oktober viel Regen, ist für die Felder ein Segen. Das ist so ein alter mitteldeutscher Wetterspruch. Und ich muss sagen, das mit dem Regen können wir heute Abend bzw. in der Nacht einigermaßen einlösen. Kann ja nicht schaden. Ne? Ein bisschen Regen ist immer ganz gut. Wir haben in der Nacht Temperaturen zwischen 11 und 7 Grad. Das sind relativ dicke Wolken unterwegs. Und wie gesagt, zeitweise regnet es auch mal. Morgen ist dann schon wieder genug mit dem Regen. Morgen haben wir Sonne und Wolken im Wechsel. 13 bis 17 Grad und es ist größtenteils trocken. Genau wie der Donnerstag. Da ist es noch ein bisschen wärmer. Also um die 18 bis 19 Grad in der Spitze. Und dazu Sonne und Wolken im Wechsel. Also kann sich wirklich im Moment keiner beschweren, oder? 17.33 Uhr, 3 nach halb 6. Aktuelle Verkehrsmeldungen. Vorsicht auf der A4 Richtung Frankfurt in Höhe Chemnitz-Glösa liegen Fahrzeugteile auf der Fahrbahn. Dann sind wir, oh, ich muss mal aktualisieren, da kommt immer noch was rein. Zeig mal her, ja. Dann sind wir auf der A4 Richtung Frankfurt. Zwischen Wüstenbrand und Hohenstein-Ernstthal liegt immer noch das große Plasteteil auf der Fahrbahn. Vorsicht auf der A70 Richtung Schweinfurt zwischen Scheslitz und Kreuz Bamberg. Ungesicherte Unfallstelle. B247, die ist zwischen Leinefelde und dem Abzweig Kalmerode nach einem Unfall in beiden Richtungen gesperrt. Die Blitzer. A71 Richtung Schweinfurt zwischen Arnstadt Süd und Ilmenau Ost. A72 Richtung Hof zwischen Plauen Ost und Plauen Süd. A73 Richtung Bamberg zwischen Eisfeld Süd und Coburg. B7, da blitzt es auf der Ortsumfahrung Mönchenholzhausen Richtung Weimar. Dann in Gotha, Fichtestraße, beide Richtungen. Jena, Eisenberger Straße, stadtauswärts. Moderwitz Richtung Neustadt an der Orla. Und in Sambach Richtung Hollenbach. Ja. Staus oder Blitzer wie immer kostenfrei können Sie bei uns abgeben. 0800 218 16 00. Wenn Sie die Nummer wählen, sind Sie direkt im MDR Thüringen Verkehrszentrum. Und es nimmt auch jemand ab. Ich schwör's Ihnen. 17.34 Uhr.
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7: Und keine Warteschleife oder so ein Zeug, weil das hatte ich heute wieder. Ich habe heute 20 Minuten in so einer Warteschleife verbracht. Und die Musik, die da lief, war unterirdisch. Ne? Also ich habe überlegt, ob ich da mal anrufe und sage, ich hätte auch mal andere Musik für euch. So, sowas hier zum Beispiel. Maywood, Late at Night. Schönen Feierabend.

0: klingt sie, die einfach gute Musik, ne? Von Kate Bush in dem Falle, 17.44 Uhr und
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0: 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Johannes, bitte.
2: Das Quizmobil durfte jetzt direkt über die Wiese fahren aufs Grundstück. Uns wurde ein Bild geschickt, wo ein Parkplatz eingezeichnet war von Andreas Klötzing. Hallo, schönen guten Tag.
3: Schönen guten Tag.
2: Haben Sie keine Angst, dass wir Ihre Wiese kaputt fahren?
3: Nein, überhaupt nicht.
2: Schleiz ist wirklich eine beeindruckende Stadt und hat auch grüne Ecken, wie ich hier sehe.
3: Ja, mitten in der Stadt eine große grüne Ecke hier.
2: Was machen Sie hier in Ihrem Garten vor allem?
3: Wir haben die Obstbäume, das Gras muss gemäht werden. Was jetzt noch steht, das arbeiten dann der Esel und das Pony ab.
2: Wenn ich Sie so sehe, würde ich sagen, Sie sind eigentlich schon im Ruhestand, aber...
3: Ich bin jetzt schon fast 4 Jahre Rentner, aber ich bin immer noch beschäftigt in Form eines Minijobs hier in Schleiz in einem Elektrounternehmen.
2: Sie wollen nicht loslassen von der Arbeit?
3: Ach, man kommt auch ein bisschen raus, ist unter Leuten und ja, wird auch nicht dümmer.
2: Das wollen wir jetzt mal prüfen. Wir haben... Wie immer leider nur 30 Sekunden Zeit. Für jede richtige Antwort gibt es
3: 50 Euro.
2: Was machen wir damit mit dem Geld?
3: Nun ja, ich sag mal, die Frau hat bald Geburtstag. Da ist mir schon was eingefallen.
2: Das können wir jetzt nicht verraten. Sie steht hier neben uns. Da dürfen wir jetzt noch nichts drüber sagen. Dann legen wir los. Wie viel Cent bekommen Sie für eine richtige Antwort?
3: 500.
2: Buchstabieren Sie das Wort Terrasse.
3: T-E-R-A-S-S-E.
2: Wo trägt man die Krone, die man nicht auf dem Kopf hat?
3: Weiter.
2: Was haben Türen, Fenster und Bilder gemeinsam?
3: Glas.
2: Wie nennt man die Kampffläche beim Boxen?
3: Ring.
2: Ein Fuchsbau ist ein Bau von welchem Tier?
3: Vom Fuchs.
2: Welcher Kamm eignet sich nicht zum Kämmen?
3: Schweinekamm.
2: Wie nennt man... Das kriegen wir nicht mehr rein. Wir gucken mal durch. Der Schweinekamm passt, damit kann man sich nicht kämmen. Der Fuchs ist richtig, der Boxring ist richtig. Was haben Türen, Fenster und Bilder gemeinsam? Glas lasse ich gelten, ist richtig. Die Krone, die man nicht auf dem Kopf trägt. Schauen Sie mir in den Mund.
3: Zahnkrone.
2: Ja, die Goldkrone. Die hat er nicht, kennt er nicht. Terrasse, da fehlte ein R. Es sind 2 R, 2 S.
3: Aha, okay.
2: Und wie viel Cent bekommst du für eine richtige Antwort? Sie dürfen noch mal rechnen.
3: Ja, 5.000.
2: Sie bekommen aber trotzdem einiges. Wir haben 4 richtige, 200 Euro.
3: Ist okay, sollte reichen.
2: Sollte reichen fürs Geschenk?
3: Genau.
2: Mehr verraten wir jetzt nicht.
3: Genau.
2: Ich danke Ihnen fürs Mitmachen. Ich hoffe, es wird ein toller Geburtstag.
3: Ja, ich danke Ihnen auch.
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12: So, und gleich haben wir es 18 Uhr. Ich wünsche Ihnen einen schönen Dienstagfeierabend. Alles Wichtige mit Pia Wagner.
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13: Die CDU-Fraktion wird an der Ministerpräsidentenwahl in Sachsen-Anhalt nicht teilnehmen. Fraktionschef Sven Schulze sagte nach einer mehrstündigen Beratung, 14 von 15 Fraktionsmitgliedern hätten sich dafür ausgesprochen. Damit soll der Verdacht ausgeräumt werden, dass in geheimer Wahl CDU-Abgeordnete für den AfD-Kandidaten Ulrich Siegmund stimmen. Die AfD-Bundesvorsitzende Alice Weidel bezeichnete den CDU-Plan als Kindergarten. Siegmund werde Ministerpräsident, ganz gleich, ob im ersten, zweiten oder dritten Wahlgang. Am SRH-Klinikum Gera läuft ein Einsatz wegen eines hochgiftigen Stoffes. Wie eine Polizeisprecherin MDR Thüringen sagte, war am Mittag ein Mann eingeliefert worden, der Rizin zu sich genommen hatte. Mehrere Menschen werden vorsorglich dekontaminiert. Laut Polizei gibt es nach bisherigen Erkenntnissen keine weiteren Verletzten und es besteht auch keine Gefahr für andere. Der verletzte Mann wurde auf der Intensivstation isoliert. Rizin ist ein sehr giftiges Eiweiß aus dem Samen des Wunderbaums, das ein Absterben von Körperzellen auslöst. Thüringen fehlen bis 2030 rund 4,5 Milliarden Euro im Haushalt. Das geht aus der mittelfristigen Finanzplanung hervor, die Finanzministerin Katja Wolf am Mittag vorgestellt hat. Sie verwies auf steigende Ausgaben, aufgebrauchte Rücklagen und weniger Einnahmen als erwartet. Größter Kostentreiber sei das Landespersonal mit fast 5 Milliarden Euro bis 2030. Wolf kündigte an, neue Schulden aufzunehmen und bei den Ausgaben deutlich zu kürzen. Nach dem tödlichen Zusammenstoß eines E-Bike-Fahrers mit einem Streifenwagen bei Utleben im Landkreis Nordhausen dauern die Ermittlungen an. Wie die Staatsanwaltschaft Mühlhausen MDR Thüringen mitteilte, steht das Unfallgutachten noch aus. Nach derzeitigem Stand hat es sich um eine Dienstfahrt gehandelt, jedoch nicht um einen Einsatz mit Blaulicht. Weitere Erkenntnisse zum Unfallhergang liegen demnach noch nicht vor. Mitte September war der 35-jährige E-Bike-Fahrer gegen 20 Uhr zwischen Heringen-Helme und Utleben von dem Polizeiauto erfasst worden. Er starb noch an der Unfallstelle. Der neue Bundesarbeitsminister Alexander Schweizer will sich beim Thema Rentenreform nicht unter Druck setzen lassen. Kurz vor seiner offiziellen Ernennung sprach er von offenen inhaltlichen Fragen, die Union und SPD noch klären müssten. Aus der Union und vom Arbeitgeberverband kamen erneut Forderungen, alle Rentenpläne ohne weitere Diskussion umzusetzen. Die SPD, aber auch ostdeutsche CDU-Politiker kritisieren unter anderem das Aus für die abschlagsfreie Rente nach 45 Jahren Arbeit. Bundeskanzler Friedrich Merz hält daran fest. Auf dem Arbeitgebertag in Berlin sagte Merz, man könne es sich nicht länger leisten, wenn Menschen fit seien und vorzeitig abschlagsfrei in Rente gingen. Extremsportler Guido Kunze hat in New York einen neuen Weltrekord aufgestellt. Wie der Mühlhäuser MDR Thüringen mitteilte, hat er den fast 10 Kilometer langen Kurs im Central Park 42 Mal gefahren und dabei 4300 Höhenmeter bewältigt. Die bisherige Bestmarke lag bei 38 Runden. Es ist der insgesamt 6. Weltrekord von Kunze. Darunter sind die bisher schnellsten Durchquerungen Deutschlands und der Mongolei mit dem Rad. Das waren die Nachrichten. 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
12: Dankeschön. Wow, 42 Runden im Central Park in New York. Und das gibt es ja auch Fußgänger und so. Ne? Also sensationell. Grüße nach Mühlhausen und Glückwunsch zu diesem Weltrekord. Wir sind beim Wetter. Ist das auch Weltrekordverdächtig? Ich denke eher nicht. Wir haben in der Nacht Wolken, zeitweise etwas Regen bei 11 bis 7 Grad. Morgen wird es aber schon wieder ein bisschen besser. 13 bis 17 Grad. Wir haben morgen Sonne und Wolken im Wechsel. Größtenteils trocken, sagen die Wetterfrösche. Und am Donnerstag ebenfalls trocken. Etwas milder, also Temperatur noch ein kleines Schwupps nach oben und Sonne und Wolken im Wechsel. Ja, 6:03. Aktuelle Verkehrsmeldungen. A9 Richtung Berlin. Zwischen Dreußig und Neumburg staut es sich. Da werden Markierungsarbeiten durchgeführt und es dauert etwa 10 Minuten länger. Dann haben wir die B247 immer noch. Die ist zwischen Leinefelde und dem Abzweig Kalmerode nach einem Unfall in beiden Richtungen noch gesperrt. Die Blitzer. A71 Richtung Schweinfurt. Da blitzt es zwischen Arnstadt Süd und Ilmenau Ost. A72 Richtung Hof zwischen Plauen Ost und Plauen Süd. A73 Richtung Bamberg zwischen Eisfeld Süd und Coburg. Dann ein Blitzer auf der B7. Ortsumfahrung Mönchenholzhausen Richtung Weimar. Gotha, Fichtestraße, beide Richtungen. Jena, Eisenberger Straße, stadtauswärts. Moderwitz Richtung Neustadt an der Orla. Und nach wie vor in Sambach Richtung Hollenbach. Staus oder Blitzer können Sie abgeben bei uns kostenfrei im MDR Thüringen Verkehrszentrum 0800 218 1600. Gute Fahrt.
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12: Wie heißt es so schön? Einen haben wir noch. Aber nicht nur einen, das wird jetzt noch mal eine schöne Stunde. Zwischen 18 und 19 Uhr hier bei uns bei MDR Thüringen. Gleich kommt der Tobi Breuer vorbei. Aus der berüchtigten MDR Thüringen Musikredaktion. Mit einer ganzen Menge Ahnung in Sachen Musik. Und ich versuche ihn in das Licht zu führen. Nein, wir reden über Paul Simon. Der hat nämlich Geburtstag. Bis gleich.

0: 18:11 Uhr.
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0: Und täglich grüßt ihr bei uns nicht das Murmeltier, sondern der Tobi Breuer aus der MDR Thüringen Musikredaktion, obwohl ihr habt schon so eine gewisse Ähnlichkeit, das Murmeltier und du, Tobi.
2: Ja, moin, moin. Beide gemütlich, beide wuschelig, kuschelig.
0: Und beide auch wohlgenährt.
2: Oh ja.
0: Ja, sehr gut. Also, wir wollen heute reden über Paul Simon, den ich ja nur als Simon & Garfunkel. Also ganz früher habe ich gedacht, Tobi, weil es war ja lange vor meiner Zeit, das ist einer. Simon & Garfunkel, der heißt nur so. Also ganz früher, als ich noch klein war in der Schule. Aber dann stellte sich heraus, das sind zwei.
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0: Erzähl mal bitte von vorne. Haben die beiden, waren die erst solo oder erst zusammen unterwegs?
2: Die waren erst, na klar, in Schülerbands alleine, aber waren zuerst zusammen unterwegs. Und zwar der Art Garfunkel und der Paul Simon. Aber sie hießen, was auch natürlich musikgeschichtlich wichtig ist, die hießen ja zuerst Tom und Jerry.
0: Was? Ja. Warum das denn?
2: Na, als Gesangsduo, warum nicht? Tom und Jerry, die haben sich immer gejagt und die beiden haben sich halt immer gesungen.
0: Musikalisch gejagt.
2: Ja.
0: Ja. Und dann gab es aber Zoff, ne, oder?
2: Ja, dann gab es Zoff, sind sie auseinander.
0: Lass mich raten, es ging ums Geld.
2: Auch, aber auch
0: um Frauen. Es ging um Frauen.
2: Nö, eher so um künstlerische Dinge, ja, ja.
0: Also es ging um Inhalte.
2: Genau.
0: Ich glaube, wenn man so lange als Duo auf der Bühne steht, kommt irgendwann auch mal der Punkt, wo man sagt, ich kann den anderen jetzt irgendwie gerade nicht mehr ertragen. Das ist wie in jeder guten Ehe, ist das ja auch mal zwischendurch der Fall. Die Frage ist nur, kriegt man sich hinterher wieder ein?
2: Haben sie gemacht vor 3 Jahren oder so, haben sie sich zum Mittagessen getroffen und seitdem verstehen sie sich wieder.
0: Sehr schön. Es gibt von den beiden wirklich so viel tolle Musik. Also die haben so immer sehr schöne Balladen gemacht.
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2: Oder Mrs. Robinson.
0: Oh, das war ja damals der große Film, ne? Der in der Generation vor mir, im Westen zumindest, so wie ich es gehört habe, als Aufklärungsfilm galt. Weil da fing ja eine Lehrerin mit einem Schüler was an.
2: Oh ja, die Reifeprüfung.
0: Dustin Hoffmann in der Hauptrolle, ne?
2: Genau, sollte eigentlich auch Mrs. Roosevelt heißen, aber die haben das dann...
0: Gab Ärger mit dem Weißen Haus.
2: Nee, das nicht, aber der Drehbuchschreiber, der wollte halt Mrs. Robinson, weil eine Mrs. Robinson, die spielte halt da die Hauptrolle und genau. Das hat halt besser gepasst.
0: So, was würdest du sagen, ist der größte Hit von Paul Simon?
2: Ah, es lässt sich schwer sagen. Mir gefällt so ziemlich alles. Was natürlich durch die Decke ging, vor 35 Jahren, da war er ja in Südamerika und hat sein weltberühmtes Graceland-Album aufgenommen.
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0: Dann machen wir jetzt zum 85. Bridge Over Troubled Water.
2: Das ist eine sehr schöne Ballade. Hui, da muss ich mich hinsetzen.
0: Setz dich bitte hin, damit dir nicht schwindelig wird oder falls dir schwindelig wird, jetzt aus dem Jahre. Du weißt das, du bist Musikredaktion.
2: 69.
0: Danke, Tobi, dass du es nicht weißt, ist auch nicht so schlimm. Bridge Over Troubled Water und los geht's.
2: Na denn.

0: Man möchte immer das Pferd satteln, ne, wenn man das hört. Eddie Rabbit. Ruhig, Brauner. Rocky Mountain Music. Einfach gute Musik. Und jetzt, meine Damen und Herren, gibt es noch einen kleinen Fernsehhinweis für heute Abend.
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0: Denn soweit ich das mitbekommen habe, gibt es heute die Fußball Champions League teilweise kostenfrei. Normalerweise muss man ja irgendwelche Abos abschließen, um das gucken zu können. Aber heute gibt es irgendwie eine dieser Plattformen, die die Spiele oder die Konferenz, wie auch immer das heißt, da erstmal kostenfrei überträgt. In welcher Absicht die das machen, müsste man mal hinterfragen. Aber es geht ja erstmal um Fußball. Atletico Madrid gegen Manchester United heute Abend, 21 Uhr zum Beispiel. Ne? Oder RB Leipzig zu Hause gegen PSV Eindhoven. 50.000 Zuschauer werden erwartet in Leipzig. Das ist schon mal eine Hausnummer. Die Bayern, okay, die haben jetzt, die sind zu Gast beim norwegischen Club Viking Stavanger. Da gehen 16.000 Fans ins Stadion, aber ich sag mal, die können ja genauso einen Krach machen, ne, wenn es ein schönes Spiel ist. Das Ganze übrigens in Stavanger auf Kunstrasen. Also sie spielen auf Kunstrasen und das ist wohl eine Herausforderung. Die Bayern sind schon am Vormittag nach Norwegen geflogen, um dort mal eine Trainingseinheit zu absolvieren. Und Manuel Neuer, der erklärt mir die Vor- und Nachteile des Fußballs auf dem Kunstrasen. Bitteschön.
2: Ja, beim Passspiel sage ich ganz okay. Aber wenn man den Ball

0: Wenn du jetzt droppen lässt, dann springt er nicht mehr hoch. Nee, das ist so, wie wenn ich jetzt meinen Badelatschen runterfallen lasse.
1: Ja, wobei Manuel Neuer kann heute Abend eigentlich die Badelatschen anbehalten, weil soweit ich das mitgekriegt habe, steht heute Jonas Obig bei den Bayern im Tor. Ne? Also, ich bin gespannt. Also, wenn ich das finde, dann gucke ich da mal rein. Hier ist Elton John und Daniel. 18:25 Uhr, also kurz vor 6:30 Uhr.

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3: Um 18.30 Uhr. Milliardenlücke im Haushalt. Thüringens Finanzministerin Katja Wolf erwartet bis 2030 einen Fehlbetrag von fast 4,5 Milliarden Euro. Sie hat deshalb angekündigt, neue Schulden aufzunehmen und deutlich bei den Ausgaben zu kürzen. Großeinsatz am SRH-Klinikum Gera. Wie eine Polizeisprecherin MDR Thüringen sagte, war am Mittag ein Mann eingeliefert worden, der das hochgiftige Rizin zu sich genommen hatte. Mehrere Menschen werden vorsorglich dekontaminiert. CDU bleibt MP-Wahl in Sachsen-Anhalt fern. Fraktionschef Sven Schulze sagte nach einer mehrstündigen Beratung, 14 von 15 Fraktionsmitgliedern hätten sich dafür ausgesprochen. Damit soll der Verdacht ausgeräumt werden, dass in geheimer Wahl CDU-Abgeordnete für den AfD-Kandidaten Ulrich Siegmund stimmen.
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4: Mit Antje Kirsten für Mittel- und Westthüringen. Erfurt. Die Beschäftigten der erneut insolventen Warenhauskette Galeria erhalten Insolvenzgeld von der Bundesagentur für Arbeit. Wie die Behörde nach einer Prüfung mitteilte, besteht ein Anspruch darauf. Der Anspruch war strittig, weil das letzte Insolvenzverfahren erst 2 Jahre zurückliegt. In Thüringen betreibt Galeria ausschließlich das Kaufhaus am Erfurter Anger. Ilmenau. Mit Beginn der herbstlichen Jahreszeit sucht jetzt auch die Stadt Ilmenau Weihnachtsbäume. Sie bittet um Angebote ihrer Einwohner. Die Bäume sollen die Innenstadt und auch Ortsteile schmücken. Gesucht würden freistehende Nadelbäume zwischen 8 und 14 Meter hoch mit einer schön ausgebildeten Krone. Erfurt. Mit einer Willkommensparty begrüßt die Stadt die neuen Studierenden zum Start des Wintersemesters. Die Erfurter Hochschulen organisieren dazu am Abend eine Party. Für 10 Euro Eintritt gibt es Live-Musik und DJs im Zughafen am alten Güterbahnhof sowie im benachbarten Kalif Storch. Auf einer Kulturmeile stellen sich außerdem sämtliche Erfurter Kultureinrichtungen vor. 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
5: So sieht's mal aus. Ne? Auf unserer App gibt's zum Beispiel auch einen Wetterbericht, aber ich trage ihn auch gerne im Radio vor. Wir haben in der Nacht 11 bis 7 Grad zu erwarten und dazu zeitweise immer mal Regentropfen. Örtlich bildet sich auch Nebel. Morgen Vormittag gibt's entweder Nebel oder, wenn der weg ist, Sonne und Wolken. Das Ganze bei 13 bis 17 Grad ist es größtenteils trocken morgen. Und der Donnerstag ist auch trocken. Ne? Etwas milder, heißt ein bisschen wärmer sogar noch und Sonne und Wolken im Wechsel. 18 Uhr gleich 33, 3 Minuten nach 6:30. Die aktuellen Verkehrsstörungsmeldungen. Ist da noch was in der Pipeline? Ja. A9 Richtung Berlin zwischen Dreußig und Naumburg staut es sich. Markierungsarbeiten. 10 Minuten brauchen Sie Geduld. Die Blitzer. A72 Richtung Hof zwischen Plauen-Ost und Plauen-Süd. A73 Richtung Bamberg zwischen Eisfeld-Süd und Coburg. B7 Ortsumfahrung Mönchenholzhausen Richtung Weimar. In Gotha an der Fichtestraße beide Richtungen. In Jena an der Eisenberger Straße stadtauswärts. Und in Sambach Richtung Hollenbach sowie in Moderwitz Richtung Neustadt an der Orla. Staus oder Blitzer kostenfrei direkt zu uns ins MDR Thüringen Verkehrszentrum 0800 218 1600. Wir wünschen gute Fahrt.
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5: Weil wir gerade über Fußball und die Champions League gesprochen haben, kriege ich postwendend hier eine Bemerkung auf unserer MDR Thüringen-App aus Bad Langensalza. Ich weiß leider nicht von wem, aber es ist ein Mensch, keine KI. Und da steht, es könnte auch mal erwähnt werden, dass jetzt auch unsere Fußballfrauen spielen. Und dann gucke ich nach und sehe tatsächlich Deutschland gegen Japan. Also es ist jetzt die 45. Minute und steht 1:1. Logisch erwähnen wir das. Überhaupt kein Ding. Take it.

0: Rain in May, jetzt haben wir aber Rain in Oktober, 18.40 Uhr. Und das heißt 6:50 Uhr, Zeit für die gute Nachricht des heutigen Dienstages, kommt in dieser Woche von Cordula Lindörfer von der Startup-Kirche Eisenach.
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0: Herbstzeit ist auch Bastelzeit. Ich habe neulich schon einen Igel geschenkt bekommen und zwar aus Blättern und oben das Stachelige waren die Verpackungen, die Hülsen von den Bucheckern, glaube ich. Und der hat mir sehr gut gefallen. Hast du auch schon was gebastelt heute?
2: Ja, wir haben neulich auch was Faszinierendes gemacht. Wir haben aus alten Büchern etwas Neues gebastelt. Also zum Beispiel eine Blume oder ein Mobile. Der Fantasie waren keine Grenzen gesetzt und es war total schön zu erleben, wie innerhalb von einem Abend aus was Altem, Nutzlosen, was Neues entstanden ist, das wieder einen Wert für den Besitzer hat.
0: Sehr gut.
2: Mich hat das daran erinnert, dass Gott ein Meister darin ist, aus alten Dingen Neues zu machen. Und ich erlebe das auch in meinem Leben, dass Gott Altes neu macht. Ich bin ein Mensch, der sich total oft Sorgen macht, besonders bei Dingen, die ich nicht kontrollieren kann, weil sie so größer sind als ich. Und davon gibt es ja eine Menge im Leben. Zum Beispiel Kinder gut ins Leben begleiten oder eine Kirche gründen. Puh, und manchmal liege ich dann nachts wach und kann gar nicht wieder einschlafen. Deswegen, mich hat das so genervt, weil in der Bibel steht, dass wir alle unsere Sorgen Gott geben können, weil er für uns sorgt. Und mir ist das so selten gelungen. Und irgendwann habe ich mal ein paar Frauen aus meiner Gemeinde gefragt, ob sie für mich beten würden, damit das anders wird. Und was soll ich sagen? In dem Bereich ist echt was neu geworden. Die Sorgen sind nicht ganz weg, aber mir gelingt es, mich davon nicht mehr aus der Bahn oder aus dem Nachtschlaf werfen zu lassen. Ich traue Gott mehr zu. Total genial. Habe ich fast selber nicht mehr dran geglaubt, dass das in meinem Leben mal passiert. Also Gott kann aus Altem Neues machen, auch wenn man sich es fast nicht vorstellen kann. Ich finde, das ist eine gute Nachricht.
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So, der Lutz Gerlach, meine Damen und Herren, Kollege von mir, macht gleich weiter ab 19 Uhr mit dem Fazit vom Tag. Ne, alles, was heute wichtig war, nochmal in einer Stunde, damit Sie gut informiert sind. Und ich habe gerade so einen Heißhunger bekommen, ich weiß gar nicht warum, aber auf Lebkuchen oder Dominosteine oder sowas. Ne? Und dann habe ich mal nachgeguckt, wie weit ist es eigentlich noch bis Weihnachten? Und tatsächlich, 72 Tage sind es von heute bis Heiligabend. Also das klingt viel, ist es aber nicht. Man kann es auch umrechnen. Also 72 Tage entspricht 10 Wochen und 2 Tage. Ich sag's nur. Ich glaube, ich kaufe mir morgen einen Dominostein.

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8: Schönen guten Abend, 19 Uhr ist es, alles Wichtige hören Sie jetzt von Pia Wagner.
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10: Thüringen fehlen bis 2030 rund 4,5 Milliarden Euro im Haushalt. Das geht aus der mittelfristigen Finanzplanung hervor, die Finanzministerin Katja Wolf am Mittag vorgestellt hat. Sie verwies auf steigende Ausgaben, aufgebrauchte Rücklagen und weniger Einnahmen als erwartet. Größter Kostentreiber sei das Landespersonal mit fast 5 Milliarden Euro bis 2030. Wolf kündigte an, neue Schulden aufzunehmen und bei den Ausgaben deutlich zu kürzen. Am SRH-Klinikum Gera läuft ein Einsatz wegen eines hochgiftigen Stoffes. Wie eine Polizeisprecherin MDR Thüringen sagte, war am Mittag ein Mann eingeliefert worden, der Rizin zu sich genommen hatte. Mehrere Menschen werden vorsorglich dekontaminiert. Laut Polizei gibt es nach bisherigen Erkenntnissen keine weiteren Verletzten und es besteht auch keine Gefahr für andere. Der verletzte Mann wurde auf der Intensivstation isoliert. Tausende Kunden in Jena Nord haben morgen kein warmes Wasser und keine Heizung. Wie die Stadtwerke mitteilten, muss kurzfristig die Fernwärmehauptleitung repariert werden. Die Warmwasserzufuhr werde voraussichtlich von 7.30 Uhr bis 18 Uhr unterbrochen. Betroffen sei in etwa ein Gebiet zwischen Camburger, Dornburger, Leipziger und Naumburger Straße. Für den frei werdenden Landesvorsitz der Thüringer Grünen gibt es erste Kandidaten. So hat der Nordhäuser Stadtrat Pascal Leibbrand seinen Hut in den Ring geworfen. Auch Landesschatzmeister Tim Strenz aus Jena will als Landessprecher kandidieren. Eine weitere Bewerbung ging eigenen Angaben zufolge von Christina Brotmann ein. Sie ist Ortsteilbürgermeisterin in Jena Süd. Nach Landessprecherin Ann-Sophie Bohm hatte heute auch Co-Landeschef Louis Schäfer angekündigt, beim bevorstehenden Landesparteitag nicht erneut für den Landesvorsitz zu kandidieren. Die CDU-Fraktion wird an der Ministerpräsidentenwahl in Sachsen-Anhalt nicht teilnehmen. Fraktionschef Sven Schulze sagte nach einer mehrstündigen Beratung, 14 von 15 Fraktionsmitgliedern hätten sich dafür ausgesprochen. Damit soll der Verdacht ausgeräumt werden, dass in geheimer Wahl CDU-Abgeordnete für den AfD-Kandidaten Ulrich Siegmund stimmen. Die AfD-Bundesvorsitzende Alice Weidel bezeichnete den CDU-Plan als Kindergarten. Siegmund werde Ministerpräsident, ganz gleich, ob im ersten, zweiten oder dritten Wahlgang. Der Flughafen in Nürnberg ist am Mittag vorübergehend gesperrt gewesen. Ein Polizeisprecher sagte, ein Flugzeug habe vor der Landung einen Notfallcode gesendet, der für einen Entführungsfall steht. Kampfjets stiegen auf und begleiteten die Maschine aus Korfu sicher zum Boden. Überprüfungen ergaben, dass es sich um einen Fehlalarm gehandelt hat. Das waren die Nachrichten. 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
8: Danke, Pia. Wir sind beim Wetter in Thüringen. Am Abend viele Wolken, gebietsweise leichter Regen bei 8 bis 13 Grad. Auch in der Nacht noch zeitweise Regen, später lockert es vom Eichsfeld her auf. Örtlich gibt es Nebel bei 11 bis 7 Grad, also vergleichsweise eine milde Nacht. Morgen Vormittag in manchen Niederungen sowie in Teilen des Thüringer Waldes Nebel. Sonst mal Sonne, mal Wolken und größtenteils trocken, 13 bis 17 Grad. Donnerstag nach Nebel locker bewölkt mit Sonne. Es bleibt trocken und wird noch etwas milder. 19 Uhr und 4 Minuten ist es. Hier sind die aktuellen Verkehrsmeldungen. Autobahn 9 Richtung Berlin zwischen Dreußig und Naumburg. Stau wegen Markierungsarbeiten. Hier müssen Sie derzeit 10 Minuten mehr einplanen. Die Blitzer stehen auf der Autobahn 72 Richtung Hof zwischen Plauen Ost und Plauen Süd, A73 Richtung Bamberg zwischen Eisfeld Süd und Coburg, dann auf der B7 Ortsumfahrung Mönchenholzhausen Richtung Weimar, in Erfurt in der Bischlebener Straße stadtauswärts, in Jena in der Eisenberger Straße stadtauswärts, in Moderwitz Richtung Neustadt an der Olla, in Sambach Richtung Hollenbach. Wenn Sie mehr gesehen haben, dann melden Sie uns bitte. Staus, Behinderungen oder Blitzer wie immer kostenfrei im MDR Thüringen Verkehrszentrum unter 0800 218 16 00. Danke im Voraus.
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8: Die mysteriöse, mutmaßliche Entführung einer jungen Frau im Sommer vergangenen Jahres im Landkreis Sömmerda, die wird erneut vor Gericht verhandelt. Warum das notwendig ist und welche Erkenntnisse zum Fall der erste Prozesstag heute gebracht hat, darüber reden wir gleich hier im Fazit vom Tag. Ich bin Lutz Gerlach und sage herzlich willkommen zu dieser Stunde, in der wir für Sie zusammenfassen, was heute in und für Thüringen wichtig war.
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0: Sie erinnern sich bestimmt noch an diesen Fall, über den wir ausführlich berichtet haben. Im Sommer 2025 fanden Polizeibeamte in Vogelsberg im Landkreis Sommerdahl eine 19-Jährige, die unbekleidet in einer Kiste von nicht mal einem Meter Länge eingesperrt war. Die junge Frau kam ins Krankenhaus, die mutmaßlichen Entführer, ein Paar in den 50ern, in Untersuchungshaft. Ende des vergangenen Jahres begann am Erfurter Landgericht der Prozess wegen Geiselnahme und platzte. Heute startet er neu. Warum denn, MDR Thüringen Gerichtsreporterin Cornelia Hartmann?
1: Es gab damals Zweifel an der Glaubwürdigkeit der Zeugin, also ob die überhaupt in der Lage war, richtig auszusagen. Jetzt ist das Gutachten da und auch eine Gutachterin ist im neuen Prozess dabei. Aber bevor die dran ist, sind die Angeklagten dran. Die sind beide eigentlich auf freien Fuß gekommen. Der Mann war nur wenige Wochen auf freiem Fuß. Dann kam er wieder in Untersuchungshaft, weil er soll das Opfer aufgefordert haben, die Aussagen zurückzunehmen. Sonst stelle er Bilder von ihr ins Netz und dass sie sich nicht mehr auf die Straße traue.
0: Und was hat er dazu gesagt?
1: Er hat heute noch nichts gesagt, er ist nämlich noch nicht dran gewesen. Heute hat die Frau ausgesagt und die hat sehr lange und sehr ausführlich ausgesagt. Sie hat von einem Institut erzählt, das ihr immer wieder geschrieben habe, dass der Mann Sex brauche, um sein Energielevel zu halten und um gesund zu werden. Und es sei ihm auch irgendwann schlecht gegangen. Sie habe versucht, ihm genug Energie zu geben und als sie das nicht mehr konnte, da habe das Institut sie aufgefordert, ihre Spaziergehbekanntschaft, nämlich diese junge Frau, die könnte ihr doch dabei helfen. Und bei der Entführung ist sie dabei gewesen, hat die Frau heute gesagt, aber vom Einsperren in der Kiste habe sie nichts gewusst.
0: Das ist und bleibt schon eine schräge Geschichte. Wie geht's denn jetzt in dem Prozess weiter, Conny?
1: Beim nächsten Mal will der angeklagte Mann seine Version der Geschichte präsentieren. Dann sind Zeugen vorgesehen, also Familienangehörige vom Opfer, von den mutmaßlichen Tätern. Und dann erst ist die Glaubwürdigkeitsgutachterin dran. Aber man kann ja heute schon sagen, was die Angeklagte gesagt hat. Das stützt ja einen Teil der Aussagen der 19-Jährigen der Zeugin auf jeden Fall.
0: Danke für die Informationen, Cornelia Hartmann. Für den Prozess sind Verhandlungstage bis Dezember eingeplant. Wir bleiben dran.

0: MDR Thüringen zieht das Fazit vom Tag und es gibt gute Nachrichten heute für Bahnreisende, denn heute in 2 Monaten gilt wie immer ab Mitte Dezember der neue Fahrplan bei der Deutschen Bahn und die hat heute schon mal bekannt gegeben, welche Strecken sich dann ändern. Schön aus Thüringer Sicht, Jena bekommt zum Beispiel wieder eine ICE-Verbindung. MDR Thüringen Reporterin Emily Tümmler, wie sieht die konkret aus?
1: Ja, ab 13. Dezember fährt der ICE ab Jena-Paradies knapp 2,5 Stunden über Leipzig bis nach Berlin-Gesundbrunn und das jeden Morgen, abends dann zurück, außer sonntags.
0: Und wie profitiert Thüringen noch vom neuen Fahrplan?
1: Schauen wir mal in den Süden. Die Thüringer können zum Beispiel wieder direkt von Erfurt nach Wien durchfahren. Die Verbindung war wegen Bauarbeiten gesperrt und soll ab Mitte Dezember wieder freigegeben werden. Oder in die Schweiz. Erfurt gehört das ganze nächste Jahr zu einer Umleitung und deshalb fahren die Züge ohne Umsteigen bis in die Schweizer Städte Zürich, Chur und Interlaken. Wer nicht so weit in den Süden reisen will, im Frühjahr und ab Sommer nächsten Jahres fahren 3 Sprinter-ICE am Tag von Erfurt nach Stuttgart. Das ist wenigstens ein guter Nebeneffekt bei der neuen Baustelle zwischen Erfurt und Frankfurt.
0: Ja, Emily, wann beginnen denn diese Baustellen?
1: Einmal ab Anfang Februar bis Mitte Mai und dann nochmal Mitte August 2027. Das hat leider zur Folge, dass die Strecke Erfurt-Frankfurt eine Dreiviertelstunde länger dauert, aber dafür ist eben die Direktverbindung nach Stuttgart möglich.
0: Und gibt's ab dem nächsten Jahr auch noch weitere neue Verbindungen in andere Teile Deutschlands?
1: Ja, die Thüringer können bis ans Meer fahren. Und zwar von Eisenach oder von Erfurt aus direkt nach Waren an der Müritz, nach Rostock oder teilweise bis zur Ostseeküste nach Warnemünde und wieder zurück. Aber auch hier wird erst einmal gebaut. Diese Direktverbindung gibt es ganz kurz von Dezember bis Februar und dann wieder ab Mitte Mai.
0: Immerhin dann pünktlich zur Urlaubssaison. Im neuen Fahrplan der Bahn gibt es Direktverbindungen von Thüringen etwa nach Wien, Zürich oder eben an die Ostsee.

0: zumindest. Aufgrund der wirtschaftlichen Schwächephase müsse mit gedämpften Steuereinnahmen gerechnet werden. Gleichzeitig gäbe es
1: weiter wachsende Ausgaben, im Besonderen im Personalbereich. Und das meint nicht nur die laufenden Personalkosten, sondern auch die Versorgungskosten.
0: Tja, und bis 2030 werden die Gehälter der Landesbediensteten auf bis zu 5 Milliarden Euro anwachsen. Wolf machte klar, dass die neuen Schulden allein nicht reichen werden, um die Haushaltslöcher zu stopfen. Es muss zusätzlich noch weiter gespart werden.
2: Wirklich? So groß sind die Haushaltslöcher?
0: Ja, so groß sind die. Trotz der neuen Schulden fehlen von 2028 bis 2030 nochmal rund 2,3 Milliarden Euro, die irgendwo eingespart werden müssen. Vorgesehen sind Kürzungen unter anderem in der Verwaltung, bei Förderprogrammen und natürlich beim großen Thema Personal.
2: Heißt, Andreas, weniger Beamte, es fehlen doch aber schon Lehrer, Polizisten und Richter. Wo kann da noch gespart werden?
0: Tja, das habe ich Katja Wolf auch gefragt und die Antwort lautet überall.
1: Denkverbote kann es nicht geben und wiederhole an der Stelle eine unschöne und nicht populäre Antwort, die aber trotzdem wahr ist. Eine demografische Entwicklung muss sich auch im Personal widerspiegeln.
0: Also egal ob Polizisten, Lehrer, Richter, Mitarbeiter in Ministerien, überall muss eingespart werden. Das kann über weniger Verbeamtung geschehen, aber vor allem auch dadurch, dass frei werdende Stellen einfach nicht mehr nachbesetzt werden.
2: Die Lage ist also ernst. In den nächsten Jahren wird Thüringen neue Schulden aufnehmen und trotzdem sparen müssen.

Bubbly, Kobi, KI. Wir bleiben noch beim Thema Geld hier bei MDR Thüringen. Wer privat erbt, der muss sie zahlen. Für Unternehmen gibt es viele Ausnahmen. Die Rede ist von der Erbschaftssteuer. Einen Fall in diesem Zusammenhang verhandelt gerade das Bundesverfassungsgericht in Karlsruhe. Die geltenden Regeln

0: berühren unser Gerechtigkeitsempfinden in besonderer Weise, stellt auch Stefan Harbart, der Präsident des Bundesverfassungsgerichts, klar. Worum es konkret geht, das fasst Antonetta Stefani fürs Fazit vom Tag zusammen.
1: Es geht um die Klage eines Erben. Heinrich Fischwasser hatte von seiner Tante Aktien und Immobilien geerbt, also Privatvermögen. Darauf sollte er Steuern zahlen und fand das ungerecht. Denn in Deutschland gilt zwar grundsätzlich, dass man auf ein Erbe oder auch eine Schenkung Steuern zahlen muss, aber wer ein Unternehmen erbt oder geschenkt bekommt, muss oft nur geringe oder sogar gar keine Steuern zahlen. Hinter den Sonderregeln für Unternehmen steckt der Gedanke, dass Unternehmen nicht pleite und damit Arbeitsplätze verloren gehen sollen, weil Erben die Erbschaftssteuer nicht zahlen können. Dieses Ziel hat das Bundesverfassungsgericht in bisherigen Entscheidungen auch grundsätzlich akzeptiert. Aber es hat klargestellt, dass es sich um klar begrenzte Ausnahmen handeln muss. Doch gerade das sei in der Praxis nicht der Fall, meinen Kritiker. Die Ausnahme sei eher die Regel. So auch Kevin Kühnert, ehemaliger SPD-Generalsekretär und heute für das Netzwerk Steuergerechtigkeit in Karlsruhe.
2: Die bisherigen Regelungen sind ungerecht, weil besonders große Betriebsvermögenserbschaften ab 26 Millionen Euro aufwärts in der Realität faktisch steuerbefreit sind. Nur etwa 2% Steuern werden darauf im Schnitt entrichtet. Und der Grund dafür heißt Verschonungsbedarfsprüfung, eine Regelung, die vor 10 Jahren eingeführt wurde, mit dem Ziel, Arbeitsplätze zu schützen, aber in der Realität schützt es vor allem das Vermögen der Erben.
1: Wie es in der Praxis mit der Erbschafts- und Schenkungssteuer in Deutschland tatsächlich aktuell aussieht, das hat sich das Bundesverfassungsgericht heute in der Verhandlung ganz genau angeschaut, Sachverständige und Experten befragt und viele Fragen gestellt. Gibt es tatsächlich die Gefahr, dass ohne Steuerbefreiungen Unternehmen in ihrer Existenz gefährdet werden können? Und welche Rolle spielt die Erbschaftssteuer, um die ungleiche Vermögensverteilung in Deutschland zu mildern? Ein Urteil wird erst Anfang nächsten Jahres erwartet.
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6: Und damit sind wir beim Wetter in Thüringen am Abend. Viele Wolken, gebietsweise leichter Regen, 8 bis 13 Grad. Auch in der Nacht noch zeitweise Regen. Später lockert es vom Eichsfeld her auf. Örtlich gibt es Nebel bei 11 bis 7 Grad. Das ist vergleichsweise eine milde Nacht. Morgen Vormittag in manchen Niederungen sowie in Teilen des Thüringer Waldes Nebel. Sonst mal Sonne, mal Wolken und größtenteils trocken bei 13 bis 17 Grad. Donnerstag nach Nebel locker bewölkt mit Sonne. Es bleibt trocken und wird noch etwas milder. 19 Uhr und 31 Minuten ist es. Und hier sind die aktuellen Verkehrsmeldungen. Autobahn 9 Richtung Berlin zwischen Dreußig und Naumburg. Stau wegen Markierungsarbeiten. Hier dauert es für Sie immer noch rund 10 Minuten länger. Die Blitzer stehen derzeit auf der Autobahn 72 Richtung Hof zwischen Plauen-Ost und Plauen-Süd, auf der A73 Richtung Bamberg zwischen Eisfeld-Süd und Coburg, außerdem auf der B7 Ortsumfahrung Mönchenholzhausen Richtung Weimar, in Erfurt in der Bischlebener Straße stadtauswärts, in Jena in der Eisenberger Straße ebenfalls stadtauswärts und in Sambach Richtung Hollenbach. Wenn Sie mehr gesehen haben, dann melden Sie uns bitte Staus, Behinderungen oder Blitzer im MDR Thüringen Verkehrszentrum. Das Ganze ist kostenfrei und Sie kennen auch die Telefonnummer. Das ist die 0800 218 16 00.
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6: Große Freude heute in Bornhagen und benachbarten Dörfern im Eichsfeld. Der Grund, der Generationswechsel bei der Versorgung mit Trinkwasser ist vollzogen. Unterhalb der Burg Hanstein ist ein neuer 150.000 Liter fassender Hochbehälter mit einem Probeschluck leckeren, sauberen Wassers in Betrieb gegangen. Schön, dass Sie weiter mitschwimmen. Bleiben Sie neugierig.
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0: Mit 63, da denken ja viele langsam an den Ruhestand. In Bornhagen im Eichsfeld, da gilt das auch für den alten Trinkwasserhochbehälter aus DDR-Zeiten. Heute hat sein moderner Nachfolger übernommen. MDR Thüringen-Reporter Thomas Born war fürs Fazit vom Tag mit dabei.
1: Es regnet leicht, als der nagelneue Trinkwasserhochbehälter in Bornhagen in Betrieb genommen wird. Viele Menschen aus dem Ort nutzen die Chance, sich ihren Wasserspeicher einmal aus der Nähe anzuschauen. Gebaut wurde der 890.000 Euro teure Hightech-Wasserspender bewusst genau unter der Burg Hanstein. Dort, wo bis zuletzt der alte stand, sagt Ulrich Gabel, der Geschäftsführer der Eichsfeldwerke.
2: Der alte Behälter war ja sichtbar, das war so ein DDR-Typenbehälter. Und der neue fügt sich mit der Gestaltung ja wunderbar, wie es zu sehen ist, in die Landschaft ein.
1: Größtenteils unter der Erde liegen die zwei jeweils 75 Kubikmeter großen Wasserkammern, die in moderner und betonsparender Modulbauweise entstanden sind und Menschen in drei Orten versorgen.
2: Bornhagen, Rimbach und Rothenbach. Sehr kleine Gemeinden, das ist also eine klassische ländliche Struktur. Bornhagen als größter Ort mit 240, die anderen jeweils so 30 Leutchen, die dort wohnen. Das ist halt die sichere Wasserversorgung auch für diese ländlichen Gebiete.
1: Das Wasser kommt übrigens aus einem Brunnen in der Nähe. Der hat mir Fachbereichsleiter Marco Heinemann versichert, auch noch für die nächsten Generationen ausreichend Nachschub liefert. Und liefern ist auch ein gutes Stichwort, denn Vorstand Gabel erinnert sich noch sehr gut an den aufwendigen Transport des Behälters im letzten Jahr.
2: Der war sehr speziell. Das war eine technologische Herausforderung, die riesen Behälter auf dem Tieflader hier hochzufahren. Und wir hatten ja auch Militärtechnik im Einsatz als Zugmaschine, im Faun mit über 300 PS, der den Tieflader dann hier rückwärts hochgezogen hat, weil das nicht anders ging.
1: Seit heute ist er in Betrieb, der neue Trinkwasserhochbehälter in Bornhagen. Und das Wasser hat der Chef höchstpersönlich schon vorgekostet.
2: Das haben wir selbstverständlich probiert, ja. Bevor wir das den Bürgern zur Verfügung stellen, probieren wir das selber.
0: Apropos Wasser, viel Wasser. Bei strömendem Regen in Bremen haben gerade die DFB-Frauen ihr Freundschaftsspiel gegen Japan mit 2:1 gewonnen. Herzlichen Glückwunsch.

0: MDR Thüringen zieht für Sie das Fazit vom Tag. Sexualisierte Gewalt gegen Kinder und Jugendliche ist in Deutschland weiter ein massives Problem. Internet und soziale Medien haben diese Situation noch dramatisch verschärft. Das ist kein Gefühl, das ist mit Zahlen und Tatsachen belegt. Die unabhängige Bundesbeauftragte Kerstin Klaus und die Aufarbeitungskommission des Bundes sehen große Lücken beim Schutz und bei Hilfen für Betroffene. Sie fordern neue Gesetze, mehr Aufarbeitung und eine dauerhafte Unterstützung für Missbrauchsopfer. Dietrich Karl Meurer berichtet aus Berlin.
1: In der Schule, nachmittags beim Schwimmkurs oder bei der Nachhilfe, abends beim Spielen auf dem Tablet. Sexualisierte Gewalt kann Kindern überall begegnen. Kerstin Klaus, die Bundesbeauftragte gegen sexuellen Missbrauch, warnt.
2: Noch nie war das Risiko für Kinder und Jugendliche, sexualisierte Gewalt zu erleben, so hoch wie heute.
1: Mit dieser Warnung hat Kerstin Klaus nun ihren ersten Bericht an Bundestag, Bundesrat und Bundesregierung vorgestellt. Sie sagt, rund 10 Millionen Menschen in Deutschland haben sexuelle Gewalt in Kindheit oder Jugend erlebt. Besonders besorgt zeigt sie sich über die Entwicklung im Internet.
2: Die Risiken im digitalen Raum explodieren.
1: Bereits jeder vierte junge Mensch zwischen 14 und 17 Jahren hat sogenanntes Cybergrooming erlebt, also sexuelle Annäherungen im Internet. Hinzu kommen Erpressung und die Verbreitung von Missbrauchsbildern. Deshalb fordert die Bundesbeauftragte mehr Schutz im Internet, verbindliche Schutzkonzepte für Einrichtungen mit Kindern und eine Reform des Sexualstrafrechts.
2: Wir wissen, was schützt. Wir wissen, was hilft. Und wir wissen, was es braucht. Aber wir wissen eben auch, und das ist heute vielleicht dann die entscheidende Stelle, wir wissen, wo die Lücken liegen. Was immer wieder fehlt, ist Konsequenz. Ressortübergreifendes Handeln und ein klares politisches Mandat.
1: Der Bericht der Bundesbeauftragten basiert auf Länderdaten, wissenschaftlichen Erkenntnissen und Erfahrungen Betroffener. Zeitgleich legte die Aufarbeitungskommission des Bundes ihren ersten Bericht vor. Dafür wertete sie mehr als 3.200 vertrauliche Anhörungen und Berichte aus. Untersucht wurden Familie, Heimerziehung, Religionsgemeinschaften und Schule. Der Bericht der Kommission zeigt großen Nachholbedarf bei der Aufarbeitung früheren Unrechts. Viele Betroffene leiden bis heute unter den Folgen. Oft fehlen Anerkennung, Unterstützung und Entschädigung.
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0: Brian Adams war das. Und Sie hören MDR Thüringen. Und wir erzählen Ihnen jetzt etwas über Bad Köstritz und die Dahlien. Seit mehr als 200 Jahren gehört beides zusammen. Im Dahlienzentrum, da werden seltene und historische Sorten gepflegt. Wolfgang Ritschel hält die Sammlung am Leben, braucht jetzt aber mit seinen 84 Jahren so langsam einen Nachfolger. Denn manche Sorten, die gibt's tatsächlich nur noch in Bad Köstritz. MDR Thüringen-Reporterin Alexandra Zielinski berichtet.
1: Für Wolfgang Ritschel sind die Dahlien mehr als ein Hobby. Seit 25 Jahren kümmert er sich um die historischen Sorten und hat die Sammlung mit aufgebaut.
2: Das ist für mich im alten Zeitabschnitt meines Lebens ein Lebenswerk.
1: Rund 60 historische Sorten werden hier noch bewahrt. Einige davon wachsen nur noch hier in Bad Köstritz. Aber wer die Arbeit von Wolfgang Ritschel fortführen soll, ist offen.
2: Seit vielen Jahren suche ich vergeblich interessierte Menschen, die mit Herzblut, Verstand und mit einem geraden Rücken und mit weniger Wehwehchen an diese Aufgabe herangehen könnten.
1: Besucher kommen aus ganz Deutschland, um die Dahlien zu sehen. Zum Beispiel Hannelore Kaulbass aus Hamm.
3: Wir waren gerade im Park und haben uns diese Dahlien dort angesehen und das ist unfassbar. Wie viele Sorten es tatsächlich gibt.
1: Wie wertvoll die Sammlung ist, weiß Wolfgang Ritschel nur allzu gut. Denn die alten Sorten sind sehr empfindlich. Etwa 30 hat er schon verloren.
2: Alte Ladies sind launisch. Das ist bei den Menschen so wie mit den Dahlien. Und alte Ladies sind auch nicht die gesündesten. Und wenn eine den Winter nicht überstanden hat, ist es so gut wie aussichtslos, Ersatz zu finden.
1: Seit mehr als 200 Jahren gehört die Dahlie zu Bad Köstritz. Deshalb hat Wolfgang Ritschel eine große Frage an den Bürgermeister.
4: Am Ende meiner aktiven Tätigkeit hier im Dahlienzentrum, wie soll es weitergehen?
1: Oliver Vogt hat schon eine Idee.
5: Zur personellen Lösung könnte ich mir vorstellen, dass man gegebenenfalls einen Minijob macht, der das am Ende fix 12 Monate im Jahr mitgestalten kann.
1: Noch aber denkt Wolfgang Ritschel nicht ans Aufhören. In wenigen Tagen müssen die Knollen aus dem Boden, damit sie keinen Frost bekommen. Aber das gehört für ihn zum Kreislauf dazu.
2: Da muss man nüchtern sein. Man muss dran denken, dass es ein nächstes Jahr gibt.
1: Und dann blühen seine Dahlien wieder.
0: Und damit das viele Jahre lang noch so bleibt, sucht Wolfgang Ritschel einen Nachfolger im Dahlienzentrum in Bad Köstritz.

0: Und auch das ist ein Fazit vom Tag. Vor genau 35 Jahren, am 13. Oktober 1991, ist der Thüringer Wanderverband gegründet worden. Dazu gab es bereits eine große Feier am Samstag in Bad Blankenburg. Vor allem als Dankeschön, sagt Thüringens Wanderpräsidentin Christine Lieberknecht. Denn dass wir ein Wanderland sind, das liegt vor allem auch an den vielen engagierten Menschen im Verband.
1: Die Wanderer, etwa 7000 organisiert in Thüringen, sind ja ausschließlich ehrenamtlich unterwegs für die Wegearbeit, zur Markierung, aber auch um Gemeinschaft zu stiften. Wir haben ja ein großes gesellschaftliches Thema, was die Einsamkeit beispielsweise betrifft. Ja. Gemeinsam im Verband, im Verein unterwegs zu sein, dabei auch die Kultur zu pflegen, Heimat und Brauchtum, die Umwelt, Naturschutz, das alles sind Themen bis hin zum Gesundheitswandern. Auch das ist ein Trend, dem wir uns immer mehr verpflichtet fühlen.
0: Tja, denken Sie mal dran bei Ihrer nächsten Herbstwanderung und merken Sie sich den 29. Mai im kommenden Jahr vor. Dann ist der 35. Thüringer Wandertag rund um den Dolmar bei Meiningen und Kühndorf. Jetzt erstmal schönen Abend. Ich bin Lutz Gerlach und empfehle Ihnen hier im Radio den ARD-Abend nach 20 Uhr mit viel Musik und Frank Michael Bauer.

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1: Um 20 Uhr mit Pia Wagner. Guten Abend. Thüringen fehlen bis 2030 rund 4,5 Milliarden Euro im Haushalt. Das geht aus der mittelfristigen Finanzplanung hervor, die Finanzministerin Katja Wolf am Mittag vorgestellt hat. Sie verwies auf steigende Ausgaben, aufgebrauchte Rücklagen und weniger Einnahmen als erwartet. Wolf kündigt an, neue Schulden aufzunehmen und bei den Ausgaben deutlich zu kürzen. Ein hochgiftiger Stoff hat am SRH-Klinikum Gera einen Polizei- und Feuerwehreinsatz ausgelöst. Wie eine Polizeisprecherin MDR Thüringen sagte, war am Mittag ein Mann eingeliefert worden, der Rizin zu sich genommen hatte. Mehrere Menschen wurden vorsorglich dekontaminiert. Der Mann wurde auf der Intensivstation isoliert. Jetzt soll noch seine Wohnung durchsucht werden. Bisher ist unklar, wie er an das Gift gekommen ist. Tausende Menschen in Jena Nord haben morgen kein warmes Wasser und keine Heizung. Wie die Stadtwerke mitteilten, muss kurzfristig die Fernwärmehauptleitung repariert werden. Die Warmwasserzufuhr werde voraussichtlich von 7.30 Uhr bis 18 Uhr unterbrochen sein. Betroffen sei in etwa ein Gebiet zwischen Camburger, Dornburger, Leipziger und Naumburger Straße, hieß es. Nach dem tödlichen Zusammenstoß eines E-Bike-Fahrers mit einem Streifenwagen bei Utleben im Landkreis Nordhausen dauern die Ermittlungen an. Wie die Staatsanwaltschaft Mühlhausen MDR Thüringen mitteilte, steht das Unfallgutachten noch aus. Nach derzeitigem Stand hat es sich um eine Dienstfahrt gehandelt, jedoch nicht um einen Einsatz mit Blaulicht. Mitte September war der 35-jährige E-Bike-Fahrer gegen 20 Uhr zwischen Heringen-Helme und Utleben von dem Polizeiauto erfasst worden. Er starb noch an der Unfallstelle. In Berlin haben Grüne und SPD die Sondierungsgespräche mit dem Wahlsieger Linke unterbrochen. Grund ist ein Beschluss der Linksfraktion bei ihrer konstituierenden Sitzung am Nachmittag. Alle linken Abgeordneten hatten dabei eine Erklärung unterschrieben, in der unter anderem ein Bekenntnis zum Existenzrecht Israels abgegeben wird. Als Grundlage dieser Erklärung werden ausdrücklich linke Parteitagsbeschlüsse genannt und nicht das gemeinsame rot-grün-rote Papier zum Antisemitismus, das die Spitzen der Parteien letzte Woche beschlossen hatten. Die Spitzenkandidaten von Grün und SPD erklärten nun, man müsse jetzt bewerten, ob die Verabredung von vergangener Woche noch gelte. Das Wetter in Thüringen. In der Nacht zeitweise Regen, später vom Eichsfeld her Auflockerungen 11 bis 7 Grad. Morgen Vormittag teilweise Nebel, sonst mal Sonne, mal Wolken und größtenteils trocken 13 bis 17 Grad. Am Donnerstag bewölkt mit Sonne 14 bis 18 Grad. Das waren die Nachrichten. Es ist 20.03 Uhr.
2: Hier ist der Verkehrsservice für den ARD-Abend. Im Moment liegen uns keine Verkehrsmeldungen vor. Damit weiter gute Fahrt durch diesen Abend und kommen Sie gut an Ihr Ziel.
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2: Schönen guten Abend, das Ganze von MDR Sachsen mit Frank-Michael Bauer. Und am Anfang lassen wir Samantha Fox ran. Das Original ist ja von Dusty Springfield von 1963 und 89 hat sich Frau Fox dann diesen Song nochmal vorgenommen.

Get Down. Gilbert O'Sullivan im ARD-Abend mit seinem beschwingten Nummer 1-Hit Get Down von 1973. Entgegen vielen Vermutungen besingt der irische Songwriter hier übrigens keine Frau, sondern ermahnt im Text augenzwinkert seinen Hund, der an ihm hochspringt. Vom tierischen Gehorsam wechseln wir nun zu einer der unkompliziertesten, aber schönsten Liebesbotschaften der Popgeschichte. Als Stevie Wonder seinen Klassiker I Just Called to Say I Love You komponierte, ahnte er wohl selbst kaum, wie monumental dieser Erfolg werden würde. Das Lied entstand 1984 für den Soundtrack der Filmkomödie Die Frau in Rot. Inhaltlich geht es schlicht darum, dass es keinen besonderen Feiertag oder Anlass braucht, um einem geliebten Menschen seine Zuneigung zu gestehen. Und für diesen Titel hat es dann sogar im Jahr darauf, 1985, einen Oscar gegeben. Bester Filmsong. Hier ist Stevie Wonder, I Just Called to Say I Love You.

Mit dem typischen Pop-Sound der späten 80er hier bei uns im ARD-Abend von Jeff Lynne das Ganze. Und jetzt gibt es Musik mit Simon & Garfunkel, The Boxer. Simon & Garfunkel, ja, und der größte Mann, der die meisten Songs geschrieben hat, ist Paul Simon. Und der hat heute Geburtstag. Herzlichen Glückwunsch zum 85. Und wir boxen uns jetzt durch mit The Boxer.

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9: 20.30 Uhr, hier ist der Verkehrsservice für den ARD-Abend. Im Moment liegen uns keine Verkehrsmeldungen vor und damit weiter gute Fahrt durch den Abend mit uns.
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9: Kommen Sie gut an Ihr Ziel. Aus Dresden begrüßt Sie Frank-Michael Bauer und hier ist David Bowie mit China Girl.

Sandra, One More Night aus dem Jahre 1990. Der von ihrem damaligen Ehemann Michael Cretu produzierte Song thematisiert die sehnsüchtige Bitte nach einer letzten gemeinsamen Nacht, bevor die Liebe endgültig zerbricht. Das ist ja schon ganz traurig, nicht wahr? Und jetzt schalten wir aber ein Tempo ein paar Gänge höher und reisen zurück in die Ära des britischen Glamrocks. Die Band Hello feierte 1975 mit New York Groove ihren größten internationalen Erfolg. Geschrieben wurde die Nummer vom renommierten Songschreiber Russ Ballard. Der hat ja auch zum Beispiel für Hot Chocolate So You Win Again geschrieben oder für eine gewisse Frida, I Know There's Something Going On, Frida von ABBA. Hello, New York Groove.

0: Hier ist der ARD-Abend und jetzt kommen drei, die warten schon auf ihren Auftritt. 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
4: Ja.
3: Das Navi führt die irgendwo hin. Die müssten bloß noch die 100 Meter die Einbahnstraße. Nein, dann stoßen die zurück. Die machen mich wahnsinnig.
4: Ist mir alles schon zu global. Rote Autos. Sobald du ein rotes Auto hast, weg mit der Fleppe. 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
5: 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Machen meine Kinder immer. Kennst du das nicht?
4: Gelbes Auto.
5: Kennst du das nicht? Gelbes Auto? Und dann, ne? Ich habe überlegt, mir jetzt eins zu kaufen. Ob das dann aufhört, aber kennst du das wirklich nicht?
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1: Um 21 Uhr mit Pia Wagner. Guten Abend. Der Thüringer Eis- und Rollsportverband will Andreas Minschke als neuen Präsidenten der Deutschen Eisschnelllauf- und Shorttrack-Gemeinschaft vorschlagen. Der 66-Jährige soll am Samstag bei der außerordentlichen Mitgliederversammlung der DESG in Dresden zur Wahl gestellt werden. Der Thüringer Verband und der Eissportclub Erfurt haben die Ablösung des bisherigen Präsidiums unter Leitung von Matthias Große beantragt. Nun droht eine Kampfabstimmung. Auslöser ist eine geplante Strukturreform, die Spitzenathleten an den Standorten Inzell und Berlin bündeln soll. Die Erfurter Sportler wehren sich dagegen. Shootingstar Finn Sonnekalb drohte bereits mit einer Abwanderung in die Niederlande. Thüringen fehlen bis 2030 rund 4,5 Milliarden Euro im Haushalt. Das geht aus der mittelfristigen Finanzplanung hervor, die Finanzministerin Katja Wolf heute vorgestellt hat. Sie verwies auf steigende Ausgaben, aufgebrauchte Rücklagen und weniger Einnahmen als erwartet. Wolf kündigte an, neue Schulden aufzunehmen und bei den Ausgaben deutlich zu kürzen. Ein hochgiftiger Stoff hat am SRH-Klinikum Gera einen Polizei- und Feuerwehreinsatz ausgelöst. Wie eine Polizeisprecherin MDR Thüringen sagte, war am Mittag ein Mann eingeliefert worden, der Rizin zu sich genommen hatte. Mehrere Menschen wurden vorsorglich dekontaminiert. Der Mann wurde auf der Intensivstation isoliert. Jetzt soll noch seine Wohnung durchsucht werden. Bisher ist unklar, wie er an das Gift gekommen ist. Thüringen will sich im Bundesrat für schnellere Kleinkrafträder einsetzen. Das Kabinett hat beschlossen, einer Initiative Sachsens beizutreten. Künftig sollen Kleinkrafträder und leichte vierrädrige Fahrzeuge mit einer Höchstgeschwindigkeit von bis zu 60 km/h fahren dürfen. Nach Angaben der Landesregierung könnte das vor allem im ländlichen Raum die Mobilität verbessern. In Berlin haben Grüne und SPD die Sondierungsgespräche mit dem Wahlsieger Linke unterbrochen. Grund ist ein Beschluss der Linksfraktion bei ihrer konstituierenden Sitzung am Nachmittag. Alle linken Abgeordneten hatten dabei eine Erklärung unterschrieben, in der unter anderem ein Bekenntnis zum Existenzrecht Israels abgegeben wird. Als Grundlage dieser Erklärung werden ausdrücklich linke Parteitagsbeschlüsse genannt und nicht das gemeinsame rot-rot-grüne Papier zum Antisemitismus, das die Spitzen der Parteien letzte Woche beschlossen hatten. Sport. In der Volleyball-Bundesliga haben die Thüringer Frauen Auswärtserfolge gefeiert. Der VfB Suhl gewann am Abend bei den Roten Raben Vilsbiburg mit 3:0. Schwarz-Weiß Erfurt gewann ebenfalls mit 3:0 beim Eimsbüttler TV. Das Wetter in Thüringen, in der Nacht zeitweise Regen, später vom Eichsfeld her Auflockerungen 11 bis 7 Grad. Morgen Vormittag teilweise Nebel, sonst mal Sonne, mal Wolken, 13 bis 17 Grad. Das waren die Nachrichten. Es ist 21.03 Uhr.
2: Hier ist der Verkehrsservice für den ARD-Abend. A72 Richtung Leipzig zwischen Zwickau West und Zwickau Ost. Behinderungen nach einem Unfall im Baustellenbereich. Soweit die Meldung und damit weiter gute Fahrt durch diesen Abend.
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2: Aus dem MDR Sachsenstudio 1 in Dresden mit Frank Michael Bauer. Schönen guten Abend. Und hier sind sie, die Pet Shop Boys mit West End Girls.

Die Steve Miller Band im AD-Amt mit ihrem lässigen Klassiker The Joker, der 1990 durch eine Autowerbung ein sensationelles Comeback an den Chartspitzen feiern konnte. Der Song von 1973 ist eine humorvolle Selbstreflexion, in der Herr Miller verschiedene Spitznamen aus seinen früheren Liedern aufgreift und sich als entspannten Genießer darstellt. So, und jetzt geht's ab in die 90er und da kommt aus Wales Donna Lewis mit ihrem Erfolgstitel von 1996, I Love You Always Forever, die ewige Liebe. Übrigens geschrieben, dieses Lied nach einem Liebesroman. Hier ist Donna Lewis.

Die Stimme von Mick Hucknall, hier gehört im Titel It's Only a Love mit Simply Red. Und das Original stammt von Barry White, It's Only Love. Und jetzt kommen wir zur Country-Pop-Königin Shania Twain, hat ja ein neues Album vorzulegen. Und da hören wir jetzt rein mit dem Titel Stranger Things. Da zeigt sie uns eindrucksvoll, dass sie ihr Gespür für packende Geschichten nicht verloren hat. In diesem schönen Titel setzt sie sich mit den seltsamen, unvorhersehbaren Wendungen des Schicksals auseinander, die zwei Menschen unerwartet dann auch mal zusammenführen kann. Ja, musikalisch mischt sie hier gekonnt traditionelle Instrumente und überhaupt diesen treibenden Beat, den mag sie ja auch. Hier ist Shania Twain, Stranger Things.

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8: Es ist 21.31 Uhr. Hier ist der Verkehrsservice für den ARD-Abend. A2 Richtung Berlin. Am Kreuz Hannover Ost ist die Überfahrt zur A7 wegen eines Schwertransports gesperrt. Die A23 Heide Richtung Hamburg ist zwischen Heide West und Heide Süd wegen Überflutung derzeit gesperrt. Die A33 Brilon Richtung Bielefeld ist zwischen Paderborn Schloss Neuhaus und Paderborn Sennelager wegen Bergungsarbeiten gesperrt. Wir schauen auf die A45 Gießen Richtung Hagen. Da ist die Autobahn, und zwar die Auffahrt Siegen Süd, wegen Bauarbeiten gesperrt. Die A113 Neukölln-Schönefeld ist zwischen Spätstraße und Schönefeld Nord wegen Tunnelwartungsarbeiten bis ca. 5 Uhr morgen früh gesperrt. Die B107 Pritzwalk-Gentin ist zwischen Wulkau und Schönfeld wegen Bergungsarbeiten gesperrt. Und damit weiter gute Fahrt durch den Abend und kommen Sie gut an Ihr Ziel.
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8: Aus Dresden mit Frank-Michael Bauer. In der Champions League wird Fußball gespielt seit 21 Uhr. Leipzig, BSV Eindhoven 0-0 und Stavanger führt 1-0 gegen die Bayern.

Jawohl, die brennenden Betten, Midnight Oil, hier bei uns im ARD Abend, kraftvoller Song von 1987. Jo. Und Grit Sugar aus Rostock hat uns geschrieben, ihr ist ein bisschen langweilig, ob wir nicht ein Spiel haben. Das ist gut, ich würde ja vorschlagen, Mensch, ärgere dich nicht, oder vielleicht auch noch ein bisschen Dame, Mühle, Halme, was man früher so gespielt hat. Oder sie raten einfach ein bisschen mit. Wir haben wieder einen Titel, 3 Sekunden, und sie kriegen raus, wie denn der Sänger, die Sängerin, die Band oder der Titel heißt. Eines davon sollte stimmen, um in den Lostopf zu kommen. Wir haben auch einen kleinen Preis und hier ist das Stück Musik. Tja, wer war das und wie heißt das Lied? Oder wie heißt das Lied? 0800 80 80 110 und Mail geht auch. ard-abend@mdr.de. Und hier ist a fine Francie, Almost Lover im AD Abend.

Hubert Kaber, das sieht den Sternenhimmel. Ja, und wir haben davon so einen kleinen Fetzen Musik gespielt. Und Sie sollen raten, wer da singt, beziehungsweise wie der Titel heißt. Also kann ich schon mal sagen, Sandra ist es nicht. Und weil wir gerade Hubert K. gehört haben, der hat was mit diesem Lied entfernt zu tun. Ja, versuchen Sie weiter Ihr Glück. 0800 80 80 110 oder ard-abend@mdr.de. Wir haben übrigens schon einen, der die richtige Lösung hat. Und jetzt kommt gerade die zweite richtige Lösung rein. Na, weiterhin viel Glück. Jetzt aus Schweden, Europe, the final countdown.

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1: Um 22 Uhr mit Pia Wagner. Guten Abend. Der Polizei- und Feuerwehreinsatz am SRH-Klinikum Gera ist beendet. Das hat die Polizei am Abend mitgeteilt. Am Mittag war ein Mann ins Krankenhaus eingeliefert worden, der hochgiftiges Rizin zu sich genommen hatte. Mehrere Menschen wurden vorsorglich dekontaminiert. Der Mann wurde auf der Intensivstation isoliert. Am Abend wurde seine Wohnung durchsucht. Dort wurde weiteres Rizin entdeckt. Bisher ist unklar, wie er an das Gift gekommen ist. Tausende Menschen in Jena Nord haben morgen kein warmes Wasser und keine Heizung. Wie die Stadtwerke mitteilten, muss kurzfristig die Fernwärmehauptleitung repariert werden. Die Warmwasserzufuhr werde voraussichtlich von 7.30 Uhr bis 18 Uhr unterbrochen. Betroffen sei in etwa ein Gebiet zwischen Camburger, Dornburger, Leipziger und Naumburger Straße, hieß es. Für den frei werdenden Landesvorsitz der Thüringer Grünen gibt es erste Kandidaten. So hat der Nordhäuser Stadtrat Pascal Leibrand seinen Hut in den Ring geworfen. Auch Landesschatzmeister Tim Strenz aus Jena will als Landessprecher kandidieren. Eine weitere Bewerbung gegen eigenen Angaben zufolge von Christina Brotmann ein. Sie ist Ortsteilbürgermeisterin in Jena Süd. Nach Landessprecherin Ann-Sophie Bohm hatte heute auch Co-Landeschef Louis Schäfer angekündigt, beim bevorstehenden Landesparteitag nicht erneut für den Landesvorsitz zu kandidieren. Der Thüringer Eis- und Rollsportverband will Andreas Minschke als neuen Präsidenten des Deutschen Eisschnelllauf- und Shorttrack-Gemeinschaft vorschlagen. Der 66-Jährige soll am Samstag bei der außerordentlichen Mitgliederversammlung der DESG in Dresden zur Wahl gestellt werden. Der Thüringer Verband und der Eissportclub Erfurt haben die Ablösung des bisherigen Präsidiums unter Leitung von Matthias Große beantragt. Nun droht eine Kampfabstimmung. Auslöser ist eine geplante Strukturreform, die Spitzenathleten an den Standorten Inzell und Berlin bündeln soll. Die Erfurter Sportler wehren sich dagegen. Shootingstar Finn Sonnekalb drohte bereits mit der Abwanderung in die Niederlande. Die schwarz-rote Koalition hat ihren Streit über die Zuckersteuer beigelegt. Das berichten mehrere Medien übereinstimmend und berufen sich auf das Finanzministerium. Die Regierung habe sich auf eine Vorlage für die Kabinettssitzung morgen geeinigt. Der Kompromiss sieht demnach eine Steuer für Getränke mit einem Zuckergehalt ab 5 Gramm je 100 Milliliter vor. Ausnahmen soll es für kleinere Hersteller geben. Sport. In der Fußball-Champions League gibt es zu Beginn der zweiten Halbzeit diese Zwischenstände: RB Leipzig gegen Eindhoven 0:0 und Bayern München liegt bei Viking Stavanger überraschend mit 0:2 zurück. Das Wetter in Thüringen. In der Nacht zeitweise Regen, später Auflockerungen 11 bis 7 Grad. Morgen mal Sonne, mal Wolken 13 bis 17 Grad. Das waren die Nachrichten. Es ist 22.03 Uhr.
2: Hier ist der Verkehrsservice für den ARD-Abend. Die A2 Richtung Berlin am Kreuz Hannover Ost ist die Überfahrt zur A7 wegen eines Schwertransports gesperrt. Die A23 Heide Richtung Hamburg ist zwischen Heide West und Heide Süd wegen Überflutung gesperrt. Die A38 Richtung Leipzig ist zwischen Breitenworbis und Bleicherode nach einem Unfall gesperrt. A45 Gießen Richtung Hagen, dort ist die Auffahrt Siegen Süd wegen Bauarbeiten gesperrt. Die A113 Neukölln Schönefeld ist zwischen Spätstraße und Schönefeld Nord wegen Tunnelwartungsarbeiten bis ca. 5 Uhr in der Früh gesperrt. Die B107 Pritzwalk-Gentin ist zwischen Wulkau und Schönefeld wegen Bergungsarbeiten gesperrt. Und damit weiter gute Fahrt durch den Abend und kommen Sie gut an Ihr Ziel.
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2: Aus Dresden mit Frank-Michael Bauer. Champions League wird gespielt. Leipzig gegen PSV Eindhoven. Da steht es 0:0 und Stavanger führt 2:0 gegen Bayern.

Eine schöne Ballade, Could I Have This Dance? Und da haben sie es zusammen getan, Whitney Houston mit Enrique Iglesias. Ja, und jetzt geht's ins Jahr 1978. Damals haben Cloud diesen Song geschaffen mit Save Me und einen Erfolg einfahren können. Hier ist der ARD Abend, 22 Uhr und 11 haben wir es.

0: Das war er. Robbie Williams im ARD-Abend. Und jetzt sind wir dabei, eine kleine Auflösung zu machen. Denn es ist ja vorhin von mir ein kleiner Schnipsel gespielt worden. Ein Titel, der auch als One-Hit-Wonder gilt. Weil von diesem Duo gab es nichts Größeres, Neueres und Späteres, was ebenbürtig war mit dem Titel, der zu erraten war. Und jetzt habe ich jemanden am Telefon, der es richtig geraten hat. Dirk Christoph aus Olbernhaus. Schönen guten Abend, Herr Christoph.
1: Hallo, schönen guten Abend.
0: Ja. Glück auf hier im Bund. Ja, genau. Glück auf ins Erzgebirge. Wie sieht's aus? Wer ist das? Wer steckt hinter diesem Titel? Und wie hieß denn Schnipsel, den ich da gespielt habe?
1: Ja, das ist Dancing into Danger von Inga und Hamilton.
0: Ganz genau, das ist richtig. Dieses Lied ist 1987 entstanden, geschrieben übrigens von Hubert K. und Michael Cretu. Und Cretu, der auch Sandra mit Maria Magdalena zum Beispiel ganz groß gemacht hat und geschrieben hat, der hat das Ganze produziert. Und später gab es nochmal eine Neuaufnahme, Maggie Reilly, die ja vorher mit Mike Oldfield zusammengearbeitet hat. Die hat daraus dann Every Single Heartbeat gemacht. Das war ein paar Jahre später, 1994. Sofort erkannt, woran lag das, dass sie sich an diesen Titel so gut und schnell erinnern konnten?
1: Ich schaue mir ab und zu mal ältere Videos an oder ältere Sendungen, Fitbraten oder irgend sowas. Und da ist mir das irgendwo aufgefallen und gesehen. Und ich dachte, das fand ich gut. Und wurde angekündigt als eigentlich deutscher Titel oder deutsche Produktion, wie Sie so eben gerade gesagt haben.
0: Mhm.
1: Gesungen von, wie war es, eine Australierin?
0: Nee, ja, aus Neuseeland ist sie, genau.
1: England und England, ne?
0: Und der ist aus Großbritannien, genau. Und ja. Aber haben sich in München getroffen und dort eine ganze Zeit lang auch gelebt, ja. Und herzlichen Glückwunsch, Sie kriegen eine Doppel-CD mit ganz vielen One-Hit-Wonder-Hits. Leute, die nur einen Titel ganz groß hatten und dann war leider nichts mehr von der gleichen Dimension. Das ist ja manchmal, aber manchmal reicht ja auch, einen großen Hit zu haben und damit erfolgreich zu werden.
1: Das stimmt, das würden wir uns ja wünschen. Ne? Wir haben reich für ganzes Leben.
0: Genau. Oder wie sagt man heutzutage immer so schön, mit einem Song bei manchen Leuten, da ist die Rente sicher.
1: Genau.
0: Da hat es dann funktioniert. Dann bedanke ich mich fürs Mitspielen. Nochmal bitte dranbleiben am Telefon. Jetzt wünsche ich Ihnen einen schönen Abend. Und allen anderen.
1: Ich bedanke mich auch. Und Ihnen einen schönen Abend, einen schönen Dienst, einen schönen Feierabend.
0: Ja, vielen Dank auch an Roswitha aus Rostock. Die hat es zum Beispiel richtig gewusst. Auch Stefan Miowitz aus Hannover. Aber gewinnen kann ja dann immer nur einer. Und da haben wir Herrn Christoph ausgelost. Und hier sind Inga und Hamilton Dancing into Danger.

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3: Hier ist der Verkehrsservice für den ARD-Abend, 22.31 Uhr, A2 Richtung Berlin. Am Kreuz Hannover Ost ist die Überfahrt zur A7 wegen eines Schwertransports gesperrt. Die A23 Heide Richtung Hamburg ist zwischen Heide West und Heide Süd wegen Überflutung gesperrt. Die A33 Brilon Richtung Bielefeld ist zwischen Paderborn Schloss Neuhaus und Paderborn Sennelager wegen Bergungsarbeiten gesperrt. Die A38 Richtung Leipzig ist zwischen Breitenworbis und Bleicherode nach einem Unfall gesperrt. A45 Gießen Richtung Hagen, dort ist die Auffahrt Siegen Süd wegen Bauarbeiten gesperrt. Die A113 Neukölln Schönefeld ist zwischen Spätstraße und Schönefeld Nord wegen Tunnelwartungsarbeiten bis ca. 5 Uhr in der Früh gesperrt. Die B107 Fritzwalk Gentin ist zwischen Wulkau und Schönfeld wegen Bergungsarbeiten gesperrt. Weiterhin gute Fahrt durch den Abend und kommen Sie gut an Ihr Ziel.
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3: Aus Dresden mit Frank-Michael Bauer und hier sind Camouflage, Love is a Shield. Und bei Champions League sieht es so aus, Leipzig gegen PSV Eindhoven 0:0, Stavanger gegen Bayern 2:1.

0: Michael Patrick Kelly im ARD-Abend. Und jetzt ist Märchenzeit. Ich sag nur Hänsel und Gretel.
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3: Stell dir mal vor, dass deine Eltern, wenn du sagst, kein Brot im Haus, wir setzen die Kinder aus im Wald.
4: Naja.
3: Wir haben kein Brot mehr, Kinder. Geht in den Wald. Tschüss. Und dann sind die los und nach 2 Kilometern denken die Eltern, ja, oder wir holen Brot. Aber dann ist ja oft zu spät. Und dann sind die im Wald.
4: Die haben die nicht sogar noch Brotkrumen?
3: Die haben Brot.
4: Brosamen.
5: Der Vater hat sie ausgesetzt und ist dann weggelaufen, glaube ich.
3: Der Vater.
5: Und das Kind hat auf dem Hinweg Brotkrumen ausgelegt, die dann irgendjemand gefressen hat. Vielleicht der Vater.
3: Ja, und dann kommen die dahin und die Hexe hat Wohneigentum.
4: Ist die Besitzerin oder Eignerin?
3: Das weiß ich nicht genau. Fest steht nur,
5: Lebkuchen ist als Baustoff völlig unterschätzt.
3: Das ist richtig. Warum heißt der überhaupt so? Selten so ein totes Material gesehen. Lebkuchen.
4: Pfefferkuchen. Ja.
3: Das habe ich als Kind nie verstanden. Der Pfefferkuchen. Was für ein Pfefferkuchen? Was soll denn das für ein Kuchen sein? Habt ihr gelitten oder was? War da Pfeffer drin?
5: Ich denke ja, aber natürlich haben die gelitten.
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Message in a Bottle, die Flaschennachricht. Jawohl. Und Nachrichten vom Fußball, Champions League. Leipzig führt 1:0 gegen PSV Eindhoven. Sind in der 88. Minute und Stavanger liegt 2:3 zurück gegen Bayern München. Dort sind 88 Minuten gespielt. Soweit vom Fußball. Ein Talk aus Dortmund hat uns auch noch geschrieben, die Woche gerade angefangen. Viele Wege schon gegangen, mit Radio als Knopf im Ohr. Alles schöner als zuvor. Das spricht doch fürs Radio. Und das hört auch noch Beate in Innsbruck. Hat uns mit ihrem Handy mit ins Bett genommen und die App eingeschaltet, um noch ein bisschen gleich wegzutudeln und einzuschlafen. Na dann, einen guten Schlaf, aber für die, die munter bleiben müssen und wollen, geht's bei uns natürlich weiter nach dem ARD-Amt. Und zwar mit Romy Anders in Thüringen. Sie freut sich auf Sie, denn da beginnt gleich nach 23 Uhr die ARD-Hitnacht. Das war der ARD-Amt. Ich bin Frank-Michael Bauer. Machen Sie's gut. Schönen Abend noch mit den restlichen Stunden und dann hinein in den neuen Tag mit der ARD-Hitnacht.

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1: Um 23 Uhr mit Kevin Bieler. Union und SPD haben sich laut Medien auf die Einführung einer Zuckersteuer geeinigt. Wie aus dem Bundesfinanzministerium verlautete, wird sich morgen das Kabinett damit befassen. Aus der Nachrichtenredaktion Lisa Kupper.
2: Der Kompromiss sieht demnach eine zweistufige Steuer auf Erfrischungsgetränke vor. Es geht um 5 oder 8 Gramm Zucker pro 100 Milliliter. Die Abgabe betrifft vor allem große Hersteller. Die Steuer soll nicht für Getränke mit Süßungsmitteln sowie reine Frucht- und Obstsäfte gelten und ab Juli nächsten Jahres kommen. Sie soll nicht nur Steuereinnahmen, sondern die Verbraucher auch zu gesünderer Ernährung bringen.
1: Grüne und SPD unterbrechen die Sondierungsgespräche mit der Linken in Berlin. Das haben beide Parteien in einer gemeinsamen Erklärung mitgeteilt. Aus der Nachrichtenredaktion Gisela Former.
3: Grund für die Unterbrechung ist eine neue Erklärung der Linksfraktion zum Thema Antisemitismus. Darin bekennen sich alle Abgeordneten zum Existenzrecht von Israel und nennen dafür eigene Parteitagsbeschlüsse als Grundlage. Das sorgt für Irritationen bei Grünen und der SPD. Sie hätten gerne, dass sich die Linken auf ein gemeinsames Papier der Sondierungspartner aus der vergangenen Woche beziehen. Darin haben alle drei Parteien festgelegt, wie sie mit Antisemitismusvorfällen umgehen. Von Grünen und SPD heißt es deshalb jetzt, man müsse bewerten, ob dieses Papier noch Geltung hat. Die Linke in Berlin reagierte überrascht auf den Schritt.
1: Einen Tag nach dem Rücktritt von Bundesarbeitsministerin Baas ist Alexander Schweizer zu ihrem Nachfolger ernannt worden. Bundespräsident Steinmeier überreichte dem SPD-Politiker aus Rheinland-Pfalz am Nachmittag die Ernennungsurkunde. Morgen legt Schweizer dann im Bundestag sein Amtseid ab. Schon vor seiner Ernennung sicherte er zu, alles daran zu setzen, die geplante Rentenreform zügig auf den Weg zu bringen. Er wolle sich dabei aber nicht unter Druck setzen lassen. Es gebe inhaltlich offene Fragen. Bei der Operation von Papst Leo XIV. Ist Lungenkrebs festgestellt worden. Das teilte das Gemelli-Krankenhaus in Rom am Abend mit. Bei dem Eingriff sei ein Knoten am rechten Lungenflügel des 71-Jährigen entfernt worden. Anschließende Untersuchungen hätten ergeben, dass es sich um einen bösartigen Tumor gehandelt habe. Ob sich der Krebs weiter ausgebreitet hat, war zunächst unklar. Der Vatikan hatte zunächst lediglich erklärt, dass Leo die Operation gut überstanden habe. In der Fußball-Champions League hat Bayern München am Abend bei Viking Stavanger 3:3 gespielt und RB Leipzig besiegte PSV Eindhoven mit 1:0. Das waren die Nachrichten. Das Wetter in Deutschland, nachts überwiegend trocken, vereinzelt Schauer, Tiefstwerte 14 bis 4 Grad. Morgen meist trocken, Höchstwerte 13 Grad im Erzgebirge bis 22 Grad am Hochrhein. Am Donnerstag ist es oft freundlich. Die Temperaturen liegen zwischen 15 und 23 Grad. Am Freitag nach Auflösung von Nebelfeldern viel Sonne, 15 bis 23 Grad. Es ist 23.03 Uhr.
4: Und hier ist der Verkehrsservice in der ARD-Hitnacht. A4 Chemnitz Richtung Erfurt zwischen dem Hermsdorfer Kreuz und Kreuz Erfurt fährt ein Schwertransport, der nicht überholt werden kann. Und die A6 Kaiserslautern Richtung Mannheim ist zwischen Ludwigshafen Nord und Mannheim-Sandhofen wegen Markierungsarbeiten auf der Theodor-Heuss-Brücke bis morgen früh um 6 gesperrt. Eine Umleitung ist eingerichtet. Die A7 Ulm-Würzburg ist zwischen Ellwangen und Dinkelsbühl-Fichtenau wegen Wartungsarbeiten gesperrt bis morgen früh 5:30. Und die A23 Heide Richtung Hamburg ist zwischen Heide West und Heide Süd gesperrt wegen Überflutungsschäden. Die A24 Hamburg Richtung Berlin ist zwischen Hamburg-Jorn und Jenfeld wegen Bauarbeiten bis Freitag 20 Uhr gesperrt. Eine Umleitung ist eingerichtet. Die A33 Brilon Richtung Bielefeld ist zwischen Schloss Neuhaus und Paderborn-Sennelager wegen Bergungsarbeiten gesperrt. Wahrscheinlich bis nachher 1:30. Und die A48 Koblenz Richtung Dreieck Vulkaneifel ist zwischen Laubach und Ulmen gesperrt wegen eines defekten LKW. Außerdem die A52 Essen Richtung Düsseldorf ist zwischen Tiefenbroich und Ratingen wegen Bauarbeiten bis morgen früh 5 gesperrt. Dann haben wir die A113 Neukölln-Schönefeld. Die Strecke ist zwischen Spätstraße und Schönefeld Nord in beiden Richtungen gesperrt wegen Wartungsarbeiten. Und die Berlin, der Tiergartentunnel, ist zwischen Reichpietschufer und Heidestraße in beiden Richtungen bis morgen früh 5:30 gesperrt. Das war's von unserer Seite. Das waren die Verkehrsmeldungen. Wir wünschen Ihnen eine gute Fahrt.
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4: Mit Romy Anders. Grüße ganz herzlich. Hi.

Achtung Autofahrer, da kam soeben eine Warnmeldung rein aus dem Verkehrszentrum der ARD Hitnacht. Betrifft die A44 Aachen Richtung Mönchengladbach. Zwischen Jülich Ost und Titz, eine ungesicherte Unfallstelle, da sind alle Fahrstreifen betroffen. Äußerste Vorsicht, A44 Aachen Richtung Mönchengladbach, zwischen Jülich Ost und Titz.

Das Verkehrszentrum der ARD Hitnacht jetzt mit der Sperrung die A44 Aachen Richtung Mönchengladbach ist zwischen Jülich Ost und Titz gesperrt nach einem Unfall.

alle Nachtschwärmern und Frühaufstehern ein herzliches Willkommen bei uns. Willkommen in der ARD-Hitnacht. Noch haben wir Dienstag. Doch diese Nacht senden wir aus Erfurt, aus den Studios von MDR Thüringen. Und gemeinsam machen wir uns die Zeit so richtig schön gemütlich. Yes!

0: Autofahrer, wir haben einen Falschfahrer auf der A95 München-Garmisch-Partenkirchen zwischen München-Sendling-Süd und dem Dreieck Starnberg kommt Ihnen ein Falschfahrer entgegen. Äußerst rechts fahren und natürlich nicht überholen, ist klar. Falschfahrer auf der A95 München-Garmisch-Partenkirchen zwischen München-Sendling-Süd und dem Dreieck Starnberg. Äußerste Vorsicht, dort kommt Ihnen ein Falschfahrer entgegen. Da sind wir auch schon. Beim Verkehrsservice in der ARD-Hitnacht, das ist 23.30 Uhr, 11:30. Die A6 Kaiserslautern Richtung Mannheim ist zwischen Ludwigshafen-Nord und Mannheim-Sandhofen wegen Markierungsarbeiten auf der Theodor-Heuss-Brücke gesperrt, und zwar bis morgen um 6. Eine Umleitung ist eingerichtet. Die A7 Ulm-Würzburg ist zwischen Ellwangen und Dingelsbühl-Fichtenau wegen Wartungsarbeiten gesperrt bis 5.30 Uhr morgen früh. Und die A23 Heide Richtung Hamburg ist zwischen Heide-West und Heide-Süd gesperrt wegen Überflutungsschäden. Die A24 Hamburg Richtung Berlin ist zwischen Hamburg-Horn und Jenfeld wegen Bauarbeiten bis Freitagabend gesperrt. Auch dort ist eine Umleitung eingerichtet. Und die A33 Brilon Richtung Bielefeld ist zwischen dem Schloss Neuhaus und Paderborn-Sennelager wegen Bergungsarbeiten gesperrt, wahrscheinlich bis heute Nacht 13:30. Die A44 Aachen Richtung Mönchengladbach ist zwischen Jülich-Ost und Titz gesperrt, auch dort ein Unfall. Und die A48 Koblenz Richtung Dreieck Vulkaneifel ist zwischen Laubach und Ulmen gesperrt wegen eines defekten LKW. Die A52 Essen Richtung Düsseldorf ist zwischen Tiefenbruch und Ratingen gesperrt wegen Bauarbeiten bis morgen früh um 5. Und die A113, letzte Meldung, Neukölln-Schönefeld ist zwischen Spätstraße und Schönefeld-Nord in beiden Richtungen wegen Wartungsarbeiten gesperrt bis um 5 morgen früh. Das waren die Verkehrsmeldungen. Wir wünschen Ihnen eine gute Fahrt.
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Monster, Musik von Twain, Lieblingshits in der ARD-Hitnacht. Das war die Nachricht heute Abend. Der Euro-Jackpot, der ist geknackt. 120 Millionen Euro gehen nach Nordrhein-Westfalen. Zu einem glücklichen Menschen oder zu mehreren glücklichen Menschen. Denn dort hat ein Lottospieler oder eine Tippgemeinschaft, kann es ja auch gewesen sein, die richtigen Zahlen getippt. Ich weiß nicht, aber wenn man das so liest, dann fragt man sich schon, Mensch, was würdest du denn machen mit 120 Millionen mehr auf dem Konto? Das ist sicher auch ein Wunsch, ne, für so manchen, über 100 Millionen mit einmal auf dem Konto zu haben. Also da gibt es Schlimmeres. Oder? Wie sehen Sie das? Wäre das so ein ganz geheimer Wunsch? Einfach mal so viel Kohle wie möglich auf dem Konto? Oder aber gehen Ihre Wünsche in eine ganz andere Richtung? Lassen Sie uns mal in dieser Nacht wieder über Wünsche sprechen. Das muss ja gar nicht unbedingt auch mit Geld zu tun haben. Ne? 0800 80 80 110. Oder Sie schreiben ard-hitnacht@mdr.de. Da bin ich aber mal gespannt. Was ist Ihr geheimer Wunsch bis Ende des Jahres? Was sollte in Erfüllung gehen?

Leider ist der Falschfahrer immer noch aktuell. Äußerste Vorsicht auf der A95 München-Garmisch-Partenkirchen. Zwischen München-Sendling-Süd und dem Dreieck Starnberg kommt Ihnen ein Falschfahrer entgegen. Äußerst rechts fahren und nicht überholen. Betrifft die A95 München-Garmisch-Partenkirchen zwischen München-Sendling-Süd und dem Dreieck Starnberg. Äußerste Vorsicht, Ihnen kommt ein Falschfahrer entgegen.

Sehr schön. Soeben kam die Entwarnung für die A95 München-Garmisch-Partenkirchen. Kein Falschfahrer mehr zwischen München, Sendling Süd und dem Dreieck Starnberg.

In dieser Nacht fragen wir nach ihren Wünschen. Nach den kleinen und nach den großen, nach den geheimen und nach denen, die überhaupt nicht geheim sind. Der Euro-Jackpot, der wurde doch geknackt. 120 Millionen für den Gewinner. Und es kann natürlich ein Wunsch sein, ne, dass man da mal so richtig absahnt, wenn man mitspielt. Aber es geht ja beim Wünsche-Wünschen nicht immer nur ums Geld. ard-hitnacht@mdr.de. Christopher aus Stralsund hat geschrieben: Liebe Romy, mein Wunsch ist, meine Freundin zu heiraten. Sie mag es klassisch. Da muss erstmal die Verlobung her und ich muss mir noch was einfallen lassen, wie ich sie ganz romantisch frage, ob sie meine Frau werden will. Jetzt geht erstmal die Nachtschicht weiter, schreibt Christopher. Und mit euch ist das toll. Macht weiter so. Christopher, herzlichen Dank fürs Schreiben. Und wir grüßen Stralsund und natürlich damit die schöne Ostsee.

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1: Um 0 Uhr mit Ronald Lessig. Papst Leo XIV. Hat Lungenkrebs. Das teilte das Gemelli-Krankenhaus in Rom nach einem Eingriff mit. Ein bösartiger Knoten sowie der Unterlappen des rechten Lungenflügels des 71-Jährigen sind demnach entfernt worden. Was der Befund bedeutet, sagt Tillmann Kleinjung in Rom.
2: Der Knoten, von dem Papst Leo am Sonntag gesprochen hat, das ist ein bösartiger Knoten. Das hat eine sogenannte Schnellschnittuntersuchung noch während der OP ergeben, wo man also Gewebeproben schnell untersucht hat. Und jetzt muss man die gründlicheren Gewebeprobenuntersuchungen abwarten, um zu wissen, wie es weitergeht. Also ob eine Anschlussbehandlung notwendig wird, beispielsweise eine Bestrahlung. All das wird man in den kommenden Tagen erfahren und wird der Patient vor allem erfahren, Papst Leo XIV.
1: Die schwarz-rote Koalition hat offenbar ihren Streit über die Einführung einer Zuckersteuer auf Getränke beigelegt. Aus dem Bundesfinanzministerium verlautete, die Regierung habe sich auf eine Formulierungshilfe für die Regierungsfraktionen zur Umsetzung der Abgabe geeinigt. Nach Medienberichten ist eine Steuer in zwei Stufen vorgesehen. Für Getränke mit einem Zuckergehalt ab 5 oder 8 Gramm pro 100 Milliliter soll ein Steuersatz von 26 bzw. 32 Cent gelten. Die Zuckersteuer soll heute Thema im Kabinett sein. Etwa 266 Millionen Menschen in 47 Ländern hatten im vergangenen Jahr keinen verlässlichen Zugang zur Nahrung. Das geht aus einer Studie hervor, auf die die Hilfsorganisation Aktion gegen Hunger hinweist. Innerhalb von 10 Jahren habe sich die Zahl der Betroffenen verdoppelt. Etwa 30 Millionen Kinder litten unter akuter Mangelernährung. Von den Vereinten Nationen bestätigte Hungersnöte gab es im vergangenen Jahr im Gazastreifen und im Sudan. Gleichzeitig fehle immer mehr Geld für die Ernährungshilfe. In der Fußball-Champions League hat RB Leipzig gegen PSV Eindhoven mit 1:0 gewonnen. Bayern München spielte bei Viking Stavanger 3:3. Aus der Sportredaktion André Siems.
3: Schon in der zweiten Minute ging Stavanger nach einer Ecke in Führung. Eine gute halbe Stunde später kam mit der zweiten Chance das zweite Tor für Viking. Erst in der zweiten Halbzeit und einem Dreierwechsel der Bayern wurde es besser. Die Münchner drehten das Spiel durch zwei Treffer von Harry Kane und einem Tor von Luis Diaz. Dann sah eine Viertelstunde vor dem Ende Michael Olise gelb-rot nach einem Foul und einer Unsportlichkeit. Und in der Nachspielzeit machte Stavanger doch noch den 3:3-Ausgleich.
1: Das waren die Nachrichten. Das Wetter in Deutschland. Überwiegend trocken, vereinzelt Schauer bei 14 bis 4 Grad. Tagsüber meist trocken, gebietsweise Schauer bei 13 Grad im Erzgebirge und 22 Grad am Hochrhein. Die Zeit, es ist 0:03.
4: Und hier ist der Verkehrsservice in der ARD Hitnacht. Die A6 Kaiserslautern Richtung Mannheim ist zwischen Ludwigshafen Nord und Mannheim Sandhofen wegen Markierungsarbeiten auf der Theodor-Heuss-Brücke gesperrt bis morgen früh um 6 oder bis heute früh um 6. Wir sind ja schon im neuen Tag. Die Umleitung ist da für Sie eingerichtet. Dann haben wir die A7 Ulm-Würzburg. Die Strecke ist zwischen Ellwangen und Dingelsbühl-Fichtenau wegen Wartungsarbeiten gesperrt bis 5:30 nachher am Morgen. Und die A23 Heide Richtung Hamburg ist zwischen Heide West und Heide Süd nach wie vor gesperrt wegen Überflutungsschäden. Dann haben wir die A24 Hamburg Richtung Berlin. Die Strecke ist zwischen Hamburg-Horn und Jenfeld wegen Bauarbeiten bis Freitagabend gesperrt. Umleitung ist eingerichtet. Die A33 Brilon Richtung Bielefeld ist zwischen dem Schloss Neuhaus und Paderborn-Sennelager wegen Bergungsarbeiten gesperrt. Wahrscheinlich bis nachher 2:30. A48 Koblenz Richtung Dreieck Vulkaneifel ist zwischen Laubach und Ulmen gesperrt wegen eines defekten LKW. Und die A52 Essen Richtung Düsseldorf ist zwischen Tiefenbruch und Ratingen gesperrt wegen Bauarbeiten bis 5:00. Die A113 Neukölln-Schönefeld ist zwischen Spätstraße und Schönefeld Nord in beiden Richtungen wegen Wartungsarbeiten gesperrt bis nachher 5:00. Und das war's von unserer Seite. Das waren die Verkehrsmeldungen. Wir wünschen Ihnen eine gute Fahrt.
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4: In dieser Nacht hören Sie mal wieder etwas anders mit mir. Ich bin Romy Anders und grüß Sie. Hi, gute Nacht, Deutschland.

ard-hitnacht@mdr.de. Aus Greifswald hat sich Alvin gemeldet. Er schreibt, liebes ARD-Hitnacht-Team, aktuell über die Sendung wurde ja gefragt, was man für Wünsche hätte. Und ich wollte da mal mitmachen und meinen Wunsch äußern. Ich wünsche mir einfach, schreibt Alvin, dass die Welt friedlich wird, wo es keine Kriege, Hass, Hetze und Ausgrenzung gibt. Eine Welt, wo man ohne Sorgen leben konnte. Alvin, da bin ich aber ganz vorne dabei. Ich bin auch für Weltfrieden, für Menschen, die respektvoll miteinander umgehen. Eine Welt, in der einfach alles gut läuft. Ah, schön wär's. Und was wünschen Sie sich denn? 0800 80 80 110. Rufen Sie an bei uns in der ARD-Hitnacht. Oder schreiben Sie. Wir freuen uns.

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0: 80 110. Wer ist dran? Hallo?
1: Hallo, guten Abend, hier ist der Loda.
0: Ja?
1: Was soll ich mit so viel Geld eigentlich anfangen?
0: Hm.
1: Ich würde mir irgendwo ein Haus für die Rente bauen, wo alles passt.
0: Cool.
1: Das war's dann auch. Häuschen in Frankreich auch. Ich wünsche dir schon einen schönen Abend.
0: Na, da ist doch was Ordentliches dabei. Dankeschön, auch Ihnen einen schönen Abend, Lothar. Was ist Ihr Wunsch? 0800 80 80 110. Rufen Sie an oder schreiben Sie uns. ard-hitnacht@mdr.de.

0: Es ist 12:30. Guten Morgen. Der Verkehrsservice in der ARD Hitnacht. Die A7 Ulm-Würzburg ist zwischen Ellwangen, zwischen Ellwangen und Dingelsbühl-Fichtenau wegen Wartungsarbeiten in beiden Richtungen gesperrt, bis nachher 17:30. A23 Heide Richtung Hamburg ist zwischen Heide West und Heide Süd wegen Überflutungsschäden gesperrt. Und die A24 Hamburg Richtung Berlin ist zwischen Hamburg-Horn und Jenfeld wegen Bauarbeiten bis Freitagabend gesperrt. Eine Umleitung ist eingerichtet. Und die A31 Oberhausen Richtung Gronau ist zwischen Schermbeck und Lemberg wegen eines Polizeieinsatzes gesperrt. Außerdem A33 Brilon Richtung Bielefeld. Die Strecke ist zwischen dem Schloss Neuhaus und Paderborn-Sennelager wegen Bergungsarbeiten wahrscheinlich noch eine Stunde gesperrt bis 13:30. Und wir haben die A48 Koblenz Richtung Dreieck Vulkaneifel. Die Strecke ist zwischen Laubach und Ulmen gesperrt wegen eines defekten LKW. Wahrscheinlich bis 3:00 halten wir natürlich sie auch auf dem Laufenden. So, dann haben wir noch die A113 Neukölln-Schönefeld. Die Strecke ist zwischen Spätstraße und Schönefeld Nord in beiden Richtungen gesperrt wegen Wartungsarbeiten bis 17:00. Das waren die Verkehrsmeldungen. Wir wünschen Ihnen eine gute Fahrt.
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0: Willkommen im neuen Tag. Mittwoch, heute der 14. Oktober. Wir sind im Wochenende auf jeden Fall schon wieder etwas näher, als wir es gestern noch waren um die Zeit. Einen schönen Mittwoch. Kommen Sie dann gut rein in den Tag.

Achtung Autofahrer, eine Warnmeldung aus dem Verkehrszentrum der ARD Hitnacht. Es werden Gegenstände auf die Fahrbahn geworfen. Betrifft die A31 Leer-Emden. Zwischen Wenhusen und Nermoor werden Gegenstände auf die Fahrbahn geworfen. Dort ganz vorsichtig machen. A31 Leer-Emden zwischen Wenhusen und Nermoor.

Die ARD-Hitnacht-Tier. Einen Wunsch zu haben, das muss nicht zwangsläufig immer was mit Geld zu tun haben. Das kann natürlich, muss aber nicht unbedingt. Stefan aus Duisburg zum Beispiel, der hat uns auch geschrieben in die ARD-Hitnacht. Hallo Romy, mein Wunsch ist, dass die Erde nicht zur Müllkippe wird. Denn wenn wir die Natur nicht achten, dann wird sie uns irgendwann verachten. Und immer wichtig, Liebe und kein Hass, denn Hass zerfrisst die Seele. Hey, das ist auf den Punkt. Wir grüßen Duisburg und danken Ihnen fürs Schreiben, Stefan.

Achtung Autofahrer, nochmal die Warnmeldung aus dem Verkehrszentrum der ARD Hitnacht. A31 Leer Emden. Zwischen Fehnhusen und Nermoor werden Gegenstände auf die Fahrbahn geworfen. Also dort äußerste Vorsicht, betrifft die A31 Leer Emden zwischen Fehnhusen und Nermoor.

Cold Days, Hard Nights. Auch ein Lieblingshit bei uns in der ARD-Nacht. Herzlich willkommen, schön, dass Sie bei uns sind. Die Frage, die wir Ihnen in dieser Nacht stellen, was wäre denn Ihr allergrößter Wunsch, der sich vielleicht noch in diesem Jahr, also bis Dezember, erfüllen soll? Das kann, muss aber nicht zwangsläufig mit Geld zu tun haben. Also bei mir zum Beispiel ist es ein ganz großer Wunsch, dass wir in unserer Skatrunde, dass wir das in diesem Jahr einfach nochmal regelmäßig hinbekommen, uns zu treffen. Wir sind insgesamt 5 Leute, spielen schon viele, viele Jahre, ich glaube schon seit 15 Jahren. Und klar, da hat natürlich auch jeder zu tun, mit sich, mit der Arbeit, mit der Familie. Und da immer regelmäßig das zu schaffen, auf einen gemeinsamen Nenner zu kommen mit einem Termin und den dann auch einzuhalten. Aber viel zu oft verschieben wir nämlich kurzfristig. Ist einer krank geworden oder im Notfall gab es auf der Arbeit, dass jemand einspringen musste. Ja, und mein Wunsch ist es einfach, dass wir das in diesem Jahr wieder regelmäßig hinkriegen, uns zu sehen. Und die Regelmäßigkeit dann im nächsten Jahr auch beibehalten. Auf eine schöne 18. Und die hat man ja auch nicht immer. Welchen Wunsch aber haben Sie? 0800 80 80 110. Oder Sie schreiben eine Mail, freuen wir uns auch.

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1: Um 1 Uhr mit Ronald Lessig. Papst Leo XIV. Hat Lungenkrebs. Das teilte das Gemelli-Krankenhaus in Rom nach einem Eingriff mit. Ein bösartiger Knoten sowie der Unterlappen des rechten Lungenflügels des 71-Jährigen sind demnach entfernt worden. Was der Befund bedeutet, sagt Tillmann Kleinjung in Rom.
2: Der Knoten, von dem Papst Leo am Sonntag gesprochen hat, das ist ein bösartiger Knoten. Das hat eine sogenannte Schnellschnittuntersuchung noch während der OP ergeben, wo man also Gewebeproben schnell untersucht hat. Und jetzt muss man die gründlicheren Gewebeprobenuntersuchungen abwarten, um zu wissen, wie es weitergeht. Also ob eine Anschlussbehandlung notwendig wird, beispielsweise eine Bestrahlung. All das wird man in den kommenden Tagen erfahren und wird der Patient vor allem erfahren, Papst Leo XIV.
1: Die schwarz-rote Koalition hat offenbar ihren Streit über die Einführung einer Zuckersteuer auf Getränke beigelegt. Aus dem Bundesfinanzministerium verlautete, die Regierung habe sich auf eine Formulierungshilfe für die Regierungsfraktionen zur Umsetzung der Abgabe geeinigt. Nach Medienberichten ist eine Steuer in 2 Stufen vorgesehen. Für Getränke mit einem Zuckergehalt ab 5 oder 8 Gramm pro 100 Milliliter soll ein Steuersatz von 26 bzw. 32 Cent gelten. Für kleinere Unternehmen soll es Ausnahmen geben. Die Zuckersteuer soll morgen Thema im Kabinett sein. Grüne und SPD unterbrechen die Sondierungsgespräche mit der Linken in Berlin. Das haben beide Parteien in einer gemeinsamen Erklärung mitgeteilt. Aus der Nachrichtenredaktion Gisela Former.
3: Grund für die Unterbrechung ist eine neue Erklärung der Linksfraktion zum Thema Antisemitismus. Darin bekennen sich alle Abgeordneten zum Existenzrecht von Israel und nennen dafür eigene Parteitagsbeschlüsse als Grundlage. Das sorgt für Irritationen bei Grünen und der SPD. Sie hätten gerne, dass sich die Linken auf ein gemeinsames Papier der Sondierungspartner aus der vergangenen Woche beziehen. Darin haben alle drei Parteien festgelegt, wie sie mit Antisemitismusvorfällen umgehen. Von Grünen und SPD heißt es deshalb jetzt, man müsse bewerten, ob dieses Papier noch Geltung hat. Die Linke in Berlin reagierte überrascht auf den Schritt.
1: In der Fußball-Champions League hat Bayern München am Abend bei Viking Stavanger 3:3 gespielt. Der RB Leipzig besiegte PSV Eindhoven mit 1:0. Und die deutschen Fußballerinnen haben am Abend ihr Testspiel gegen Japan im Bremer Weserstadion mit 2:1 für sich entschieden. Das waren die Nachrichten. Das Wetter in Deutschland. Überwiegend trocken, vereinzelt Schauer bei 14 bis 4 Grad. Tagsüber meist trocken, gebietsweise Schauer bei 13 Grad im Erzgebirge und 22 Grad am Hochrhein. Am Donnerstag freundlich, im Süden länger Nebel bis 23 Grad. 1:03 Uhr.
4: Hier ist der Verkehrsservice in der ARD Nacht. Die A7 Ulm-Würzburg ist zwischen Ellwangen und Dingelsbühl-Fichtenau gesperrt wegen Wartungsarbeiten bis 5:30 nachher. Und die A23 Heide Richtung Hamburg ist zwischen Heide-West und Heide-Süd gesperrt wegen Überflutungsschäden. Die A24 Hamburg Richtung Berlin ist zwischen Hamburg-Horn und Jenfeld wegen Bauarbeiten bis übermorgen Abend gesperrt, also bis Freitagabend 20 Uhr. Eine Umleitung ist eingerichtet. Und die A31 Oberhausen Richtung Gronau ist zwischen Schermbeck und Lembeck oder Lembeck wegen eines Polizeieinsatzes gesperrt. Dann haben wir die A33 Brilon und Richtung Bielefeld. Die Strecke ist zwischen Schloss Neuhaus und Paderborn-Sennelager wegen Bergungsarbeiten weiterhin gesperrt. Und die A48 Koblenz Richtung Dreieck Vulkaneifel ist zwischen Laubach und Ulmen wegen eines defekten LKW gesperrt, wahrscheinlich noch 2 Stunden bis 3 Uhr. Die A113, letzte Meldung, Neukölln-Schönefeld ist zwischen Spätstraße und Schönefeld Nord in beiden Richtungen gesperrt. Da laufen derzeit Wartungsarbeiten und zwar bis 5 Uhr noch. Das waren die Verkehrsmeldungen. Wir wünschen Ihnen eine gute Fahrt.
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4: Mit Romy Anders. Schon Mittwoch und eine gute Nacht.
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0: Die ARD Hit Nachts mit Lieblingshits, natürlich. Wir fragen Sie in dieser Nacht nach Ihren Wünschen. Nach den großen, nach den kleinen, nach den geheimen Wünschen. Was sollte Ihrer Meinung nach bis Jahresende unbedingt bei Ihnen in Erfüllung gegangen sein? Der Euro-Jackpot ist doch geknackt worden. 120 Millionen Euro reicher ist ein glücklicher Mensch in Nordrhein-Westfalen oder in der Tippgemeinschaft, das kann ja auch sein. Und das ist schon cool, ne? Wenn man den Wunsch nach so vielen Millionen Euro hatte, dann ist er jetzt bei denen zumindest erfüllt. Was wünschen Sie sich denn? Hallo, moin moin.
1: Schönen guten Morgen, liebe Romy. Fred aus Resenberg hier.
0: Hallo Fred.
1: Ich hatte ja schon am Montag einen Wunsch geäußert, mich nochmal zu hören in dieser Woche. Und der Wunsch ist schon in Erfüllung gegangen. Aber es ist natürlich ein sehr schönes Thema heute Nacht. Denn ich hätte auch ganz gerne mal einen Lottogewinn. Ohne Frage. Aber nicht 120 Millionen Euro. Um Gottes Willen. Ja, für mich wäre es viel wichtiger, alle Gewinne etwas anzuheben, damit viele Menschen da was von haben.
0: Okay.
1: Aber das Größte und das Beste, was kein Geld mir bringen kann, ist Gesundheit. Und das ist für mich der größte Wunsch, überhaupt gesund zu bleiben. Und euch wünsche ich auch Gesundheit. Macht weiter so. Ihr habt mich immer begleitet, wenn ich in der Nacht unterwegs bin. Und das ist total toll. Alles Gute auch für euch. Bis dann.
0: Bis dann. Tschüssi. Und eine gute Nacht natürlich, Fred. Ne? Danke sehr fürs Anrufen. 0800 80 80.

Eiszeit, Peter Maffay. Die ARD-Hitnacht heute mit der Frage nach Ihren Wünschen. ARD-Hitnacht@mdr.de. Guten Morgen, schöne Grüße ins Studio, schreibt Michael. Mein Wunsch wäre, eine schöne Reise zu machen, einfach mal an Weihnachten wegzufahren und eine gute Zeit haben. Dankeschön, Michael, für Ihre Nachricht. Und aus Braunschweig schreibt die Mareike: Liebe Romy, ich wünsche mir alles, was mit Geld, was man da nicht kaufen kann. Gesundheit, gute Freundschaften, nette Nachbarn, nette Kollegen, Glück und Zufriedenheit. Was nützen nämlich, so schreibt Mareike, etliche Millionen, wenn man krank, einsam und unzufrieden in seiner eigenen Villa hockt? Wie sagte der kleine Prinz, das Wesentliche ist für das Auge unsichtbar. Punkt, Punkt, Punkt. Tja, Grüße nach Braunschweig. Dankeschön, Mareike, für Ihre Gedanken. Und der Frank hat sich noch gemeldet. Es wäre ganz lieb, wenn Sie immer mit dazu schreiben, wo Sie herkommen, dass wir da auch mal den Überblick haben, ne, von wo aus Deutschland Sie sich überall melden. Also Frank hat geschrieben, allerdings ohne zu schreiben, wo er herkommt. Hallo Romy, ich habe einen großen Wunsch und er lautet Frieden bzw. Weltfrieden.

0: 1:30 Uhr, 2:30 Uhr. Der Verkehrsservice in der ARD Hitnacht. Die A7 Ulm-Würzburg ist zwischen Ellwangen und Dinkelsbühl-Fichtenau gesperrt wegen Wartungsarbeiten bis 17:30 Uhr. Die A23 Heide Richtung Hamburg ist zwischen Heide West und Heide Süd gesperrt. Die A24 Hamburg Richtung Berlin ist zwischen Hamburg-Horn und Jenfeld gesperrt bis Freitagabend. Und die A31 Oberhausen Richtung Gronau ist zwischen Schermbeck und Lehmbeck wegen eines Polizeieinsatzes gesperrt. Dann haben wir die A48 Koblenz Richtung Dreieck Vulkaneifel. Die Strecke ist zwischen Laubach und Ulmen gesperrt wegen eines defekten LKW, wahrscheinlich noch bis 3:00 Uhr. Und die A113 Neukölln-Schönefeld ist zwischen Spätstraße und Schönefeld Nord in beiden Richtungen gesperrt wegen Wartungsarbeiten bis 17:55 Uhr nachher. Das waren die Verkehrsmeldungen. Wir wünschen Ihnen eine gute Fahrt.
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Liebe Nachtschwärmer, lieben Frühaufsteher, Sie hören die ARD-Hitnacht. Heute gesendet aus dem schönen Erfurt von MDR Thüringen. Und nur ein ganz kleiner Hinweis, weil da auch immer wieder Anfragen kommen. Ihr Lieben, wir machen keine Musikwünsche spontan. Wir haben eh nur Schönes eingeplant, denn die ARD-Hitnacht steht für Lieblingshits. Yes.

0: ARD-Hitnacht-Gemeinde. Wie sehen denn eure Wünsche aus? Das fragen wir nämlich in dieser Nacht. Gibt es da einen speziellen Wunsch, der bis Ende des Jahres unbedingt in Erfüllung gegangen sein soll? Oder, ja, was ist es denn bei Ihnen? Wir haben in dieser Nacht wirklich schon so viele schöne Wünsche gehört. Der große Wunsch von Christopher aus Stralsund zum Beispiel ist, seine Freundin zu heiraten, hat er uns geschrieben. Lothar hat uns erzählt, er wünscht sich vielleicht ein Häuschen in Frankreich. Ne? Würde er sich sehr, sehr gerne kaufen oder bauen, wenn er genug Geld hätte. Oder er hat uns auch erzählt, dass er gerne spenden würde für Obdachlose zum Beispiel, damit die es besser haben. Das wäre sein Wunsch. Viele, das kam wirklich geballt an, auch gerade per Mail ard-hitnacht@mdr.de. Viele wünschen sich eine friedlichere Welt, Weltfrieden, das kam ganz, ganz oft. Eine saubere Erde wurde sich gewünscht, eine saubere Umwelt, eine schöne Reise, zum Beispiel an Weihnachten einfach mal wegfahren. Und ja, da kann man natürlich Dinge machen, beziehungsweise sich Wünsche wünschen, die mit Geld nicht unbedingt erfüllt werden können. 0800 80 80 110, was ist denn Ihr Wunsch? Hallo.
1: Moin, hier ist Conny aus Hamburg. Was ich mir wünsche, ja, ist endlich mal, dass wir in Hamburg mal den Mitteldeutschen Rundfunk auch mal tagsüber hören können. Ne? Schönen Dank für die Sendung. Tschüssi.
0: Na, aber gerne. Conny, ihr habt doch den NDR. Das ist auch gut. Aber dennoch, danke. Kompliment ist angekommen. Und wir grüßen ganz, ganz herzlich Hamburg. Wir grüßen alle Nachtschwärmer und Frühaufsteher. Schön, dass Sie bei uns sind. Hier ist die ARD-Hitnacht.

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1: Um 2 Uhr mit Ronald Lessig. Bei der Operation von Papst Leo XIV. Ist Lungenkrebs festgestellt worden. Das haben die Ärzte des Gemelli-Klinikums nach dem operativen Eingriff am Abend bestätigt. Aus Rom, Anna Giordano.
2: Zunächst hieß es aus dem Vatikan, die Operation sei erfolgreich und nach Plan verlaufen. Die histologische Untersuchung habe ergeben, dass es sich bei dem Lungenknoten um einen bösartigen Tumor handelt. Nach Vatikaninformationen war dies von den Ärzten schon vermutet worden. Um den Tumor vollständig zu entfernen, wurde der gesamte untere Lappen der rechten Lunge entfernt. Das ist ein Standardvorgehen bei dieser Art von Befund und bedeutet den dauerhaften Verlust von 20-25% des Lungenvolumens. Papst Leo XIV. Soll sich von der Operation nun eine knappe Woche lang erholen.
1: Die schwarz-rote Koalition hat offenbar ihren Streit über die Einführung einer Zuckersteuer auf Getränke beigelegt. Aus dem Bundesfinanzministerium verlautete, die Regierung habe sich auf eine Formulierungshilfe für die Fraktionen zur Umsetzung der Abgabe geeinigt. Nach Medienberichten ist eine Steuer in 2 Stufen vorgesehen. Für Getränke mit einem Zuckergehalt ab 5 oder 8 Gramm pro 100 Milliliter soll ein Steuersatz von 26 bzw. 32 Cent pro Liter gelten. Für kleinere Unternehmen soll es Ausnahmen geben. Die Zuckersteuer soll heute Thema im Kabinett sein. Einen Tag nach dem Rücktritt von Bundesarbeitsministerin Baas ist Alexander Schweitzer zu ihrem Nachfolger ernannt worden. Heute legt Schweitzer dann im Bundestag seinen Amtseid ab. Schon vor seiner Ernennung sicherte er zu, alles daran zu setzen, die geplante Rentenreform zügig auf den Weg zu bringen. Es gebe für ihn aber noch inhaltlich offene Fragen. In der Fußball-Champions League hat sich Bayern München am Abend nur 3:3 unentschieden vom norwegischen Meister Viking Stavanger getrennt. Aus der Sportredaktion Finn Hornberg.
3: Es war ein fehlerhafter Abend der Bayern. Schon nach 71 Sekunden gerieten die Münchner in Rückstand. Stavanger erhöhte sogar noch vor der Halbzeit auf 2:0. Nach dem Seitenwechsel kam der FCB mit Schwung aus der Kabine. Harry Kane stellte mit seinem Doppelpack auf 2:2, ehe Luis Diaz zur Führung traf. Dann allerdings der Wendepunkt im Spiel. In der 73. Spielminute hatte Michael Olise seine Emotionen nicht im Griff. Erst das Foulspiel, dann die Unsportlichkeit, machte in der Summe gelb-rot. Die Norweger setzten daraufhin zur Schlussoffensive an und trafen durch Hermann Haugen zum umjubelten Ausgleich. Neben den Bayern war mit RB Leipzig ein weiteres deutsches Team in der Königsklasse aktiv. Leipzig gewann gegen PSV Eindhoven mit 1:0.
1: Das waren die Nachrichten. Das Wetter in Deutschland. Überwiegend trocken, vereinzelt Schauer bei 14 bis 4 Grad. Tagsüber meist trocken, gebietsweise Schauer bei bis zu 13 Grad im Erzgebirge und 22 Grad am Hochrhein. Am Donnerstag oft freundlich, im Süden Nebel bis 23 Grad. Die Zeit, es ist 2:03 Uhr.
4: Dankeschön für die Nachrichten. Hier ist der Verkehrsservice in der ARD-Hitnacht. Die A7 Ulm-Würzburg ist zwischen Ellwangen und Dingelsbühl-Fichtenau gesperrt wegen Wartungsarbeiten bis 5:30 nachher. Die A23 Heide Richtung Hamburg ist auch gesperrt zwischen Heide West und Heide Süd wegen Überflutungsschäden. Die A24 Hamburg Richtung Berlin ist zwischen Hamburg-Horn und Jenfeld wegen Bauarbeiten bis Freitagabend gesperrt. Eine Umleitung ist eingerichtet. Und die A31 Oberhausen Richtung Gronau ist zwischen Schermbeck und Lehmbeck wegen eines Polizeieinsatzes gesperrt. Die A48 Koblenz Richtung Dreieck Vulkaneifel ist zwischen Laubach und Ulmen gesperrt bis ca. 3 Uhr, also noch eine Stunde. Und die A113 Neukölln-Schönefeld ist zwischen Spätstraße und Schönefeld Nord gesperrt in beiden Richtungen wegen Wartungsarbeiten bis um 5 heute früh. Das waren die Verkehrsmeldungen. Wir wünschen Ihnen eine gute Fahrt.